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1: Der Kanton Uri gibt einen Wolf im Maiental zum Abschuss frei. In Giswil müssen die ukrainischen Flüchtlinge neu selber kochen. Die Bevölkerung der Stadt Luzern kann über die Wohnschutzinitiative abstimmen. Das Kunsthaus Zug steuert morgen auf eine chaotische Generalversammlung zu. Und der Ex-Nazi-Trainer Patrick Fischer kritisiert das SRF scharf.
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2: Der Kanton Uri gibt einen Wolf per sofort zum Abschuss frei. Die Abschussbewilligung gilt für 60 Tage. Der Wolf hat mehrere Tiere getötet, sagt Thurner Sicherheitsdirektorin Selin Huber.
3: Es ist so, dass wir in der Nacht auf den 8. Juni 6 Schafsrisse hatten. 4 sind sofort tot. Die 2 mussten nachher notgetötet werden. Und da sich bei dieser Alp um eine nicht zumutbar schützbare Alp handelt, das heisst, aufgrund der topografischen Gegebenheiten sind keine Herdenschutzmassnahmen möglich und auch die Schadensschwelle von 6 Swiss Schaf erreicht sind, wenn wir nach bundesrechtlichen Vorgaben die Abschussverfügung entsprechend gegenüber von dem schadenstiftenden Wolf erlassen.
2: Um weitere Wolfsrisse zu verhindern, werden die Schafe als Sofortmassnahme mit 2 Elektrohägen geschützt. 6,9 Milliarden Franken werden nächstes Jahr im nationalen Finanzausgleich verteilt. Das zeigen Berechnungen vom Bund. Der grösste Geberkanton bleibt dabei der Kanton Zug. André Schelbert.
4: Ja, Zug muss auch im nächsten Jahr am meisten Geld in nationale Finanzausgleich zahlen. Insgesamt sind es 529 Millionen Franken. Geld in Topf einzahlen müssen in der Zentralschweiz auch in Kanton Schweiz mit 280 und Nidwalden mit 51 Millionen. Auf der anderen Seite kommen die Kantone Luzern, Obwald und Uri Geld über, weil sie ressourcenschwache Kantone sind. Bei Luzern sind es 49 Millionen, bei Obwalden 2 und beim Kanton Uri 81 Millionen Franken.
2: In Giswil in der Unterkunft Krone kochen die ukrainischen Flüchtlinge gleich selber. Bis jetzt hat das ein dreiköpfiges Kocheteam gemacht. Anfang Juli kommen die rund 100 Flüchtlinge in Giswil jetzt 10 Kochen über. Laut der Valentina Rust, Co-Leiterin der Unterkunft, können in den Kanton so Geld sparen. Es gäbe aber auch noch einen weiteren Grund für diese Umstellung.
5: Dass die Leute wieder ein bisschen selbstständig schauen können, wie sie sich ernähren, was wollen sie zu sich nehmen, wie wollen sie kochen. Das Kochen gibt auch ein bisschen Alltagsstruktur. Sie einkaufen dazu auch. Und das ist ein grosses Ziel von uns, dass die Leute wieder ein bisschen selbstbestimmter leben können.
2: Weil die ukrainischen Flüchtlinge ab Juli auch selber posten müssen, kommen sie mehr Geld über. Statt gut 100 Franken pro Person gibt es neu knapp 450 Franken pro Monat. In der Zentralschweiz gibt es während der Fußball-WM, die übermorgen losgeht, wieder mehrere Public Viewings. Im Hirsche Backpacker Hotel und Pub der Schweiz entsteht zum Beispiel wieder das sogenannte kleinste Stadion der Welt. Im Pub sind wieder 2 Tribünen aufgestellt worden, ähnlich wie in einem Stadion. Der Geschäftsführer vom Hirsche, der Gini Rickenbacher, sagt, welche WM-Match gezeigt werden.
6: Wir zeigen einfach ganz klar die Spiele ab dem Nachmittag um 4. Also wenn wir rum sind, wenn vor 2 Jahren oder EM haben wir alle Spiele gezeigt. Das Problem ist einfach, am Nachmittag um 3 ist meistens gar niemand gekommen. Aber in der Vorrunde des Spiels. Und jetzt haben wir gesagt, wir tun einfach bei unseren Öffnungszeiten, die Spiele zeigen wir immer. Aber es wird dann gut sein, wenn am Abend um 11 Uhr oder irgendwie ein Spartenmatch ist, dass wir halt länger als bis um 12 Uhr offen haben. Wenn es dann spannend ist, müssen wir was. Wir haben ja Polizisten abgeschafft und müssen jetzt nicht irgendwie konsequent dann Feierabend machen.
2: Sehr gut für Sie, Sigi, dass alle Gruppenspiele von der Schweizer Nazi am Abend am 9 Uhr Schweizer Zeit losgehen. Nach einem Schimmelbefall gehört mit Orgeln von der St. Verena-Kapelle neu in der Kapuzinerkirche von der Stadt Zug. Die Orgel hat den Standort wechseln, weil sie vorher unter starken Temperaturschwankungen gelitten hat. Der Stefan Hecklin von der katholischen Kirchengemeinde von der Stadt Zug erklärt.
7: Die Orgel hat durch das gelitten, hat im Inneren Schimmel gebildet. Wir haben dann die, wo wir das entdeckt haben, restaurieren lassen. Für uns ist es eigentlich klar gewesen, dass die nicht mehr zurück kann in die St. Verena-Kapelle und wir die an einem neuen Ort unterbringen wollen. Und der Zufall hat es dann ergeben, dass das Kapuzinerkloster auf der Suche nach einer grösseren Orgel war. Die haben nur so eine kleine Hammond-Orgel eigentlich. Und ja, wir sind dann mit ihnen im Gespräch gekommen und haben dann gesehen, dass sie Interesse haben. Und für uns war es auch interessant, dass wir einen neuen Platz gefunden haben für unsere Orgeln.
2: Das Zwegmachen von der Orgel hat einen tiefen, fünfstelligen Betrag gekostet. Die Orgel wird im Rahmen der Messe am Donnerstag in einer Woche dann eingeweiht. Der Luzerner Mieterverband hat genug Unterschriften für die Stadt Luzerner Wohnschutzinitiative gesammelt. Es sind über 1500 Unterschriften zusammengekommen. Die Initianten fordern strengere Regeln, um günstige Wohnungen vor Renditesanierungen zu schützen, sodass sich die Mieter nicht plötzlich mit höheren Mieten konfrontiert sind oder wegen der höheren Preise ihre Wohnungen müssen verlassen. Die Schutzregeln der Initiative sollen für maximal 8 Jahre gelten, bis die neue Wohnung Politik von der Stadt Luzern greife, schreiben die Initianten. Zu Cham ist ein Autofahrer vor einer Polizeikontrolle geflüchtet. Der Fahrer hat letzte Nacht auf der Autostrasse G zu Cham ein Haltezeichen missachtet und ist mit einer hohen Geschwindigkeit durch die Kontrolle gerast. Eine Polizistin musste auf die Seite gumpen, um nicht angefahren zu werden, schreibt die Zuger Polizei. Später ist der Autofahrer dann auch einer zweiten Kontrolle zu Steinhausen davon. Die Polizei sucht jetzt den Fahrer von einem dunklen BMW X5 mit einem Zürcher Kontrollschild. Wegen einem Unfall hat es gestern auf der Krumbacher Strasse zu Göyensee für über 3 Stunden Verkehrsbehinderungen gegeben. Ein TÜV ist zuerst in einen Lieferwagen hinein, dann ist ein weiterer TÜV in den TÜV hineingefahren, der am Boden gelegen ist. Verletzt hat sich niemand, 2 TÜV haben Totalschaden. Ab dem Freitagmittag ist die Sustenpassstrasse wieder offen. Der Susten ist der letzte Urner Alpenpass, der nach der Wintersperre aufgeht, schreibt die Urner Baudirektion. Die untere Resseckbachbrücke ist wegen Bauarbeiten bis Mitte Oktober nur einspurig befahrbar. Die Luzerner Buchhandlung ist die beste Buchhandlung der Schweiz. Es ist die Buchhandlung BUK, die in der Luzerner Innenstadt ist. Die Buchhandlung ist auch ein Kaffee und arbeitet mit Beeinträchtigten zusammen. Zum Beispiel werden Bücher von Menschen mit psychischen Beeinträchtigungen ausgeliefert. Hinter dieser Luzerner Buchhandlung steckt die Quereinsteigerin Luana Betschen. Der Preis wird jedes Jahr vom Schweizer Buchhandelsverband vergeben. Das Kunsthaus Zug steuert morgen auf eine chaotische Generalversammlung zu. Im Vorstand gibt es 2 Lager, die miteinander im Streit sind. Der Lukas Wedekind berichtet.
8: Ein Teil vom Vorstand will morgen an der GV die aktuelle Kunsthauspräsidentin Silvia Grämiger abwählen und durch Peter Frigo ersetzen. Das kann Silvia Grämiger nicht verstehen.
9: Wenn jemand, der sich als Mediator anfänglich einsetzt, vermeintlich einsetzt, muss ich bereits schon so sagen, und sagt, ja, okay, ich bin aus der Mediation raus und über Nacht einen im Rücken mit dem Messer sticht und sagt, ah, übrigens, jetzt stelle ich mich als Kandidat zur Verfügung stellen. Was will man denn da sagen? Ich glaube, es erübrigt sich, das weiter zu kommentieren.
8: Die beiden Seiten machen sich gegenseitig Vorwürfe, unter anderem wegen Aussagen der Medien im Zusammenhang mit der Versicherung von Bildern, ob die Bilder unterversichert sind oder nicht und ob genug angegeben wird oder nicht, woher die Bilder kommen. Meinungen gehen auseinander. Es gibt aber noch weiteren Stunk. Hintergrund vom Streit ist auch die Struktur des Kunsthaus Zug. Dort redet neben der Kunstgesellschaft auch 2 Stiftungen mit, kritisiert die Kunsthauspräsidentin Silvia Grämiger.
9: Der Kern ist, dass die Kunstgesellschaft von 2 Stiftungen abhängt und dass wir nicht frei uns bewegen können und für das einstehen, was eine Kunstgesellschaft soll können und tut, nämlich Freude bringen, Kreativität. Die Struktur, wie sie jetzt im Kunsthaus ist, mit den 3 Institutionen, neben, hinter, übereinander, ist so nicht führbar.
8: Der Streit geht sogar so weit, dass morgen sowohl Silvia Grämiger als auch ihre Gegner die GV leiten. Für die aktuell Zuger Kunsthauspräsidentin Silvia Grämiger ist aber klar, sie will morgen die GV leiten, auch wenn es Chaos droht.
9: Das ist nicht auszuschliessen. Die Emotionen gehen sehr hoch. Da ist bei einigen ein bisschen ein Überlauf festzustellen gewesen. Es ist eine normale GV, das sind Traktanten, da führt der Präsident, Präsidentin durch und der Rest wird sich weisen.
8: Gegner im Vorstand von der Silvia Grämiger äußert sich jetzt aber zurückhaltend. Sie schreibt auf unsere Anfrage, Zitat:
10: Unser oberstes Ziel ist es, eine geordnete, sachliche und informative Generalversammlung durchzuführen. Dabei stehen die Interessen des Kunsthauses im Vordergrund. Wir gehen davon aus, dass alle Beteiligten im Sinne der Sache handeln, sich respektvoll verhalten und die Generalversammlung nicht für persönliche Inszenierungen nutzen und damit in Kauf nehmen, dem Kunsthaus zu schaden. Wenn sich alle Beteiligten an die gängigen Anstandsregeln halten, dann steht einem ordentlichen Ablauf nichts entgegen. Die Einberufung der GV obliegt gemäß Statuten dem Vorstand.
8: Ob es ein Chaos gibt an der Kunsthaus GV oder nicht, zeigt sich dem morgen. Dann entscheiden die Mitglieder der Kunstgesellschaft Zug, also über die Zukunft des Kunsthaus.
2: Der Beitrag von Lukas Wedekind.
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1: Ja, die Sonne die hat wahrscheinlich einfach gefunden, jetzt habe ich euch hier schon so wahnsinnig verwöhnt. Ich ziehe mich mal ein bisschen zurück. Und so kommt dann nach dieser sonnigen Phase auch noch mal ein bisschen eine Herbstphase, wo man gerade mitten drin steckt. Klaus Marquardt.
11: Ja, ich habe so meine Schafskälte schon tituliert. Und da müssen wir jetzt halt unten durch. Und ja, es gibt aber auch Licht am Prognosetunnel, ich komme dann gleich darauf zurück. Aber jetzt heute Abend muss man auf die Sonne mehr oder weniger verzichten. Es gibt aber auch lange trockene Phasen und höchstens einzelne Schauer, die eher in der Gotthardregion als wie Sussus, in dem Großteil von der Region, trocken. Und das gilt dann auch für den Großteil von der Nacht. Also es hat zwar einiges an Wolken, aber ja, nur einzelne Schauer und sogar so am Mittwochvormittag zieht schon mal noch weiter. Allerdings am Nachmittag schwenkt dann von Westen her ein sogenannter Höhendruck durch, also ein Bereich mit labilerer Luft und da breiten sich dann wieder vermehrt träge Güsse aus. Im Laufe vom Abend gibt es dann aber auch ein paar Auflockerungen. Temperaturen trotzdem noch einmal eine Nuance tiefer als wie heute. Ja, so um die 15, maximal 60 Grad, dann hat die Höchstwerte und die Schneefallgrenze variiert irgendwo um die 2000 Meter rundum. Das passt also auch zu dem Wort Schafskälte.
1: Ja, und die Mini-Schafskälte, du hast gesagt, eben Mini, das heisst, wir haben, also sind jetzt eigentlich gerade mitten drin, innen, aber hinten raus auf die Woche kommt dann eigentlich schon wieder der Sommerretour.
11: Ja, es gibt ein sommerliches Wochenfinale. Es ist ja so, dass man den halt am Ostrand vom Hochliegen, ist ein Ausläufer vom Azoren hoch. In der Höhe hat es aber noch Nordwestwind. Das ist dann halt von Donnerstag bis inklusive Samstag noch der Fall. Darum immer noch so ein bisschen wechselhaft. Wolken, Sonne, ab und zu mal ein paar Schauer. Also so ein bisschen ein dauerndes Hin und Her. Und Temperaturen, die dann trotzdem von Tag zu Tag ansteigen. Am Freitag sind es um 20 Grad, am Samstag um die 24 Grad. Ab dem Sonntag haben wir es dann wirklich überstanden. Da trocknet es hoch, die Luft dann halt endgültig ab und wirkt vollumfänglich. Und ja, da setzt sich halt dann wieder ganz klar der Sommer durch. Temperaturen bis zu 27 Grad und Woche drauf schaut dann auch durchgehend ja, hochsommerlich aus. Ist nur die Frage, bis dann wieder der erste Hitzetag mit 30 Grad kommt. Wahrscheinlich dann Mitte der Woche ist das dann der Fall. Und mit den Aussichten würde ich sagen, kommen wir durch die Schafskälte durch.
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12: Es sind spannende, emotionale, aufwühlende, überraschende oder auch lustige Gespräche, die wir hier bei uns amigs haben, jeden Morgen um diese Zeit. Gehst aus allen Ecken im Zentralland von A wie Hande bis Z wie Zug oder vom Erdbeeripur bis zum Zirkusdirektor. Und mit ein paar von diesen Zentralgästen, die wir in den letzten Jahren dürfen begrüssen, gibt es jetzt ein Wiederhören. Dani Künge.
13: Ja, wir haben letzte Woche unser zweites Radio Zentral Publikumsforum organisiert. Da laden wir so zwei bis drei Mal im Jahr Gäste ein, die mit uns zusammen unser Programm ganz genau anhören und dann uns auch sagen, was machen wir gut, was gehören sie gern und wo dürften wir noch ein Schippe drauflegen. Und für die zweite Ausgabe letzte Woche haben wir eben ehemalige Zentralgäste eingeladen.
12: Also eine Art grosses Klassentreffen mit spannenden Persönlichkeiten, die wir hier in den letzten Jahren hören durften. Hier bei uns als Zentralgäste, wer ist da alles dabei gewesen?
13: Das war eine ganz spannende Mischung. Vom Musiker Bernhard Batschert von der Gruppe Highway über Bruno Dobler aus Andermatt, Keynote-Speaker und ehemaliger Chefpilot bei der Helvetik, bis zu einem Ehepaar aus Einsiedeln, Frieda und Werner, die uns von ihrer Weltreise berichtet haben. Also Gäste, die uns zu unterschiedlichsten Themen schon Auskunft gegeben haben oder uns spannend aus ihrer Welt erzählt haben.
12: Und jetzt sind sie sozusagen noch einmal unsere Zentralgäste.
13: Genau, wir haben gesagt, wir nehmen das Publikumsforum gerade als Anlass, dass sie nicht nur sagen, was an Radio Zentral gut oder nicht so gut ist, sondern sie dürfen den Spiess mal umdrehen und sagen, wie sie uns gefunden haben als Gesprächspartner, als Interviewer. Ist das eine angenehme Erfahrung gewesen? Haben wir uns gut vorbereitet? Und auch was für Reaktionen haben Sie alles bekommen auf Ihren Auftritt bei uns als Zentralgast? Einer, der uns schon mehrmals beirrt hat, das ist der langjährige Präsident der Multitaler Wetterschmöcker, der Josef Bürgler. Er ist zusammen mit seiner Frau, der Margrit, letzte Woche als Publikumsforum gekommen. Wir haben ihn nicht nur regelmässig an den Versammlungen der Wetterschmöcker angetroffen, sondern auch etwa die mal zu unserem Studio eingeladen.
14: Das ist natürlich noch zurück. Als ich das erste Mal dort war. Wenn man weiss, wie das jetzt gesendet wird, ist natürlich für den Zuhörer aussinnig interessant. Oder man denkt, ja, wie macht sich das, wie geht sich das? Und wenn man einmal wirklich drinnen sieht, dann hat man wie noch mehr Interesse an allem zu hören. Und wir sind natürlich eifrig Zentralhörer. Aber wir haben jetzt natürlich noch gerade sogar ein bisschen volkstümlich und jodeln. Das ist ja klar, dass nicht alle das gleich gerne haben. Aber es sollte ja auch Platz haben für alles.
13: Auch schon ein alter Hase in Sachen Interview ist der Musiker Bernhard Petschert aus dem Muttital. Sei es als Teil von der Gruppe Highway oder wenn er uns mal privat aus dem Neukästchen plaudert hat.
15: Also die Interviews sind immer sehr locker und ich bin ein sehr intuitiver Mensch. Also sie kommen alle die Fragen und die Antworten kommen alle relativ gut. Und wenn ich mich dann nachher im Radio selber höre, das mache ich dann manchmal, um mich zu analysieren, schaue, habe ich jetzt über einen Scheissdreck geschnurrt oder ist das jetzt noch einigermaßen vertretbar, muss ich sagen. Das war gar nicht so schlecht gewesen. Die eigene Stimme ist immer ein bisschen etwas Spezielles, wenn man redet. Wenn man singt, dann ist sie natürlich immer so eine schöne Korsettin mit Musik umrahmt. Das ist etwas anderes. Aber reden, das ist so eine Momentaufnahme, die dann immer sehr eben spontan ist. Das ist immer etwas anderes.
13: Ein schönes Wiedersehen am Zentralpublikumsforum haben wir gehabt mit dem Remo Schnarweiler. Der Seetaler hat eine grosse Leidenschaft für Elvis Presley, hat ein eigenes Museum aufgemacht und war vor genau 20 Jahren unser Zentralgast gewesen. Damals hat er mit unserem Moderationsleiter, Mandy Petschert, eine ganze Sondersendung aufgenommen zum Elvis.
16: Das ist der Rüdiger Plausch gemacht, weil der Andi ist so ein umgänglicher, angenehmer Typ, um mit ihm so eine Sendung zu machen. Ich weiss noch, als ich das erste Mal in das Studio gekommen bin, hatte ich richtig Angst gehabt. Ich dachte, ich habe fast ein bisschen vorgekommen, wie wenn ich ins Militär gut muss. Man hat nicht gewusst, was auf einem zukommt. Aber das ist so zuvorkommend und familiär ab, gelaufen, dass man sich so sofort wohl gefühlt hat. Und das ist eine riesige Erinnerung, die ich hier noch an die gute Zeit habe von Dutzendmal.
13: Ganz eine neue Erfahrung, so ein Zentralmorgengespräch, war es für Reto Burkhardt aus Altdorf gewesen. Er ist Standortleiter bei der Urner Firma Dettwiler am Standort Schattdorf. Und dank seinen zufriedenen Mitarbeitern hat Dettwiler den Preis für den besten Arbeitgeber der Schweiz bekommen. Und darum haben wir ihn im Januar eingeladen und gratuliert.
17: Ja, ich habe schon zweimal studiert. Oder? Ich habe ja nicht gewusst, was mich erwartet dort. Aber zum einen haben wir etwas zu verkünden gehabt. Es war etwas Stolzes, was wir dort haben präsentieren konnten. Und darum habe ich gedacht, machen wir.
13: Und die Reaktionen aus dem Umfeld, die sind postwendend gekommen.
17: Vor allem aus dem Familienkreis, obwohl ich eigentlich niemandem etwas gesagt habe, außer meiner Freude, dass ich da am Radio werde kommen. Und, aber es haben doch einige Leute gehört drumherum und hat mich sehr überrascht, ehrlich. Und alle haben das Gefühl, es sei gut gewesen.
13: Auch gut angekommen ist unser Besuch im Höllloch im Muttital, letzten Sommer zum Beispiel. Wo es so heiß war, haben wir einen schattigen Platz gesucht, um ein bisschen abzukühlen. Und Sandra Petschert und Sonja Ulber haben uns dort empfangen. Und es ist weit herumgelost worden.
18: Also ich habe von ein paar Freunden und Bekannten auch gehört, hey, ihr seid doch da jetzt gerade im Radio gewesen und ist das wirklich so cool und ja, dann kommen wir gleich auch mal. Und ja, es ist wirklich gute gute Rückmeldungen bekommen. Ja.
19: Ja, ich habe viele positive Rückmeldungen gekriegt. Es ist immer toll, wenn die Leute, ja, man staunt einmal, wer sagt, hey, ich habe das im Fall gehört.
13: Das also ein paar Rückmeldungen von Zentralgästen, die wir in den letzten Jahren haben dürfen begrüssen. Ich finde es mega schön zu hören, wie sie die Begegnungen empfunden haben und auch was sie für Rückmeldungen aus ihrem Umfeld bekommen haben. Wir haben dann am Zentralpublikumsforum noch lange darüber diskutiert. Und der Musiker, der Bernhard Petschert von HIW, hat dann mit einem Bein schon im Auto auf dem Heimweg uns noch etwas mit auf den Weg gegeben.
15: Verglichen mit dem ganzen Streaming, das recht gewachsen hat und immer noch wächst, ist das Radio halt schon das lokale Medium, wo die Informationen, die persönlichen Informationen bringen. Und zu dem müssen wir einfach Sorge haben. Zum Radio Zentral muss man einfach Sorge haben.
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1: Herzlich willkommen zum Zentralinfo heute mit folgenden Schwerpunkten. Der Kanton Glarus will bei der Jagd auf den Fuchs nicht ändern. Das Kunsthaus Zug steuert morgen auf eine chaotische Generalversammlung zu. Ukrainische Flüchtlinge sollen im Kanton St. Gallen weniger Sozialhilfe bekommen. Und der Ex-Nazi-Trainer Patrick Fischer kritisiert das SRF scharf.
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1: Am Mikrofon der André Schelbert. 6,9 Milliarden Franken werden im nächsten Jahr im nationalen Finanzausgleich verteilt. Das zeigen die Berechnungen vom Bund. Der grösste Zahler bleibt der Kanton Zug. Sergio Stenz.
2: Ja, Zug muss auch im nächsten Jahr am meisten Geld in nationalen Finanzausgleich zahlen. Insgesamt sind es 529 Millionen Franken. Viel Geld in die Topf einzahlen muss auch der Kanton Zürich mit 369 und die Schweiz mit 280 Millionen Franken. Auf der anderen Seite kommen zum Beispiel Kantone St. Gallen und Glarus Geld über, weil sie ressourcenschwache Kantone sind. Bei St. Gallen sind es 587 Millionen, bei Glarus 79 Millionen Franken.
1: Nach einem Schimmelbefall kehrt man die Orgel von der St. Verena-Kapelle neu in der Kapuzinerkirche der Stadt Zug. Die Orgel musste den Standort wechseln, weil sie vorher unter einer starken Temperaturschwankung gelitten hat. Stefan Hecklin von der katholischen Kirchengemeinde der Stadt Zug erklärt.
3: Die Orgel hat durch das gelitten, hat im Inneren Schimmel gebildet. Wir haben dann die, wo wir das entdeckt haben, restaurieren lassen. Für uns ist es eigentlich klar gewesen, dass die nicht mehr zurück kann in die St. Verena-Kapelle und wir die an einem neuen Ort unterbringen wollen. Und der Zufall hat es dann ergeben, dass das Kapuzinerkloster auf der Suche nach einer grösseren Orgel war. Die haben nur so eine kleine Hammond-Orgel eigentlich. Und ja, wir sind dann mit ihnen im Gespräch gekommen und haben dann gesehen, dass sie Interesse haben. Und für uns war es auch interessant, dass wir einen neuen Platz gefunden haben für unsere Orgeln.
1: Das Wegmachen der Orgel hat einen tiefen feinstelligen Betrag gekostet. Die Orgel wird im Rahmen einer Messe am Donnerstag in einer Woche eingeweiht. In der Zentralschweiz gibt es während der Fußball-WM, wo übermorgen losgeht, wieder mehrere Public Viewings im Hirschen Backpacker Hotel und Pub der Schweiz. Entsteht zum Beispiel wieder das sogenannte kleinste Stadion der Welt. Im Pub sind wieder zwei Tribünen aufgestellt worden, halt eben wie in einem Stadion. Der Geschäftsführer vom Hirschen, der Geni Rickenbacher, sagt, welche WM-Match gezeigt werden.
4: Wir zeigen einfach ganz klar die Spiele ab dem Nachmittag um 4. Also wenn wir rum sind, wenn vor zwei Jahren an der EM haben wir alle Spiele gezeigt. Das Problem ist einfach, am Nachmittag um 3 ist meistens gar niemand gekommen. Aber in der Vorrunde Spiel. Und jetzt haben wir gesagt, wir können einfach in unserer Öffnungszeit, die Spiel zeigen wir immer. Aber es wird dann gut sein, wenn am Abend um 11 oder irgendwie ein Spartenmatch ist, dass wir halt länger als bis um 12 offen haben, wenn es dann spannend ist. Wir haben ja Polizisten abgeschafft und müssen jetzt nicht irgendwie konsequent dann Feierabend machen.
1: Positiv sieht, dass alle Gruppenspiele von der Schweizer Nationalmannschaft am Abend um 9 Uhr Schweizer Zeit losgehen. Füchse dürfen im Glarnerland weiterhin gejagt werden. Der Kanton will an der Fuchsjagd nicht ändern. Es gäbe keinen Hinweis, dass es wegen der Jagd weniger Füchse gibt, schreibt die Regierung. Eine Petition verlangt eine wissenschaftliche Untersuchung von der Fuchsjagd. Es müsse einerseits untersucht werden, ob der Fuchs anders müsste gejagt werden und ob die Jagd auf den Fuchs grundsätzlich Sinn macht. Der Regierungsrat verweist in seiner Antwort auf das Bundesgesetz, die Jagd auf den Fuchs sei dort erlaubt und der Kanton Glarus halte sich bei der Jagd als Gesetz. Der St. Galler Kantonsrat will die Sozialhilfe für Flüchtlinge aus der Ukraine tief behalten. Per Vorstoss wird gefordert, dass die Schutzsuchenden auch in Zukunft nur einen reduzierten Anspruch haben. Für das soll es eine Anpassung im kantonalen Sozialhilfegesetz. Konkret geht es darum, dass im nächsten Jahr der sogenannte Schutzstatus S abläuft. Nachher kommen die Flüchtlinge aus der Ukraine eine Aufenthaltsbewilligung über und haben auch Anspruch auf mehr Sozialhilfegeld. Die oder das soll aber verhindert werden. Zu Cham ist ein Autofahrer von einer Polizeikontrolle geflüchtet. Der Fahrer hat letzte Nacht auf der Autostrasse in Cham ein Haltezeichen missachtet und ist mit einer hohen Geschwindigkeit durch die Kontrolle gerast. Eine Polizistin musste auf die Seite gumpen, um nicht angefahren werden, schreibt die Zuger Polizei. Später ist der Autofahrer auch an einer zweiten Kontrolle in Steinhäusen davon. Polizei sucht jetzt den Fahrer von einem dunklen BMW X5 mit einem Zürcher Kontrollschild und Zeugen. Und das Kunsthaus Zug, das steuert morgen auf eine chaotische Generalversammlung zu. Im Vorstand gibt es zwei Lager, die miteinander streiten. Lukas Wedekind berichtet.
5: Ein Teil vom Vorstand will morgen an der GV die aktuelle Kunsthauspräsidentin Silvia Grämiger abwählen und durch Peter Frigo ersetzen. Das kann Silvia Grämiger nicht verstehen.
6: Wenn jemand, der sich als Mediator anfänglich einsetzt, vermeintlich einsetzt, muss ich bereits schon so sagen, und sagt, ja, okay, ich bin so der Mediation draus und über Nacht einem im Rücken mit dem Messer sticht und sagt, ah, übrigens, jetzt tue ich mich als Kandidat zur Verfügung stellen. Was will man denn da sagen? Ich glaube, es erübrigt sich, das weiter zu kommentieren.
5: Die beiden Seiten machen sich gegenseitig Vorwürfe, unter anderem wegen Aussagen der Medien im Zusammenhang mit der Versicherung von Bildern, ob die Bilder unterversichert sind oder nicht und ob genug angegeben wird oder nicht, woher die Bilder kommen. Meinungen gehen auseinander. Es gibt aber noch weiteren Stunk. Hintergrund des Streits ist auch die Struktur des Kunsthaus Zug. Dort redet neben der Kunstgesellschaft auch zwei Stiftungen mit, kritisiert die Kunsthauspräsidentin Silvia Grämiger.
6: Der Kern ist, dass die Kunstgesellschaft von zwei Stiftungen abhängt und dass wir nicht frei uns bewegen können und für das einstehen, was eine Kunstgesellschaft soll können und tut, nämlich Freude bringen, Kreativität. Die Struktur, wie sie jetzt im Kunsthaus ist, mit den drei Institutionen, neben, hinter, übereinander, ist so nicht führbar.
5: Der Streit geht sogar so weit, dass morgen sowohl Silvia Grämiger als auch ihre Gegner die GV leiten. Für die aktuell Zuger Kunsthauspräsidentin Silvia Grämiger ist aber klar, sie will morgen die GV leiten, auch wenn es Chaos droht.
6: Das ist nicht auszuschliessen. Die Emotionen gehen sehr hoch. Da war bei einigen ein bisschen ein Überlauf festzustellen. Es ist eine normale GV, das sind Traktanten, da führt der Präsident, die Präsidentin durch. Und der Rest wird sich weisen.
5: Gegner im Vorstand von Silvia Grämiger äußert sich jetzt aber zurückhaltend. Sie schreibt auf unsere Anfrage, Zitat:
7: Unser oberstes Ziel ist es, eine geordnete, sachliche und informative Generalversammlung durchzuführen. Dabei stehen die Interessen des Kunsthauses im Vordergrund. Wir gehen davon aus, dass alle Beteiligten im Sinne der Sache handeln, sich respektvoll verhalten und die Generalversammlung nicht für persönliche Inszenierungen nutzen und damit in Kauf nehmen, dem Kunsthaus zu schaden. Wenn sich alle Beteiligten an die gängigen Anstandsregeln halten, dann steht einem ordentlichen Ablauf nichts entgegen. Die Einberufung der GV obliegt gemäß Statuten dem Vorstand.
5: Ob es ein Chaos gibt an der Kunsthaus GV oder nicht, zeigt sich morgen. Dann entscheiden die Mitglieder der Kunstgesellschaft Zug also über die Zukunft des Kunsthauses.
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8: Ja, die Sonne die hat wahrscheinlich einfach gefunden, jetzt habe ich euch hier schon so wahnsinnig verwöhnt. Ich ziehe mich mal ein bisschen zurück. Und so kommt dann nach dieser sonnigen Phase auch noch mal ein bisschen eine Herbstphase, wo man gerade mit drin steckt. Klaus Marquardt.
9: Ja, ich habe so meine Schafskälte schon tituliert. Und da müssen wir jetzt halt unten durch. Und ja, es gibt aber auch Licht am Prognosetunnel, ich komme dann gleich darauf zurück. Aber jetzt heute Abend muss man auf die Sonne mehr oder weniger verzichten. Es gibt aber auch lange trockene Phasen und höchstens einzelne Schauer, die eher in der Gotthard-Region als wie Sussus, in dem Großteil von der Region, trocken. Und das gilt dann auch für den Großteil von der Nacht. Also es hat zwar einiges an Wolken, aber ja, nur einzelne Schauer und sogar so am Mittwoch Vormittag zieht schon mal noch weiter. Allerdings am Nachmittag schwenkt dann von Westen her ein sogenannter Höhendruck durch, also ein Bereich mit labilerer Luft und da breiten sich dann wieder vermehrt träge Güsse aus. Im Laufe vom Abend gibt es dann aber auch ein paar Auflockerungen. Temperaturen trotzdem noch einmal eine Nuance tiefer als wie heute. Ja, so um die 15, maximal 60 Grad, dann hat die Höchstwerte und die Schneefallgrenze variiert irgendwo um die 2000 Meter rundum. Das passt also auch zu dem Wort Schafskälte.
8: Ja, und die Mini-Schafskälte, du hast gesagt, eben Mini, das heisst, wir haben, also sind jetzt eigentlich gerade mitten drinnen, aber hinten raus auf die Woche kommt dann eigentlich schon wieder der Sommerretour.
9: Ja, es gibt ein sommerliches Wochenfinale. Es ist ja so, dass man den halt am Ostrand vom Hochliegen, ist ein Ausläufer vom Azoren hoch. In der Höhe hat es aber noch Nordwestwind. Das ist ein halt, von Donnerstag bis inklusive Samstag noch der Fall. Darum immer noch so ein bisschen wechselhaft. Wolken, Sonne, ab und zu mal ein paar Schauer. Also so ein bisschen ein dauerndes Hin und Her. Und Temperaturen, die dann trotzdem von Tag zu Tag ansteigen. Am Freitag sind es um 20 Grad, am Samstag um die 24 Grad. Ab dem Sonntag haben wir es dann wirklich überstanden. Da trocknet es hoch, die Luft dann halt endgültig ab und wirkt vollumfänglich. Und ja, da setzt sich halt dann wieder ganz klar der Sommer durch, Temperaturen bis zu 27 Grad und Woche drauf schaut die noch durchgehend ja, hochsommerlich aus. Ist nur die Frage, bis dann wieder der erste Hitzetag mit 30 Grad kommt. Wahrscheinlich dann Mitte der Woche ist das dann der Fall. Und mit den Aussichten würde ich sagen, kommen wir durch die Schafskälte durch.
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10: Es sind spannende, emotionale, aufwühlende, überraschende oder auch lustige Gespräche, die wir hier bei uns amigs haben, jeden Morgen um diese Zeit. Gehst aus allen Ecken im Zentralland von A wie Hande bis Z wie Zug oder vom Erdbeeripur bis zum Zirkusdirektor. Und mit ein paar von diesen Zentralgästen, die wir in den letzten Jahren dürfen begrüssen, gibt es jetzt ein Wiederhören. Dani Künge.
11: Ja, wir haben letzte Woche unser zweites Radio Zentral Publikumsforum organisiert. Da laden wir so 2 bis 3 Mal im Jahr Gäste ein, die mit uns zusammen unser Programm ganz genau anhören und dann uns auch sagen, was machen wir gut, was gehören sie gern und wo dürften wir noch ein Schippe drauflegen. Und für die zweite Ausgabe letzte Woche haben wir eben ehemalige Zentralgäste eingeladen.
10: Also eine Art grosses Klassentreffen mit spannenden Persönlichkeiten, die wir hier in den letzten Jahren hören durften. Hier bei uns als Zentralgäste, wer ist da alles dabei gewesen?
11: Das war eine ganz spannende Mischung. Vom Musiker Bernhard Batschert von der Gruppe Highway über Bruno Dobler aus Andermatt, Keynote-Speaker und ehemaliger Chefpilot bei der Helvetik, bis zu einem Ehepaar aus Einsiedeln, Frieda und Werner, die uns von ihrer Weltreise berichtet haben. Also Gäste, die uns zu unterschiedlichsten Themen schon Auskunft gegeben haben oder uns spannend aus ihrer Welt erzählt haben.
10: Und jetzt sind sie sozusagen noch einmal unsere Zentralgäste.
11: Genau, wir haben gesagt, wir nehmen das Publikumsforum gerade als Anlass, dass sie nicht nur sagen, was an Radio Zentral gut oder nicht so gut ist, sondern sie dürfen den Spiess mal umdrehen und sagen, wie sie uns gefunden haben als Gesprächspartner, als Interviewer. Ist das eine angenehme Erfahrung gewesen? Haben wir uns gut vorbereitet? Und auch was für Reaktionen haben Sie alles bekommen auf Ihren Auftritt bei uns als Zentralgast? Einer, der uns schon mehrmals beirrt hat, das ist der langjährige Präsident der Multitaler Wetterschmöcker, der Josef Bürgler. Er ist zusammen mit seiner Frau, der Margrit, letzte Woche als Publikumsforum gekommen. Wir haben ihn nicht nur regelmässig an den Versammlungen der Wetterschmöcker angetroffen, sondern auch etwa die mal zu unserem Studio eingeladen.
12: Das ist natürlich noch zurückgerüstet. Als ich das erste Mal dort war, wenn man weiss, wie das jetzt gesendet wird, ist natürlich für den Zuhörer aussinnig interessant. Oder man denkt, ja, wie macht sich das, wie geht sich das? Und wenn man einmal wirklich drinnen sieht, dann hat man wie noch mehr Interesse an allem zu hören. Und wir sind natürlich eifrig Zentralhörer. Aber wir haben jetzt natürlich noch gerade sogar ein bisschen volkstümlich und jodeln. Das ist ja klar, dass nicht alle das gleich gerne haben. Aber es sollte ja auch Platz haben für alles.
11: Auch schon ein alter Hase in Sachen Interview ist der Musiker Bernhard Batschert aus dem Muttital. Sei es als Teil von der Gruppe Highway oder wenn er uns mal privat aus dem Neukästchen plaudert hat.
13: Also die Interviews sind immer sehr locker und ich bin ein sehr intuitiver Mensch. Also sie kommen alle die Fragen und die Antworten kommen alle relativ gut. Und wenn ich mich dann nachher im Radio selber dann auch höre, das mache ich dann manchmal, um mich analysieren, schaue, habe ich jetzt über einen Scheissdreck geschnurrt oder ist das jetzt noch einigermaßen vertretbar, muss ich sagen. Das war gar nicht so schlecht gewesen. Die eigene Stimme ist immer ein bisschen etwas Spezielles, wenn man redet. Wenn man singt, dann ist sie natürlich immer so eine schöne Korsettin mit Musik umrahmt. Das ist etwas anderes. Aber reden, das ist so eine Momentaufnahme, die dann immer sehr eben spontan ist. Das ist immer etwas anderes.
11: Ein schönes Wiedersehen am Zentralpublikumsforum haben wir mit dem Remo Schnarweiler. Der Seetaler hat eine grosse Leidenschaft für Elvis Presley, hat ein eigenes Museum aufgemacht und ist vor genau 20 Jahren unser Zentralgast gewesen. Damals hat er mit unserem Moderationsleiter, Mandy Batschert, eine ganze Sondersendung aufgenommen zum Elvis.
14: Das ist der richtige Applaus gemacht, weil der Andi ist so ein umgänglicher, angenehmer Typ, um mit ihm so eine Sendung zu machen. Ich weiss noch, als ich das erste Mal in das Studio kam, hatte ich richtig Angst gehabt. Ich dachte, ich habe fast ein bisschen vorgekommen, wie wenn ich ins Militär gut muss am ersten Mal. Ich habe nicht gewusst, was auf einem zukommt. Aber das ist so zuvorkommend und familiär abgelaufen, dass man sich so sofort wohl gefühlt hat. Und das ist eine riesige Erinnerung, wo ich hier noch an die gute Zeit habe von dutzend Mal.
11: Ganz eine neue Erfahrung, so ein Zentralmorgengespräch, ist es für Reto Burkhardt aus Altdorf gewesen. Er ist Standortleiter bei der Urner Firma Dettwiler am Standort Schattdorf. Und dank seinen zufriedenen Mitarbeitern hat Dettwiler den Preis für den besten Arbeitgeber der Schweiz bekommen. Und darum haben wir ihn im Januar eingeladen und gratuliert.
15: Ja, ich habe schon zweimal studiert. Oder? Ich habe ja nicht gewusst, was mich erwartet dort. Aber zum einen haben wir etwas zu verkünden gehabt. Es war etwas Stolzes, was wir dort haben präsentieren konnten. Und darum habe ich gedacht, machen wir.
11: Und die Reaktionen aus dem Umfeld, die sind postwendend gekommen.
15: Vor allem aus dem Familienkreis, obwohl ich eigentlich niemandem etwas gesagt habe, außer meiner Freude, dass ich hier am Radio werde kommen. Aber es haben doch einige Leute gehört drumherum und hat mich sehr überrascht, ehrlich. Und alle haben das Gefühl, es sei gut gewesen.
11: Auch gut angekommen ist unser Besuch im Höllloch im Muttital, letzten Sommer zum Beispiel. Wo es so heiß war, haben wir einen schattigen Platz gesucht, um ein bisschen abzukühlen. Und Sandra Batschert und Sonja Ulber haben uns dort empfangen. Und es ist weit umgelost worden.
16: Also ich habe von ein paar Freunden und Bekannten auch gehört, hey, ihr seid doch da jetzt gerade im Radio gewesen und ist das wirklich so cool und ja, dann kommen wir gleich auch mal. Und ja, es ist wirklich gute Rückmeldungen bekommen. Ja.
17: Ja, ich habe viele positive Rückmeldungen gekriegt. Es ist immer toll, wenn die Leute, ja, man staunt einmal, wer sagt, hey, ich habe das im Fall gehört.
11: Das also ein paar Rückmeldungen von Zentralgästen, die wir in den letzten Jahren haben dürfen begrüssen. Ich finde es mega schön zu hören, wie sie die Begegnungen empfunden haben und auch was sie für Rückmeldungen aus ihrem Umfeld bekommen haben. Wir haben dann am Zentralpublikumsforum noch lange darüber diskutiert. Und der Musiker, der Bernhard Batschert von Highway, hat dann mit einem Bein schon im Auto auf dem Heimweg uns noch etwas mit auf den Weg gegeben.
13: Verglichen mit dem ganzen Streaming, wo recht gewachsen hat und immer noch wächst, ist das Radio halt schon das lokale Medium, wo die Informationen, die persönlichen Informationen bringen. Und zu dem müssen wir einfach Sorge haben. Zum Radio Zentral muss man einfach Sorge haben.
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Es ist 4 Uhr.

0: Das ist der Mittwoch, morgen, 10. Juni. Gutes Aufstehen. Es ist 5 Uhr. 12 Grad messen wir zur Kreuz und auch 12 Grad sind es Schwande.
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2: Die USA und der Iran greifen sich wieder an. Zermatt will eine neue Ski-Weltcup-Strecke und St. Gallen entscheidet über ein Kopftuchverbot für Lehrerinnen. Am Mikrofon der Sergio Stenz. Die USA und der Iran greifen sich trotz der geltenden Waffenruhe gegenseitig an. Nach dem Abschuss eines US-Kampfhelikopters haben die USA Vergeltungsschläge auf Ziele im Iran ausgeführt. Tina Eck berichtet aus den USA.
3: Die USA sprechen von einer verhältnismäßigen Antwort auf ungerechtfertigte iranische Aggression. Die Angriffe werden als Selbstverteidigung beschrieben. Der Iran aber droht seinerseits mit Vergeltungsschlägen. Verlasst unsere Region, wenn ihr sicher sein wollt, erklärte der iranische Außenminister. Man lasse diese Bedrohung nicht unbeantwortet. Dies lässt eine erneute Eskalation des Krieges erwarten, auch wenn theoretisch eine Waffenruhe gilt und seit Wochen Verhandlungen geführt werden.
2: Der Iran hat inzwischen auf die US-Vergeltungsschläge reagiert mit Drohnenangriffen auf die US-Flotte in Bahrain. Zermatt will den Skiweltcup zurück auf den Gornergrat holen. Die Gemeindeversammlung hat ein entsprechendes Projekt klar gut geheißen. Geplant ist ab 2028 eine neue Weltcup-Abfahrt. Dafür wird die bestehende Piste umgebaut und Wald gerodet. Bereits bis 1967 fanden auf dem Gornergrat internationale Rennen statt. Ein erster Versuch, den Weltcup zurück nach Zermatt zu holen, war 2022 und 2023 gescheitert. Mehrere Rennen am Fuße des Matterhorns mussten wegen schlechten Wetterbedingungen abgesagt werden. Das St. Galler Kantonsparlament entscheidet heute über ein kantonales Kopftuchverbot für Lehrerinnen. Das fordern einzelne Mitglieder aus allen vier Fraktionen. Konkret soll das Tragen von religiös motivierten Kleidungsstücken durch Lehrpersonen untersagt werden. Der St. Galler Regierungsrat hat sich in seiner Stellungnahme für ein Kopftuchverbot ausgesprochen. Er will es aber auf die Volksschule begrenzen.
0: 2:05, da haben wir überall noch Freifahrt. Haufen Wolken heute Mittwoch und es ist auch immer mal wieder nass. Später am Morgen mal eine trockene Phase. Auf den Nachmittag kommt es aber wieder mega regnen. Aktuell haben wir um die 12 Grad, am Nachmittag gibt es etwa 15 Grad. Morgen Donnerstag und am Freitag da bleibt der Mix aus Wolken, Sonne und teilweise auch Regen mit knapp 20 Grad.
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0: Guten Morgen miteinander. Kleiner Tipp, wenn ihr jetzt gerade zum Haus ausgeht, macht nicht den gleichen Fehler wie ich und nehmt unbedingt den Regenschirm mit. Spätestens, wenn ihr zum Auto lauft, sind ihr froh drum. Das heute Morgen noch. Ab in Schermen gehen wir mit dem Dr. Alban in dieser Stunde. Man at Work, nehmt uns mit auf Down Under. Und Beatles begleitet uns auch in der Mittwochmorgen hier. Schön sind ihr mit dabei, am Mikrofon der Dani King.

Der Bob Marley begleitet uns im Mittwoch am Morgen. Gutes Aufstehen miteinander. Viertel ab 5 ist es. Und Achtung, kleine Warnung für alle, die so einen Zahnarztbesuch gar nicht mögen verleiden. Das Geräusch. Gut, die wenigsten gehen wahrscheinlich wirklich gern zum Zahnarzt, würde ich mal behaupten. Wobei, ich sage immer, so frisch und sauber sind meine Zähne nur zweimal im Jahr, eben nach dem Zahnarztbesuch. Aber ja, auch der Alban Usuma, ein Wappa, hat irgendeinmal den Zahnbohrer an die Wand gehängt und gesagt, ich will ein bisschen schönere Geräusche in meinem Leben. Hat mit Musik angefangen, was definitiv besser tönt. Der gelernte Zahnarzt, noch lieber haben wir ihn als Musiker. Hier ist der Dr. Alban.

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0: Gloria Gaynor, es klingt zwar schon etwas von Goodbye, aber zuerst sagen wir mal guten Morgen, es ist 5:30.
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2: Am Mikrofon Sergio Stenz. Die USA und der Iran greifen sich trotz der geltenden Waffenruhe gegenseitig an. Nach dem Abschuss eines US-Kampfhelikopters haben die USA Vergeltungsschläge auf Ziele im Iran ausgeführt. Der Iran hat inzwischen darauf reagiert mit Drohnenangriffen auf die US-Flotte in Bahrain. Zermatt will den Ski-Weltcup zurück auf den Gorner Graz holen. Die Gemeindeversammlung hat ein entsprechendes Projekt klar gut geheißen. Geplant ist ab 2028 eine neue Weltcup-Abfahrt. Dafür wird die bestehende Piste umgebaut und Wald gerodet. Ein erster Versuch, den Weltcup zurück nach Zermatt zu holen, war 2022 und 2023 gescheitert. Mehrere Rennen am Fuße des Matterhorns mussten wegen schlechten Wetterbedingungen abgesagt werden. Der Mai 2026 war weltweit der zweitwärmste Mai seit Beginn der Messungen. Das zeigt eine Auswertung des europäischen Klimadienstes Copernicus. In ganz Europa sorgte demnach eine außergewöhnlich frühe Hitzewelle für zahlreiche Temperaturrekorde, besonders in Frankreich, Großbritannien, Irland und Portugal.
0: Auf der Strasse, da ist noch alles ruhiger und Freifahrt. Haufen Wolken heute Mittwoch und es ist auch immer mal wieder nass. Später am Morgen auch mal eine trockene Phase noch. Auf den Nachmittag kommt es aber wieder mega regnen. Aktuell haben wir um die 12 Grad, am Nachmittag gibt es dann 15 Grad. Morgen Donnerstag und am Freitag, da bleibt der Mix aus Wolken, Sonnen und teilweise auch Regen mit knapp 20 Grad. Startet gut in den Mittwochmorgen. Zentral begleitet euch auch musikalisch mit den Blues Brothers. 2 Minuten über die 5:30.

gut zur Woche. Oder schon mal parat machen im Badzimmer. 10 putzen, Viertel vor 6 ist es. So tönt es amigs, wenn er auf der Bühne steht irgendwo. Es wird amigs richtig laut. Beim Bryan Adams. Auch mit 66 geht er immer noch Vollgas auf der Bühne. Rockmusiker aus Kanada, durch und durch. Und er kommt wieder in die Schweiz im November. Da spielt er im Hallenstadion Zürich. Wenn ihr mal live ihn erleben und ein bisschen mitrocken, könnt ihr Billett posten. Ab 100 Franken gibt es die im Internet zum Posten. Oder jetzt, der Bryan Adams, gratis für euch auf die Ohren.

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1: Stehen gut auf an dem Mittwoch. Morgen, es ist 6 Uhr. Wir haben 11 Grad zu Brunnen und 9 Grad messen wir zu Abend.
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3: Die USA und der Iran greifen sich wieder an. Zermatt will eine neue Skiweltcup-Strecke und St. Gallen entscheidet über ein Kopftuchverbot für Lehrerinnen. Am Mikrofon, das Sergio Stenz. Die USA und der Iran greifen sich trotz der geltenden Waffenruhe gegenseitig an. Nach dem Abschuss eines US-Kampfhelikopters haben die USA Vergeltungsschläge auf Ziele im Iran ausgeführt. Die Nike berichtet aus den USA.
4: Die USA sprechen von einer verhältnismäßigen Antwort auf ungerechtfertigte iranische Aggression. Die Angriffe werden als Selbstverteidigung beschrieben. Der Iran aber droht seinerseits mit Vergeltungsschlägen. Verlasst unsere Region, wenn ihr sicher sein wollt, erklärte der iranische Außenminister. Man lasse diese Bedrohung nicht unbeantwortet. Dies lässt eine erneute Eskalation des Krieges erwarten, auch wenn theoretisch eine Waffenruhe gilt und seit Wochen Verhandlungen geführt werden.
3: Der Iran hat inzwischen auf die US-Vergeltungsschläge reagiert mit Drohnenangriffen auf die US-Flotte in Bahrain. Zermatt will den Ski-Weltcup zurück auf den Gornergrat holen. Die Gemeindeversammlung hat ein entsprechendes Projekt klar gut geheißen. Geplant ist ab 2028 eine neue Weltcup-Abfahrt. Dafür wird die bestehende Piste umgebaut und Wald gerodet. Bereits bis 1967 fanden auf dem Gornergrat internationale Rennen statt. Ein erster Versuch, den Weltcup zurück nach Zermatt zu holen, war 2022 und 2023 gescheitert. Mehrere Rennen am Fuße des Matterhorns mussten wegen schlechten Wetterbedingungen abgesagt werden. Das St. Galler Kantonsparlament entscheidet heute über ein kantonales Kopftuchverbot für Lehrerinnen. Das fordern einzelne Mitglieder aus allen vier Fraktionen. Konkret soll das Tragen von religiös motivierten Kleidungsstücken durch Lehrpersonen untersagt werden. Der St. Galler Regierungsrat hat sich in seiner Stellungnahme für ein Kopftuchverbot ausgesprochen. Er will es aber auf die Volksschule begrenzen. Der Mai 2026 war weltweit der zweitwärmste Mai seit Beginn der Messungen. Das zeigt eine Auswertung des europäischen Klimadienstes Copernicus. In ganz Europa sorgte demnach eine außergewöhnlich frühe Hitzewelle für zahlreiche Temperaturrekorde, besonders in Frankreich, Großbritannien, Irland und Portugal.
1: 3 ab 6 ist es, da haben wir auf der Strasse überall noch Freifahrt.
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1: Wir haben einen Haufen Wolken heute am Mittwoch und es ist auch immer mal wieder nass. Später am Morgen auch mal eine trockene Phase. Auf den Nachmittag kann es aber wieder mega regnen. Aktuell haben wir um die 12 Grad. Am Nachmittag gibt es etwa 15 Grad. Morgen Donnerstag und am Freitag da bleibt dann die Mischung aus Wolken, Sonnen und teilweise Regen mit knapp 20 Grad.
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1: Ein Tag noch. Ein Tag und dann steigt etwa die grösste Sportparty vom Jahr. Fußball-Weltmeisterschaft in Amerika. Wobei, wenn es nach einem Nazi-Fan Marcel Rohner geht, dann spürt man einen dem Teich. Noch nicht viel.
6: Auch selbst in Toronto, wo Austragungsort ist, man hat vor rund 6-7 Tagen noch gar nichts gemerkt, dass dort eine WM stattfinden tut. Von Transparent noch, von Plakat noch, schon von sonst irgendetwas.
1: Der Superfan von St. Gallen Koppel ist gerade in Kanada am Umreisen und geht dann für die Nazi-Spiele in die USA runter. Was er für die Spiele zahlt und wieso er uns verrecken nicht will, zurückkommen vor dem Finale, das erzählt er uns als Zentral-Morgengast nach der 8. Schön sind ihr mit dabei. Am Mikrofon ist Anni King. Und jetzt lassen wir ein bisschen rocken und chatten mit Whitesnake. Here I go again.

0: Woche gut an den Mittwochmorgen. Gutes Beratmachen wünsche ich, wenn ihr gerade noch im Badzimmer sind. 12 ab 6 ist es. Der Walensee, gerade im Sommer ja extrem beliebt. Ein schönes Ausflugsziel im Zentralland, um entweder ein bisschen schuhen oder im See baden. 19 Grad heute das Wasser. Oder ab heute auch wieder zum gemütlichen musikalischen Abend verbringen. Wallensee bin ich. Läuft ab heute wieder ein Open Air Musical. Heidi, Flashdance, Titanic, Tell, alles hat auf dieser Bühne schon am Wallensee gespielt. Und jetzt ist der Charlie Chaplin dran. Gespielt vom Wiener Steven Armin Novak.
1: Also in seine Fußstapfen zu treten, das ist viel zu schwierig. Das wäre viel zu viel verlangt, weil ich bin kein Imitator. Aber ich versuche mich seiner Person und seinem Leben in Ehre und Ehrfurcht so gut es geht anzunähern. Aber trotzdem habe ich versucht, meinen Tramp zu erfinden, meinen Entengang, meinen Stock, meine Huttricks. Und ich hoffe, das ist mir gelungen.
0: Chaplin, das Musical läuft ab heute am Walensee. Billett gibt es ab 50 Franken für die Nachmittagsvorstellung oder am Abend ab 80 Franken.

0: Ja, wäre vielleicht mal eine gute Übung für am Morgen, um ein bisschen Gang zu kommen, ein bisschen dehnen. Einmal den Moonwalk machen von Michael Jackson. Ja, ich weiß nicht, ob das gut kommt, wenn ich im Studio hier einmal rückwärts laufe. 8 Minuten vor der 6:30. Wir schalten ins Wetterstudio zum Klaus Marquardt mit Aussichten für heute.
1: Der heutige Mittwoch bildet bezüglich Temperaturen die Talsohle von dieser Woche. Man kann von einer Art Schafskälte reden. Es ist stark bewölkt, am Vormittag regnet es ab und zu, dazwischen hat es aber auch noch trockene Phasen. Am Nachmittag überquert uns von Westen her ein sogenannter Höhendruck, der bringt dann halt vermehrt durchziehende Regengüsse. Im Laufe vom Abend gibt es dann aber auch Auflockerungen. Die Schneefallgrenze variiert zwischen 1900 und 2200 Meter, inneralpin ist sie ein bisschen höher. Die Temperaturen bleiben verhalten, die Höchstwerte liegen im Bereich um die 40 Grad, im Flachland bläst dazu ein leichter Westwind, der in schauernöhe Böen auffrischen kann. Auf den Berg kommen mäßiger bis kräftiger Wind aus westlicher Richtung. Am Donnerstag und Freitag bleibt es wechselhaft, es wird aber wieder milder. Am Wochenende kommt dann der Sommer zurück.
0: Hey, Klaus Marquardt hat es gerade angesprochen. Die Schafskälte. Was ist das genau? Wie lange geht die? Wie kalt wird es? Wir klären es in einer Stunde im Zentralwettergespräch.

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1: Guten Morgen zusammen.
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1: Es ist 6:30.
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4: Am Mikrofon des Sergio Steins. Genf warnt wegen des G7-Gipfels vor erheblichen Verkehrsproblemen bereits ab heute. Der Kanton empfiehlt, Fahrten wenn möglich zu vermeiden. Ab morgen sind 28 von 35 Grenzübergängen nach Frankreich geschlossen. An den übrigen Übergängen wird strenger kontrolliert, es drohen lange Wartezeiten. Der G7-Gipfel findet nächste Woche am Genfersee im französischen Evian statt. Zermatt will den Skiweltcup zurück auf den Gornergrat holen. Die Gemeindeversammlung hat ein entsprechendes Projekt klar gut geheißen. Geplant ist ab 2028 eine neue Weltcup-Abfahrt. Dafür wird die bestehende Piste umgebaut und Wald gerodet. Der Mai 2026 war weltweit der zweitwärmste Mai seit Beginn der Messungen. Das zeigt eine Auswertung des europäischen Klimadienstes Copernicus. In ganz Europa sorgte demnach eine außergewöhnlich frühe Hitzewelle für zahlreiche Temperaturrekorde. Besonders in Frankreich, Großbritannien, Irland und Portugal.
1: Wir sind offenbar auf dem Weg zum Arbeiten. Es stockt auf der A2 Richtung Luzern zwischen Emmen-Nord und der Verzweigung Rotsee und auf der A14 Richtung Zug zwischen der Verzweigung Rotsee und dem Rathausentunnel.
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1: Haufen Wolken haben wir heute den ganzen Tag. Es ist auch immer mal wieder nass. Später am Morgen auch mal eine trockene Phase. Auf den Nachmittag kommt es dann aber wieder mega regnen. 12 Grad aktuell, etwa 14 Grad sind es dann am Nachmittag. Morgen Donnerstag und auch am Freitag, da bleibt der Mix aus Wolken, Sonne und teilweise Regen mit knapp 20 Grad.
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4: Der Kanton Uri gibt den Wolf per sofort zum Abschuss frei. Die Abschussbewilligung gilt für 60 Tage. Der Wolf habe mehrere Nutztiere getötet, sagt die Urner Sicherheitsdirektorin Selin Huber.
5: Es ist so, dass wir in der Nacht auf den 8. Juni 6 Schafsrisse hatten. 4 sind sofort tot. Zwei haben nachher müssen notgetötet werden. Und da sich bei dieser Alp um eine nicht zumutbar schützbare Alp handelt, das heisst aufgrund der topografischen Gegebenheiten sind keine Herdenschutzmassnahmen möglich und auch die Schadensschwelle von 6 Riss an Schaf erreicht sind, wenn wir nach bundesrechtlichen Vorgaben die Abschussverfügung entsprechend gegenüber von dem schadenstiftenden Wolf erlassen.
4: Um weitere Wolfrisse auf dieser Alp im Maiental verhindern, werden die Schafe als Sofortmassnahme mit 2 Elektrohägen geschützt. Der Verein Mahlzeitendienst Schweiz bekommt den Sozialpreis von der gemeinnützigen Gesellschaft vom Kanton Schweiz, GGS, über. Der Verein wird für seine besonderen Verdienste für die Gesellschaft ausgezeichnet, sagt der GGS-Präsident Beat Jenny.
6: Weil wir erfahren haben, dass der Mahlzeitendienst das 40-jährige Jubiläum feiert, sind wir auf den Verein aufmerksam geworden und haben uns im Vorstand schnell und einstimmig für den Verein können begeistern. Da ist eine enorme zeitliche Arbeitstätigkeit von den vielen Mitgliedern dahinter. Da ist viel Fronarbeit dahinter und das hat mich sehr beeindruckt. Und die langjährigen Mitglieder, die der Verein hat, das ist eindrücklich.
4: Der Albert Deck, Präsident des Mahlzeitendienst Schweiz, hat den Preis am Abend im Namen von seinem Team entgegengenommen.
7: Also ich habe eine unglaublich grosse Freude. Das ist eine sehr tolle öffentliche Anerkennung von den Dienstleistungen, die unser Verein macht. Die Mahlzeitenbezüger beliefern wir 6-mal pro Woche. Und die Mahlzeitenbezüger schätzen das außerordentlich. Wir kommen mit viel Lob über. Aber jetzt, mit dieser Anerkennung, ist das einmal öffentlich. Und das freut uns natürlich sehr und ist auch Motivation, das weiterzumachen.
4: Etwa 60 bis 70 Leute in den Gemeinden Schweiz, Singenbohl und Morschach werden aktuell vom Verein Mahlzeitendienst Schweiz beliefert.
7: Zurzeit sind 43 Aktive, die täglich die Mahlzeiten bringen. Wir sind immer das Zweite mit einem Auto unterwegs. Übrigens am Samstag bringen wir dann auch das Menü vom Sonntag. Also wer will, hat wirklich die ganze Woche eine 7-tägige Versorgung mit Essen. Selbst während der Corona-Zeit hat man es zustande gebracht und man hat das ohne Unterbruch die ganzen 40 Jahre immer geschafft, bei Wind und Wetter und Schnee und Sonnenschein. Und im Moment sind wir etwa so knapp 600'000 Mahlzeiten, die der Verein in diesen 40 Jahren verteilt hat.
4: Das Kunsthaus Zug steuert heute auf eine turbulente Generalversammlung zu. Ein Teil vom Vorstand will die Kunsthauspräsidentin Silvia Grämiger abwählen und durch den Peter Frigo ersetzen, der eigentlich hätte den Streit schlichten sollen. Silvia Grämiger ärgert sich.
8: Wenn jemand, der sich als Mediator anfänglich einsetzt, vermeintlich einsetzt, muss ich bereits schon so sagen, und sagt, ja, okay, ich bin aus der Mediation raus, und über Nacht einen im Rücken mit dem Messer sticht und sagt, ah, übrigens, jetzt stelle ich mich als Kandidat zur Verfügung stellen. Was will man denn da sagen? Ich glaube, es erübrigt sich, das weiter zu kommentieren.
4: Die beiden Seiten machen sich gegenseitig Vorwürfe, unter anderem wegen Aussagen in den Medien, im Zusammenhang mit der Versicherung von Bildern und ob genug angegeben wird, woher Bilder im Zuger Kunsthaus stammen. Außerdem wollen beide Seiten die heutige GV leiten. Silvia Grämiger rechnet darum mit einer turbulenten GV. Ihre Gegner schreiben es aber auf unsere Anfrage, Zitat:
9: Wir gehen davon aus, dass alle Beteiligten im Sinne der Sache handeln, sich respektvoll verhalten und die Generalversammlung nicht für persönliche Inszenierung nutzen und damit in Kauf nehmen, dem Kunsthaus zu schaden. Wenn sich alle Beteiligten an die gängigen Anstandsregeln halten, dann steht einem ordentlichen Ablauf nichts entgegen.
4: Die Mitglieder von der Kunstgesellschaft Zug entscheiden heute an der GV über die Zukunft des Kunsthauses. Dann zeigt sich auch, ob Silvia Grämiger Präsidentin bleibt oder nicht.
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Willkommen, gute Mittwoch, morgen 20 vor 7 ist es. Ja, wenn auch der Kaffee jetzt noch nicht geholfen hat heute Morgen, ihr immer noch ein bisschen Mühe habt, um in die Gänge zu kommen, vielleicht können wir mit dem Schlaumeier ein bisschen helfen. Ein bisschen Gehirnjogging macht bekanntlich ja auch wach. Ihr dürft gerne mitspielen um eine Geschenkkarte für das Mietezentrum Schweiz 0848 82 46 46. Das ist die Nummer für unseren Schlaumeier. Spielen wir gerade in ein paar Minuten. 0848 82 46 46. Bis gerade am Telefon.

0: Er weckt uns mit seiner ribbisen Stimme, der Rod Stewart. Jetzt gerade 10 vor 7 hier.
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0: Bei uns geht es bekanntlich nicht um die Wurst, sondern um eine Geschenkkarte für das Mietencenter Schweiz. Und die will heute Morgen Therese Stalder von Schenken im Kanton Luzern abstauben. Da ist Dani. Guten Morgen, Therese.
2: Guten Morgen.
0: Ich glaube, wenn man gratis posten kann, dann würde sich ein Ausflug auf Eibach Schweiz noch lohnen, oder?
2: Ja.
0: Mit welcher Kategorie willst du es heute probieren? Wir haben ab in die Höhe oder durch den Garten?
2: Durch den Garten.
0: Gut. Selber hast du auch einen Garten?
2: Ja.
0: Wie sieht der aus? Was hast du da alles angepflanzt?
2: Oh, allerlei. Rüebli, Sellerie, Lauch, Zwiebeln, Schenkel.
0: Sehr schön. Haufen. Regionales Gemüse Bohnen. In dem Fall.
2: Ja.
0: Das klingt doch gut. Direkt aus dem eigenen Garten, das ist am besten. Und jetzt eben da im Frühsommer, da kann schon ein Haufen geerntet werden oder je nachdem auch ausgesagt. Wir haben es gerade gehört von dir, die ersten Rüebli, die nachher sind, der Kopfsalat gibt es auch schon. Wir suchen jetzt ein Gemüse und geben da ein paar Hinweise. Und du hast dann nachher 10 Sekunden Zeit, zum raten, was wir da genau suchen. Das sind Hinweise, die wir gesammelt haben von Zentralhörern auf der Strasse.
3: Ich habe das gerade ausgesagt in meinem Garten und es wächst relativ schnell.
4: Ist eine gute Ergänzung oder eine Bereicherung von einem frischen Saisonsalat.
3: Vom Geschmack her manchmal eher ein bisschen scharf.
4: Man kann es in schmale Tranchen schneiden oder in Streifen, gerade wie es einem Lust macht.
0: Was für ein Gemüse suchen wir hier, Therese?
2: Das Gemüse auch. Kressi.
0: Lassen wir mal rein, ob es Kressi echt ist.
3: Es hat dann ein grünes Kraut und wenn man daran zieht, kommt so ein rotes Böllchen raus.
0: Radiesli.
2: Oh, shit.
0: Jetzt wäre es gekommen. Radiesli, das haben wir gesucht. Das Geld, das tun wir also jetzt wieder ein bisschen horten bei uns. Die 50 Franken, Therese, tun sie ab den Jackpot. Wünschst du aber einen ganz guten Morgen.
2: Ja, danke gleichfalls.
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2: Kommen gut in den nassen Mittwochmorgen. Es ist 7, 11 Grad haben wir in Nottwil und 10 Grad sind es in Rapperswil.
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4: Frauen spenden deutlich mehr Organe als Männer. Genf warnt vor grossen Verkehrsproblemen und die USA und der Iran greifen sich wieder an. Am Mikrofon, das Sergio Stenz. Frauen spenden in der Schweiz deutlich häufiger Organe als Männer. Das berichten die Westschweizer Zeitungen Vingt Quatre Heures und Tribune de Genève unter Berufung auf Zahlen des Bundesamts für Gesundheit.

0: zwischen 2011 und 2024 waren demnach fast zwei Drittel der Lebendspendern Frauen. Die Empfänger der Organe waren dagegen mehrheitlich Männer. Auch bei den Stammzellenspendern stellen Frauen knapp zwei Drittel der Registrierten. Genf warnt wegen des G7-Gipfels vor erheblichen Verkehrsproblemen bereits ab heute. Der Kanton empfiehlt, Fahrten wenn möglich zu vermeiden. Ab morgen sind 28 von 35 Grenzübergängen nach Frankreich geschlossen. An den übrigen Übergängen wird strenger kontrolliert, es drohen lange Wartezeiten. Auch Züge, Busse und Schiffe in der Genfer Seeregion fahren teilweise eingeschränkt. Der G7-Gipfel, das jährliche Treffen der größten westlichen Wirtschaftsmächte, findet nächste Woche am Genfer See im französischen Evian statt. Die USA und der Iran greifen sich trotz der geltenden Waffenruhe gegenseitig an. Nach dem Abschuss eines US-Kampfhelikopters haben die USA Vergeltungsschläge auf Ziele im Iran ausgeführt. Tina Eck berichtet aus den USA.
1: Die USA sprechen von einer verhältnismäßigen Antwort auf ungerechtfertigte iranische Aggression. Die Angriffe werden als Selbstverteidigung beschrieben. Der Iran aber droht seinerseits mit Vergeltungsschlägen. Verlasst unsere Region, wenn ihr sicher sein wollt, erklärte der iranische Außenminister. Man lasse diese Bedrohung nicht unbeantwortet. Dies lässt eine erneute Eskalation des Krieges erwarten, auch wenn theoretisch eine Waffenruhe gilt und seit Wochen Verhandlungen geführt werden.
0: Der Iran hat inzwischen auf die US-Vergeltungsschläge reagiert mit Drohnenangriffen auf die US-Flotte in Bahrain. Der Mai 2026 war weltweit der zweitwärmste Mai seit Beginn der Messungen. Das zeigt eine Auswertung des Europäischen Klimadienstes Copernicus. In ganz Europa sorgte demnach eine außergewöhnlich frühe Hitzewelle für zahlreiche Temperaturrekorde. Besonders in Frankreich, Großbritannien, Irland und Portugal.
2: Es stockt auf der A2 Richtung Luzern zwischen Emmenort und der Verzweigung Rotsee. Dann auf der A14 Richtung Luzern zwischen Buri und der Verzweigung Rotsee. Auf der A14 Richtung Zug zwischen Rotsee und Rathausentunnel. Und dann auch zwischen Giesikerrot und der Verzweigung Rüttihof. Und dann stockt es weiter ab dem Autobahnende A14 Richtung Sillerbruck. In der Stadt Luzern braucht ihr Geduld ab der Ausfahrt Luzern Zentrum Richtung Kasernenplatz.
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2: Wer wäre heute Ihr Tag zum Drinnenbleiben? Klaus Markwart aus dem Zentralwetterstudio.
4: Der heutige Mittwoch bildet bezüglich Temperaturen die Talsohle von dieser Woche. Man kann von einer Art Schafskälte reden. Es ist stark bewölkt, am Vormittag regnet es ab und zu, dazwischen hat es aber auch noch trockene Phasen. Am Nachmittag überquert uns von Westen her ein sogenannter Höhendruck, der bringt dann halt vermehrt durchziehende Regengüsse. Im Laufe vom Abend gibt es dann aber auch Auflockerungen. Die Schneefallgrenze variiert zwischen 1900 und 2200 Meter, inneralpin ist sie ein bisschen höher. Die Temperaturen bleiben verhalten, die Höchstwerte liegen im Bereich um die 40 Grad. Im Flachland bläst dazu ein leichter Westwind, der in Schauernebelböen auffrischen kann. Auf den Berg kommen mäßiger bis kräftiger Wind aus westlichen Richtungen. Am Donnerstag und Freitag bleibt es wechselhaft, es wird aber wieder milder. Am Wochenende kommt dann der Sommer zurück.
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2: Habt ihr euch schon mal gefragt, wie es tönt unter unseren Füssen? Also, nicht die quietschenden Schuhe, sondern noch tiefer, unter der Erde. Dort, wo Tiere im Verborgenen leben, wo man praktisch gar nie sehen. Was da alles rumkreucht, unsichtbar und gleich mitten unter uns. Und wie ihr die trotzdem mal anschauen könnt und anhören könnt, das klären wir in 7 Minuten. Der Dani Küng am Mikrofon wünscht euch einen guten Mittwochmorgen.

0: sind vielleicht genau die richtigen Klänge von der Adele. Ein bisschen ruhig starten in den Mittwochmorgen. Gerade das Richtige, wenn ihr vielleicht im Auto hockt, auf dem Weg zum Arbeiten, um einfach noch ein bisschen durchschnaufen, bevor dann der Stress an der Arbeit wieder losgeht. 13 Minuten nach der 7 ist es. Ja, gerade heute bei dem Wetter, da sehen wir sie meistens wieder mal am Tageslicht, die Regenwürmer. Sonst bleiben sie ja eher im Verborgenen, in der Erde, unter unseren Füßen. Aber im Museum Luzern an der Pfistergasse, da stehen sie jetzt mal im Rampenlicht. Die neue Ausstellung «Unsichtbar – Tiere im Verborgenen» zeigt, was an diesen Tieren speziell ist und warum sie eben auch wichtig sind für uns und die Natur. Anne-Julie Ménard ist im Museum Luzern rumschneugen und erzählt uns, was man bei dieser Ausstellung alles sieht.
1: Wenn man reinkommt, sieht man zuerst einmal nichts. Dafür hört man etwas, und zwar ganz komische Geräusche. Es sind Geräusche von Tieren, die im Verborgenen leben. Was das genau für Tiere sind und wie man die Tiere im Museum Luzern kennenlernen kann, Beatrice Dobler, leitende Kuratorin der Ausstellung, erzählt.
2: Das ist der Gornele, der Ratte, der Rossle, der Regenwurm und der Ammonit. Sie sind illustriert und sie sagen das so ein bisschen in einem Sätzchen, für was sie speziell sind. Und nachher wird jedes von diesen Tieren zusammen mit seinen Gefährten vorgestellt. Jedes hat eine Station und dort muss man sie dann aber wieder ein bisschen suchen, man muss sie entdecken. Da können dann Kinder zum Teil auf die Knie gehen, dann durch einen Tunnel durch, um sie zu finden und zu erfahren, wieso dass sie alle so speziell sind.
1: Der Regenwurm zum Beispiel ist wichtig für die Biodiversität. Je mehr Regenwürms unter der Erde hegi, desto gesünder sei der Boden. Was alles unter der Erde los ist, das können wir auch hören, sagt Beatrice Dobler.
2: Wir haben mit dem Bodenmikrofon in 3 verschiedene Böden gelost. Und da kann man wirklich Biodiversität, ohne sie irgendwie labormässig zu messen, einfach mit jedem gehört das und jede mit dem Ohr hören, unter dem Fußballplatz ist es viel leiseliger, als es auf der Kuhweide ist. Oder am lautesten ist es in der Magerwiese.
1: Dort tönt es zum Beispiel so. Auch hören kann man die Flugrufe von 5 verschiedenen Drosselarten. Im Museum Luzern sieht man die Vögel sogar. Ein seltener Anblick. Drosseln fliegen in der Zugzeit nämlich in der Nacht und sind darum für Menschen praktisch unsichtbar. Genauso wie Garnelen in riesigen Zuchtanlagen oder Ammoniten. Ausgestorbene Meerestiere, die man heute nur noch als Fossilien kennt. Es ging aber nicht allein um Tiere, sagt Beatrice Dobler, Kuratorin der Ausstellung.
2: Die Ausstellung enthält auch die übergeordnete Ebene. Was ist unsere Verantwortung als Mensch? Überall, wo wir sind, hat es eben auch Tiere. Wir teilen unsere Lebensräume und da haben wir auch als Menschen eine gewisse Verantwortung.
1: Wo man den Lebensraum in der Regel weniger gern mit Tieren teilt, ist in der Küche. Auch dort hat es mehr Tiere, als man würde denken, sagt Silvio Arpagaus von der Lebensmittelkontrolle und dem Verbraucherschutz vom Kanton Luzern.
3: Schädling zum Beispiel, die verstecken sich sehr, irgendwas von den Vorräten oder die Ratten, die laufen davon, wenn man kommt. Und dann natürlich all die Sachen, die man gar nicht sieht, weil sie klein sind. Oder zum Beispiel Verderbserreger, also Bakterien, Mikroorganismen, die machen, dass unsere Lebensmittel kaputt gehen. Was eben wichtig ist, dass man die Lebensmittel richtig behandelt tut, zum Beispiel kühlen. Oder dann nochmal andere Sachen, wo es dann um Krankheitserreger geht, die man nicht in der Küche will haben.
1: Mit einer UV-Lampe können Besucher die unerwünschten Lebewesen aufspüren und etwas über die Lebensmittelsicherheit lernen. Aber nicht alle Tiere in der Küche sind schlecht, sagt Silvio Arpagaus.
3: Ohne Mikroorganismen, ohne die verborgenen Tiere, würde es die Lebensmittel, wie wir sie jeden Tag essen, gar nicht geben. Oder Joghurt, Käse, Wein, Bier. All die Produkte die sind fermentiert, die werden hergestellt mit kleinen Tieren und auch die sind wichtig in der Küche und auch denen wollen wir hier eine kleine Bühne geben.
1: Eine Bühne geben und sichtbar machen, genau das ist das Ziel der Ausstellung. Die Ausstellung «Unsichtbar – Tiere im Verborgenen» ist noch bis im Februar im Museum Luzern. Nachher geht es mit der Ausstellung dann weiter in verschiedenen Naturmuseen in der ganzen Schweiz.
0: Wir gehen jetzt wieder ans Tageslicht. 17 Minuten nach der 7. Stockt auf der A2 Richtung Luzern zwischen Rotenburg und Verzweigung Rotsee. A14 Richtung Luzern zwischen Buri und Rotsee. Dann Richtung Zug zwischen der Verzweigung Rotsee und dem Rathausentunnel. Und auch zwischen Gissikerod und der Verzweigung Rüttihof. Dann beim Autobahnende A14 Richtung Seilbrück stockt es. Und auf der A4 von Kösnacht Richtung Verzweigung Rüttihof. Kommt gut an. Wir arbeiten. Adriano Celentano begleitet uns musikalisch.

0: Kommt gut, Mittwoch, morgen, 20:07.
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0: Es ist heute Tag eigentlich zum drinnen bleiben. Gut geschaffen, müssen wir halt trotzdem Klaus Marquardt aus dem Zentralwetterstudio. Glück für all die, die vielleicht Homeoffice haben, die müssen gar nicht erst in den Regen raus.
2: Ja, und sonst versucht man jetzt halt auch nicht wahnsinnig viel, Gottes Name, ja. Es ist jetzt ein herbstlich anmutender Tag. Die Talsohle bezüglich der Temperatur in der Woche ganz klar. Und ja, ihr habt schon gesehen, es ist eine Art klinische Schafskälte, so kann man das durchaus titulieren, weil auch Schneefallgrenze das Thema ist. Kommt dann gleich dazu. Jetzt am Vormittag wolkenverhangener Himmel, längere trockene Phase, ab und zu Regen, nicht überall. Aber dann hat am Nachmittag kommt dann von Westen her noch ein sogenannter Höhentrog rein, der labilisiert das Ganze und durch das wird dann die Schauertätigkeit aufleben, also vermehrt durchziehende Regengüsse, wo mal kräftigere oder höhere Intensitäten und die Schneefallgrenze dann an der Voralpe im Bereich um die 2000 Meter inneralpine Nuance höher, aber so grosso modo um das rundum. Und Temperaturen, ja jetzt aktuell halt so 11, 12 Grad und viel mehr als wie 14, 15 Grad wären es dann halt auch nicht. Dazu ein leichter Westwind im Flachland, wenn dann einmal ein kräftigerer Schauer durchzieht, dann auch mal vielleicht ein bisschen auffrischender Westwind und auf der Bergtoppe leichter bis mäßiger Wind aus westlicher Richtung.
0: Immerhin, wenn Talsohle sagst, kann es nur besser kommen oder bleiben wir noch länger in dem Tal unten?
2: Nein, es ist schon so, dass dann noch im Laufe des Abends, wenn dann der Trog so durchschwenkt, hinterdrein dann halt Auflockerungen mit dabei sind. Donnerstag und Freitag sind also ein Wechselspiel aus Wolke und Sonne, noch so leicht wechselhaft. Einzelne Schauer sind noch möglich. Grund dafür ist, dass wir dann am Ostrand vom Hoch liegen. Das ist ein Azorenhoch, wo da so nach Mitteleuropa reindruckt. Aber in höheren Luftschichten haben wir noch Nordwestströmig und auf dem Weg können ab und zu noch so Störungsausläufer in abgeschwächter Form die Alpen-Nordseiten erreichen. Ja, da sind dann halt vielleicht noch einzelne Schauer mit dabei, ist ein bisschen durchzogen, aber Temperaturen gehen dann wieder rauf in Richtung 20 Grad. Und am Wochenende kommt es hoch, dann auch endgültig rein, trocknet die Luft ab und da kann man dann wirklich von einem Sommer-Comeback reden. Am Samstag schon bis zu 25 Grad und am Sonntag dann 6, 27 Grad, badetaugliche Temperaturen. Und mit diesen Aussichten kommt man jetzt sicher auch durch das Jammertal am heutigen Tag.
0: Oder eben durch die Schafskälte, die hast du schon angesprochen. Ja, jetzt haben wir es auch noch gehört. Inwiefern hat das mit der Schaf etwas zu tun? Was ist die Schafskälte genau?
2: Gut, der Name kommt tatsächlich von der Schaf, wenn man halt gegen Sümmern geht und dann halt mit der Schafschur wartet man typischerweise erst, bis dann halt einmal so die häufig auftretenden Kälterücksetzer im Juni noch einmal durch sind. Typischerweise irgendwo zwischen dem 4. und 20. Juni. Und das war früher deutlich häufiger. Inzwischen die Wahrscheinlichkeit für ein Eintreffen von einer Schafskälte bei uns also im Bereich von 30-40%. Früher war es deutlich häufiger. Das ist eine sogenannte meteorologische Singularität, also ähnlich vergleichbar mit der Eisheilung, auch wenn man sich da nicht genau auf die Tage versteifen soll. Aber Kälterücksetzer im Laufe des Frühlings sind noch absolut normal, bis es dann halt irgendwann im Sommer komplett übergeht.
0: Was ist denn das Gegenteil von der Schafskälte? Sind das denn die Hundsteige, die da kommen?
2: Die Hundsteige, ja gut, die sind dann halt erst später im Jahr, also dann halt ab Ende Juli bis in August. Das sind dann die Hundsteige, wo man eigentlich sieht, das wäre die wärmste Zeit vom Jahr, aber stimmt auch nicht immer. Also das Wetter macht, was es will und jedes Jahr ist anders wie das davor. Und ja, jetzt... Heute ist es halt so, wie das Wetter jetzt halt gerade ist, grusig und kühl, aber hinten raus kommt ja wieder der Sommer, es geht nicht so lang.
0: Genau, Schafskälte jetzt und irgendwann ist wieder die Offenhitze.
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4: Mittwochmorgen, es ist 7:30 Uhr.
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6: Am Mikrofon, das Sergio Stenz. Frauen spenden in der Schweiz deutlich häufiger Organe als Männer. Das berichten die Westschweizer Zeitungen 24 und Tribune de Genève unter Berufung auf Zahlen des Bundesamts für Gesundheit. Demnach waren zwischen 2011 und 2024 fast 2/3 der Lebensspender Frauen. Die Empfänger der Organe waren dagegen mehrheitlich Männer. Genf warnt wegen des G7-Gipfels vor erheblichen Verkehrsproblemen bereits ab heute. Der Kanton empfiehlt, Fahrten, wenn möglich, zu vermeiden. Ab morgen sind 28 von 35 Grenzübergängen nach Frankreich geschlossen. Der G7-Gipfel findet nächste Woche am Genfer See im französischen Evian statt. Im Kanton Neuenburg ist ein Jogger auf einem Feldweg entlang eines Waldrands von einem Mäusebussard attackiert worden. Laut der Zeitung Arc-Info erlitt der Mann dabei mehrere tiefe Kratzwunden am Kopf. Angriffe von Mäusebussarden seien selten, heisst es von der Schweizerischen Vogelwarte. Pro Jahr würden schweizweit rund ein Dutzend solche Fälle registriert. Die Vorfälle passieren meist zwischen Mai und Juli, wenn Mäusebussarde ihre Nester und Jungen verteidigen.
7: Es stockt auf der A2 Richtung Luzern zwischen Rotenburg und der Verzweigung Rotsee. Auf der A14 Richtung Luzern zwischen Buri und der Verzweigung Rotsee. Dann Richtung Zug. Auf der A14 von Rotsee Richtung Rathausentunnel und auch zwischen Buri und der Verzweigung Rüttihof. Beim Autobahnende A14 staut es Richtung Silbruck rein und auf der A4 von Küsnacht Richtung Rüttihof staut es.
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7: Ein Haufen Wolken haben wir heute am Mittwoch und es ist auch immer mal wieder nass. Jetzt ist später am Morgen auch mal trockene Phase. Auf den Nachmittag kommt es aber mehr wieder regnen. Aktuell 12 Grad, am Nachmittag gibt es dann etwa 14 Grad. Morgen Donnerstag und am Freitag da bleibt die Mischung aus Wolken, Sonne und auch teilweise Regen mit knapp 20 Grad.
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6: In der Gemeinde Schweiz hat es eine Panne gegeben bei den Abstimmungskuverts. Das wird wenige Tage vor dem Wahl- und Abstimmungssonntag bekannt. Wie die Zeitung Bote der Urschweiz schreibt, haben die einzelnen Abstimmungskuverts Stimmzettel gefehlt. Die Gemeinde Schweiz bestätigt das. Sie hat aber nicht selber aktiv darüber informiert, weil nur wenige Leute betroffen sind. Passiert sei der Fehler beim Verpacken der Abstimmungsunterlagen bei der BSZ-Stiftung. Wenn man Stimmzettel fehlt, dann kann ich den beim Schweizer Einwohneramt einen abholen. In Giswil in der Unterkunft Krone kochen die ukrainischen Flüchtlinge gleich selber. Bis jetzt hat das ein dreiköpfiges Küchenteam gemacht. Anfang Juli kommen jetzt die rund 100 Flüchtlinge in Giswil jetzt 10 Kochen über. Laut der Valentina Rust, Co-Leiterin der Unterkunft, können die Kantone so sparen. Es gäbe aber auch noch einen weiteren Grund für die Umstellung.
9: Dass die Leute wieder ein bisschen selbstständig schauen können, wie sie sich ernähren, was sie zu sich nehmen, wie wollen sie kochen. Das Kochen gibt auch ein bisschen eine Alltagsstruktur. Sie kaufen dazu auch. Und das ist ein grosses Ziel von uns, dass die Leute wieder ein bisschen selbstbestimmter leben können.
6: Weil die ukrainischen Flüchtlinge ab Juli auch selber posten müssen, kommen sie mehr Geld über. Statt gut 100 Franken pro Person gibt es nun knapp 450 Franken pro Monat. Der Kanton Uri gibt den Wolf per sofort zum Abschuss frei. Der Wolf habe auf einer Alp im Maiental in den letzten Tagen 6 Schafe gerissen, sagt die Turnensicherheitsdirektorin Céline Huber. Damit sind die Voraussetzungen für einen Abschuss erfüllt. Denn die betroffene Alp im Maiental können aber nicht mit Herdenschutzmassnahmen geschützt werden. Zum Schaf vor dem Wolf schützen, habe der Kanton Uri jetzt sofort Massnahmen ergriffen.
10: Die Notfallmaßnahmen, das sind 2 Elektrozäune. Ja, das ist anspruchsvoll, alle Schafe in die Elektrozäune zu umfassen. Und man wird dann müssen beurteilen, wie lange das überhaupt unter diesen Gegebenheiten möglich ist. Oder ob man allenfalls sogar muss eine Abalpung in Betracht ziehen. Aber das hoffen wir natürlich nicht, dass das der Fall ist.
6: Die Abschussbewilligung für den Wolf im Maiental gilt für 60 Tage. Der Verein Mahlzeitendienst Schweiz kommt den Sozialpreis von der gemeinnützigen Gesellschaft vom Kanton Schweiz, GGS, über. Der Verein wird für seine besonderen Verdienste für die Gesellschaft ausgezeichnet, sagt der GGS-Präsident Beat Jenny.
11: Da ist eine enorme zeitliche Arbeitstätigkeit von den vielen Mitgliedern dahinter. Da ist viel Fronarbeit dahinter und das hat mich sehr beeindruckt. Und die langjährigen Mitglieder, die der Verein hat, das ist eindrücklich.
6: Der Verein Mahlzeitendienst Schweiz gibt es seit 40 Jahren, liefert Essen vor allem an betagte Leute, die noch daheim wohnen. Der Vereinspräsident Albert Deck hat den Preis gestern Abend im Namen von seinem Team entgegengenommen.
12: Ich habe eine unglaublich grosse Freude. Das ist eine sehr tolle öffentliche Anerkennung von den Dienstleistungen, die unser Verein macht. Die Mahlzeitenbezüger beliefern wir 6-mal pro Woche. Und die Mahlzeitenbezüge schätze ich das außerordentlich. Wir kommen mit viel Lob über, aber jetzt mit dieser Anerkennung ist das einmal öffentlich. Und das freut uns natürlich sehr und ist auch Motivation, das weiterzumachen.
6: Etwa 60 bis 70 Leute in der Gemeinde Schweiz, Ingebol und Morschach, werden aktuell vom Verein Mahlzeitendienst Schweiz beliefert. Für das stehen über 40 Leute im Einsatz. Der Verein hat in den letzten 40 Jahren rund 600'000 Mahlzeiten verteilt.
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0: Hey, City Rollers begleitet uns durch den Mittwochmorgen auf Radio Zentral im breitesten Musikmix. Und wenn die Musiker würden Fußball spielen, dann wäre er definitiv ganz oben in der Champions League. Der Elton John. I'm still standing. Hören wir den gerade als nächstes.
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0: Musikalisch Champions League, jetzt im Sport, da geht es aber um die Fußball-Weltmeisterschaft, Michel Grünig.
2: Ja, die Schweizer Nazi die steckt in den letzten Vorbereitungen für ihr erstes WM-Spiel. Nach vielen Terminen und neben Geräusch, neben dem Platz, liegt der Fokus jetzt voll und ganz auf dem Fußball. Das sagt Djibril Sow. Der 29-Jährige ist zum zweiten Mal an einer Weltmeisterschaft mit dabei. Das Mal ging er es mehr geniessen, sagt er bei SRF.
3: Die erste WM ist halt wirklich die Emotionen, die Nerven jetzt vor so einem grossen Turnier. Da kann man eigentlich fast das Turnier gar nicht wirklich so geniessen, wie man es möchte. Und ich glaube jetzt mit den neuen Erfahrungen, ich kann ich einfach mehr geniessen, mehr auf das konzentrieren, was jetzt auf mich zukommt, was wichtig ist.
2: An der WM vor 4 Jahren in Katar hat Djibril Sow zu den Stammspielern gehört. Nach Verletzungen und Formtiefs hat der Zürcher vor 2 Jahren die EMD verpasst. Umso glücklicher ist er, hat er den Sprung in die Nazi wieder geschafft, wenn auch nicht mehr in der Rolle als Stammspieler, sondern eher als Joker.
3: Ja, es ist viel passiert. Natürlich hat es auch Vereinswechsel gegeben und dann im Fußball gehört auch immer Glück dazu. Wenn es dann top läuft, dann wahrscheinlich wäre die Situation auch anders. Aber eben, ich bin trotzdem sehr stolz auf meinen Weg und eben, dass ich es wieder so zurückgeschafft habe. Und jetzt bin ich auch wirklich sehr motiviert für das Turnier.
2: Für die Schweizer Nazi startet das WM-Turnier am Samstag mit dem ersten Gruppenspiel gegen Katar. Zu den Freien. Die Schweizer Frauenfußballnazi schließt die Gruppenphase in der WM-Quali mit einem Sieg ab. Gegen Nordirland gewinnt die Schweiz 2-1. Der Nazi-Captain Lia Welti sagt gegenüber SRF zum doch in der Zeichensieg.
4: Die ersten 45 Minuten war relativ gut. Es waren schwierige Bedingungen. Es hat uns auf den Kopf gehagelt im Aufwärmen. Und, ich glaube, wir mussten reinkommen. Wir haben probiert, Räume zu bespielen. Wir haben sehr viel Wechsel im Team gehabt. Es sind ein paar Automatismen, die vielleicht noch ein bisschen gefällt haben. Ja, dann, was in der zweiten Halbzeit passiert, ist ungenügend. Ich bin froh, haben wir das Spiel noch gewonnen am Schluss. Wenn es umgeht, kassierst du noch einen. Und darum froh, Gruppensiegerinnen. Und jetzt geht es zurück in die Nations League-Gruppe an.
2: Die Schweiz kann also als beste Gruppensiegerin in die WM-Playoffs im Herbst starten.
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0: Die Laune, der Mel Smith am Mittwoch, am Morgen zum Start in den Tag hinein. 8 Minuten ab, dann ist es 8. Es hat einen Unfall gegeben, und zwar auf der Hauptstrasse von Silbrück Richtung Hanegue beim Hirzel. Da staut es aktuell wegen dem Unfall. Und ein Pannenfahrzeug hat es auf der A2 Richtung Luzern zwischen Rotenburg und Emmen-Nord. Da ist die rechte Spur momentan blockiert. Weiter stockt es A2 Richtung Luzern zwischen der Raststätte Luzern-Neuenkirche und Rotsee. Dann auf der A14 Richtung Luzern zwischen Buri und der Verzweigung Rotsee. Richtung Zug von Rotsee Richtung Rathausentunnel, weiter auch zwischen Buri und Verzweigung Rütihof und auf der A4 von Kösnacht Richtung Rütihof Emmer Stau. Gute Fahrt!
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3: Guten Mittwochmorgen. Es ist 8 Uhr. Wir haben 12 Grad Sachseln. Und genauso viel sind es auch zu Quarten.
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4: Die Flughafenregion plant die Stadtlandschaft New Zurich. Frauen spenden deutlich mehr Organe als Männer. Und die USA und der Iran greifen sich wieder an. Am Mikrofon, das Sergio Steins. Die 14 Gemeinden der Flughafenregion Zürich wollen ihre Entwicklung künftig enger koordinieren. Dafür haben sie das Konzept New Zurich vorgestellt. Die Region rund um den Flughafen zählt heute knapp 300.000 Einwohner und wäre damit, statistisch gesehen, die zweitgrößte Stadt der Schweiz. Ziel ist es, Wachstum bei Wohnen, Arbeiten und Verkehr besser aufeinander abzustimmen. Als nächster Schritt soll ein gemeinsames Steuerungsgremium aus Politik, Wirtschaft und Wissenschaft eingesetzt werden, welches die praktische Umsetzung begleitet. Frauen spenden in der Schweiz deutlich häufiger Organe als Männer.

0: das berichten die Westschweizer Zeitungen Vingt Quatre Heures und Tribune du Genève unter Berufung auf Zahlen des Bundesamts für Gesundheit. Demnach waren zwischen 2011 und 2024 fast zwei Drittel der Lebendspender Frauen. Die Empfänger der Organe waren dagegen mehrheitlich Männer. Auch bei den Stammzellenspendern stellen Frauen knapp zwei Drittel der Registrierten. Genf warnt wegen des G7-Gipfels vor erheblichen Verkehrsproblemen bereits ab heute. Der Kanton empfiehlt, Fahrten, wenn möglich, zu vermeiden. Ab morgen sind 28 von 35 Grenzübergängen nach Frankreich geschlossen. An den übrigen Übergängen wird strenger kontrolliert, es drohen lange Wartezeiten. Auch Züge, Busse und Schiffe in der Genfersee-Region fahren teilweise eingeschränkt. Der G7-Gipfel, das jährliche Treffen der größten westlichen Wirtschaftsmächte, findet nächste Woche am Genfersee im französischen Evian statt. Die USA und der Iran greifen sich trotz der geltenden Waffenruhe gegenseitig an. Nach dem Abschuss eines US-Kampfhelikopters haben die USA Vergeltungsschläge auf Ziele im Iran ausgeführt. Tina Eick berichtet aus den USA.
1: Die USA sprechen von einer verhältnismäßigen Antwort auf ungerechtfertigte iranische Aggression. Die Angriffe werden als Selbstverteidigung beschrieben. Der Iran aber droht seinerseits mit Vergeltungsschlägen. Verlasst unsere Region, wenn ihr sicher sein wollt, erklärte der iranische Außenminister, man lasse diese Bedrohung nicht unbeantwortet. Dies lässt eine erneute Eskalation des Krieges erwarten, auch wenn theoretisch eine Waffenruhe gilt und seit Wochen Verhandlungen geführt werden.
0: Der Iran hat inzwischen auf die US-Vergeltungsschläge reagiert mit Drohnenangriffen auf die US-Flotte in Bahrain.
2: Es hat einen Unfall auf der Hauptstrasse von Wedischwil Richtung Hirzeluhe. Darum staut es dort aktuell. Und auf Sülbrück Richtung Hanegg gibt es einen Stau wegen dem Unfall. Dann staut es auf der A2 Richtung Luzern wegen einem Pannenfahrzeug zwischen Sempach und der Rotenburg. Stockt auf der A14 Richtung Luzern zwischen Buri und der Verzweigung Rotsee. Richtung Zug auf der A14 zwischen Giesikeroth und der Verzweigung Rütihof. Und auf der A4 von Küsnacht Richtung Verzweigung Rütihof.
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2: Die dominante Farbe am Himmel, die bleibt heute grau. Klaus Markort aus dem Zentralwetterstudio.
4: Der heutige Mittwoch bildet bezüglich Temperaturen die Talsohle von dieser Woche. Man kann von einer Art Schafskälte reden. Es ist stark bewölkt, am Vormittag regnet es ab und zu, dazwischen hat es aber auch noch trockene Phasen. Am Nachmittag überquert uns von Westen her ein sogenannter Höhendruck, der bringt dann halt vermehrt durchziehende Regengüsse. Im Laufe vom Abend gibt es dann aber auch Auflockerungen. Die Schneefallgrenze variiert zwischen 1900 und 2200 Meter, inneralpin ist sie ein bisschen höher. Die Temperaturen bleiben verhalten, die Höchstwerte liegen im Bereich um die 40 Grad, im Flachland bläst dazu ein leichter Westwind, der in Schauernebelböen auffrischen kann. Auf den Berg kommen mäßiger bis kräftiger Wind aus westlicher Richtung. Am Donnerstag und Freitag bleibt es wechselhaft, es wird aber wieder milder. Am Wochenende kommt dann der Sommer zurück.
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2: Ein Tag noch, dann steigt etwa die grösste Sportparty vom Jahr. Fußball-Weltmeisterschaft in Amerika. Wobei, wenn es noch um Nazi-Fan Marcel Rohner geht, dann spürt man an dem Teich noch nicht viel.
5: Auch selbst in Toronto, wo Austragungsort ist, wir haben vor rund 6-7 Tagen noch gar nichts gemerkt, dass dort eine WM stattfinden tut. Von Transparent noch, von Plakaten noch, schon von sonst irgendetwas.
2: Der Superfan von St. Gallen Koppel ist gerade in Kanada und geht dann für das Nazi-Spiel in die USA runter, was er für das Spiel zahlt und was seine Familie zu seiner Fan-Passion sagt, das gehört er in 6 Minuten. Dann ist der Marcel Rohner unser Zentralgast. Dani König am Mikrofon wünscht euch einen guten Morgen.

0: Ab dem Herbst spielt sie wieder Konzerte zu Paris. Bei uns haben wir sie gratis gehört. Céline Dion, 12 Minuten nach der Nacht.
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0: Wir sind noch genau einen Tag entfernt vom Fußball-Highlight vom Jahr, die Weltmeisterschaft zu Amerika. Wie ist die Stimmung an dem Teich? Ist dort schon volles Fußballfieber ausgebrochen? Und dürfen die Schweizer Nazi auf Unterstützung der Fans im Stadion hoffen? Das fragen wir heute Morgen den Marcel Rohner von St. Gallen Kappel. Der Zentralhörer ist ein riesen Nazi-Fan und ist darum jetzt auch gerade zu Amerika hin. Plant hat er die Reise zusammen mit seiner Frau, Andrea, vor gut 2 Jahren. Und zwar war die Idee, eine Auszeit zu machen, gerade verbunden mit der Fußball-WM. Darum sind sie jetzt insgesamt 2 Monate am Reisen. Und jetzt mit drin dann eben das Highlight, das Spiel der Nazi. Wir telefonieren zu ihm über, jetzt in die Nacht hier. Ich sage guten Morgen, Marcel Rohner. Oder wie wir bei euch jetzt gesagt haben, wahrscheinlich Good Morning oder noch eher Bonjour.
2: Ja gut, also hier in Quebec ist es Bonjour, ja das ist richtig, es ist absolut so.
0: Du bist gerade in Kanada, der Start von eurer Reise. Wo habt ihr eigentlich euer Abenteuer gestartet?
2: Ja gut, wir sind von Toronto Richtung Quebec gereist, wo wir jetzt momentan sind. Wir reisen dann im Laufe der Woche wieder zurück, sodass wir am Donnerstag wieder in Toronto sind. Wir machen natürlich Sightseeing, schauen schöne Städte an, schauen die Natur an, wie sie so Kanada halt bietet. Und ja, am Donnerstag fliegen wir dann auf San Francisco.
0: Dort ist dann das erste WM-Spiel von der Schweiz am Samstag gegen Katar. Ihr seid dann auch in dem riesen San Francisco Bay Area Stadion. Fast 70'000 Leute haben dort Platz. Darf ich fragen, was habt ihr für euch ein Billett gezahlt?
2: $60. Also ich zahle pro Ticket $60. Das vom ersten Gruppenspiel bis ins letzte, also sprich bis im Finale. Selbstverständlich nur dann, wenn die Schweizer Nazi dort spielt, schaue ich aber das Spiel für $60 im MetLife-Stadion.
0: Ist ja, ich würde es mal sagen, eher günstig, wenn man sich mal umlässt, was sonst Billette gekostet haben. Da haben wir im Vorfeld ja von absurden Preisen gelesen. Tickets für das Eröffnungsspiel bis zu 20'000 Franken und so weiter. Da hast du also noch einen guten gemacht oder hast du einfach Glück gehabt?
2: Nein, es ist schon so. Es hat schon einen Skandal ausgelöst, einen weltweiten Skandal ausgelöst. Die Ticketpreise sind ja bis zu $4.185 hat das Ticket gekostet für das Finalspiel. Das günstigste Ticket, da hat dann FIFA günstige Tickets nachgeschoben, jedem Verband, und wir haben von denen können profitieren. Ich glaube, das ist auch richtig, dass die treuen Fans, die in jedem Spiel sind, können davon profitieren. Und ja, an dieser Stelle auch ein grosses Dankeschön am SFV, der da mitgemacht hat und nicht nur die Members bevorzugt hat, sondern wirklich auch die treuen Fans.
0: Treue Fan, so einer bist du, durch und durch. Du bist ja nicht nur an den grossen Anlässen mit dabei, wo die Schweizer Nazi unterstützt, sondern du bist sogar letztes Jahr schon auf Amerika gereist, wo sie ein paar Testspiele hatten. Die Nazi, die liegt dir am Herzen, das merken wir. Was gibt dir das?
2: Gut, das hat sich natürlich in den letzten Jahren zu einer Passion, zu einer Leidenschaft entwickelt, und böse Zungen behauptet, der Stellenwert von der Nazi ist höher als der von der Familie und der Kind. Ist natürlich nicht so, logischerweise. Aber ja, es ist Stolz, es ist Freude. Eigentlich kann ich es fast nicht beschreiben, was das in einem auslöst. Eine unheimliche Nervosität, die dann steigt, selbst dann, wenn man gegen einen schwachen Gegner spielt. Ja, es ist eine Passion, wie ein anderer Töfffahrer hat oder Tennis oder wie auch immer, ist es bei uns halt explizit oder bei mir halt explizit Schweizer Fußballnazi. Also nicht Arthur der Fußball, sondern Schweizer Fußballnazi.
0: Und gleich dein Schweizer Fanherz, das muss wahrscheinlich ein bisschen blüten heute, weil so wie man dich kennt normalerweise im Stadion mit riesen Fahnenstangen und Kuhglocken, das geht jetzt in den USA nicht mehr alles.
2: Ja, also ja, auch optisch sieht man es, das Jahr wird es ein bisschen schwieriger. Also meine erste Akkreditierung von den Fahnen ist abgelehnt worden. Das heisst, die Fahnen als solches nicht, aber die Stangen ist abgelehnt worden. Ich habe extra meine Teleskopstangen mitgenommen. Die Glocke habe ich aus Gewichtsgründen daheim lassen. Es wird das Jahr akustisch und optisch ein bisschen schwieriger wie andere Spiele oder Turniere, aber nichtsdestotrotz, wir haben ja noch eine Stimme und die sollen nicht minder zum Zug kommen.
0: Genau, du wirst alles geben und mitfähnen. Wie ist die Stimmung generell jetzt vor der WM? Du bist eben gerade in Kanada. Sind sie dort schon voll im Fußballfieber, Kanadier?
2: Also gut, wir sind in Toronto gestartet und Toronto ist ein Austragungsort. Wir haben die Fanmeile gesehen, wir haben beim Vorbeifahren auch Stadion gesehen. Ich habe meistens, wenn ich auf der Straße bin, ein Schweizer Nazi-Trikot an, hat mich also niemand darauf angesprochen. Ich habe auf der Reise einmal einen Kanada-Fan getroffen, habe mit ihm ein Selfie machen und gesagt, hey, du bist der erste Kanada-Fan. Also effektiv, auch selbst in Toronto, wo Austragungsort ist, wir haben vor rund 6-7 Tagen noch gar nichts gemerkt, dass dort eine WM stattfinden tut. Weder von Transparent noch von Plakat noch schon von sonst irgendetwas.
0: Das ist auch etwa der Eindruck, den man in den USA hat. Die Schweiz hatte letzte Woche ja noch ein Testspiel dort gegen Australien vor einem praktisch leeren Stadion. Es hat dann bei den Spielern im Nachhinein auch geheissen, es dürfte in Sachen Stimmung schon noch etwas gehen. Denkst du, es kommt da noch eine Stimmung auf?
2: Also es ist recht schwierig momentan einzuschätzen, wie viele Schweizer Fans das werden da vor Ort sein. Also selbst der Fußballverband hat keine offiziellen Zahlen von der FIFA bekommen. Ich weiss auch nicht, was uns erwartet. Ich kann mir nicht vorstellen, dass wir gegen Katar in einem 70'000er Stadion irgendwo ein Stadion werden füllen. Aber das ist alles so ein bisschen unbekannt, sag's mal so. Klar, das war ein Testspiel gegen Australien und das müssen wir so hinnehmen, wie es ist. Da gehen ein paar einzelne Leute ein Testspiel schauen, das schaffen wir selbst in der Schweiz nicht, ein Stadion zu füllen, wenn wir ein Testspiel machen. Also WM, glaube ich, dass wir gute, gefüllte Stadion werden haben. Ich frage mit was für Fans, also mit was für Leuten, die auch entsprechend Stimmung machen. Aber ich rechne doch pro Spiel, dass wir zwischen, ja, ich sage jetzt mal 1500 bis 2500 Fans werden sein. Schweizer Fans werden sein. Und der Fanblock, die Fankurve wird sicherlich einen Akzent setzen, dass man uns auch hören wird. Und ich bin nicht da, um vor dem 19. Juli heimzugehen.
0: Das ist eine gute Einstellung. Und sonst, wenn dann halt für die Schweiz irgendwann gleich Endstation ist, für deine Frau und dich, ist ja noch nicht packen angesagt. Du und Andrea, ihr sind auf einer zweimonatigen Reise durch Amerika und die geht dann eben auch nach der WM noch weiter. Was habt ihr da noch geplant? Wo wollt ihr hin?
2: Also effektiv planen noch nicht gebucht. Ich bin zwar schon Optimist, aber geplant ist, dass wir nachher auf Mittelamerika gehen. Das ist noch nicht fix. Wo genau? Costa Rica, Guatemala, Panama, vielleicht noch ein bisschen weiter. Kommt natürlich auf die Zeit drauf an, also die Zeitdauer drauf an, die wir zur Verfügung haben. Wenn wir am 20. Juli fliegen können, ja, dann wird es ein kurzer Trip, dann wird es noch rund 10 Tage. Aber Mittelamerika ist dann nach der WM ist noch ein paar Tage Mittelamerika. Und vielleicht eher dann ein bisschen relaxter wie gerade jetzt.
0: Dann wünsche ich noch ganz eine schöne Reise, viel Eindruck dir, Marcel und Andrea und natürlich eine gute Fußball-WM in den USA. Danke, Marcel, Hoppschweiz, Grüße auf Kanada.
2: Ich würde sagen, Hoppschweiz, ganz liebe Grüße, die Schweiz, Zentralschweiz und Hoppschweiz.
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6: Es ist 8:30 Uhr. Guten Morgen.
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8: Am Mikrofon, das Sergio Stenz. Die 14 Gemeinden der Flughafenregion Zürich wollen ihre Entwicklung künftig enger koordinieren. Dafür haben sie das Konzept New Zurich vorgestellt. Die Region rund um den Flughafen zählt heute knapp 300.000 Einwohner und wäre damit statistisch gesehen die zweitgrößte Stadt der Schweiz. Ziel ist es, Wachstum bei Wohnen, Arbeiten und Verkehr besser aufeinander abzustimmen. Zermatt will den Skiweltcup zurück auf den Gornergrat holen. Die Gemeindeversammlung hat ein entsprechendes Projekt klar gut geheißen. Geplant ist ab 2028 eine neue Weltcup-Abfahrt. Dafür wird die bestehende Piste umgebaut und Wald gerodet. Der Mai 2026 war weltweit der zweitwärmste Mai seit Beginn der Messungen. Das zeigt eine Auswertung des Europäischen Klimadienstes Copernicus. In ganz Europa sorgte demnach eine außergewöhnlich frühe Hitzewelle für zahlreiche Temperaturrekorde, besonders in Frankreich, Großbritannien, Irland und Portugal.
6: Es stockt aktuell auf der A14 Richtung Luzern zwischen Buri und dem Rathausentunnel wegen einem Pannenfahrzeug. Die rechte Spur die ist gesperrt. Jetzt gerade frisch noch reingekommen, die Meldung, dass ihr dort, wenn ihr gerade dort irgendwo stecken bleibt, unbedingt eine Rettungsgasse machen für die Autos, die dort durchfahren müssen, für den Rettungsdienst. Wir haben dort etwa eine Viertelstunde länger jetzt. Dann gibt es noch Stau auf der A4 von Kösnacht Richtung Verzweigung Rütihof und über den Hirzel von Sierbrock unterwegs.
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6: Die Regenwolken die verschwinden langsam Richtung Osten, aber sie kommen dann wieder retour im Laufe des Tages. Jetzt teilweise noch trockene Phasen am Morgen. Am Nachmittag wieder mehr Regen. Aktuell um die 12 Grad, am Nachmittag gibt es etwa 14 Grad. Morgen Donnerstag und am Freitag da haben wir auch wieder ein bisschen gemischt Warenladen. Wolken, Sonne, teilweise Regen mit knapp 20 Grad.
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8: In der Gemeinde Schweiz hat es eine Panne gegeben bei den Abstimmungskuverts. Das wird wenige Tage vor dem Wahl- und Abstimmungssonntag bekannt. Wie die Zeitung Boten der Urschweiz schreibt, haben die einzelnen Abstimmungskuverts Stimmzettel gefehlt. Die Gemeinde Schweiz bestätigt das. Sie hat aber selber nicht aktiv darüber informiert, weil nur wenige Leute betroffen sind. Passiert sind die Fehler beim Verpacken der Abstimmungsunterlagen bei der BSZ-Stiftung. Wenn man Stimmzettel fehlt, der kann beim Schweizer Einwohneramt einen holen. Der Schweizer Handballmeister HC Kriens Luzern stellt sich neu auf. Der Manuel Wittmer wird neuer Verwaltungsratspräsident vom Club. Der 50-jährige Unternehmer wird Nachfolger von Hans-Peter Würmli, der das Präsidium nach 12 Jahren abgibt. Und auch in der Geschäftsleitung vom HC Kriens Luzern gibt es Wechsel. Unter anderem kommt mit dem Nick Christen ein bekanntes Gesicht auf die Geschäftsstelle zurück, schreibt der HCKL. Der Verein Mahlzeitendienst Schweiz kommt den Sozialpreis von der gemeinnützigen Gesellschaft vom Kanton Schweiz, GGS, über. Der Verein wird für seine besonderen Verdienste für die Gesellschaft ausgezeichnet, sagt der GGS-Präsident Beat Jenny.
3: Da ist eine enorme zeitliche Arbeitstätigkeit von den vielen Mitgliedern dahinter. Da ist viel Fronarbeit dahinter und das hat mich sehr beeindruckt. Und die langjährigen Mitglieder, die der Verein hat, das ist eindrücklich.
8: Der Verein Mahlzeitendienst Schweiz gibt es seit 40 Jahren, liefert zu essen, vor allem an betagte Leute, die noch daheim wohnen. Der Vereinspräsident Albert Deck hat den Preis gestern Abend im Namen von seinem Team entgegengenommen.
10: Ich habe eine unglaublich grosse Freude. Das ist eine sehr tolle öffentliche Anerkennung von den Dienstleistungen, die unser Verein macht. Die Mahlzeitenbezüger beliefern wir 6-mal pro Woche. Und die Mahlzeitenbezüger schätzen das außerordentlich. Wir kommen viel Lob über. Aber jetzt, mit dieser Anerkennung, ist das einmal öffentlich. Und das freut uns natürlich sehr und ist auch Motivation, das weiterzumachen.
8: Etwa 60 bis 70 Leute in der Gemeinde Schweiz, Singapol und Morschach werden aktuell vom Verein Mahlzeitendienst Schweiz beliefert. Und für das stehen über 40 Leute im Einsatz. Der Verein hat in den letzten 40 Jahren rund 600'000 Mahlzeiten verteilt. Und wer in der Schweiz mit dem Bus unterwegs ist, muss sich aber heute umstellen. Wegen der Bauarbeiten am neuen Bushof werden die Haltestellen provisorisch Richtung Postplatz verschoben. Die sind neu von der Apotheke und dem Kiosk. Der Busbetrieb der läuft normal weiter. Die Arbeiten am neuen Bushof in der Schweiz gehen etwa noch ein Jahr.
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Mittwochmorgen, vielleicht schon im Geschäft angekommen. Noch kurz Schwatz an die Kaffeemaschine und dann ab an die Arbeit. Jetzt sind gerade Viertel vor 9 Uhr. Braucht noch Geduld, wenn ihr unterwegs sind auf der A14 Richtung Luzern. Da staut es zwischen dem Rastplatz St. Katharina Nord und dem Rathausentunnel. Etwa eine Viertelstunde länger haben wir auf dem Abschnitt. Dann staut es auf der A4 vor Kreuz Richtung Verzweigung Rüttihof und über den Hirzel von Silbrock. Ich wünsche euch eine gute Fahrt.

Wenn ihr im Trockenen wollt, posten oder schnell eine Runde joggen, ohne nass werden, dann wäre jetzt die Möglichkeit. Die Regenwolken ziehen langsam weg und kommen dann vorsichtig erst am Nachmittag wieder so langsam retour ins Zentralland. Dann kommt wieder der Regen zurück. Jetzt aber auch noch eine trockene Phase. Wir begleiten euch mit German Jackson und Pia Sedora. When the rain begins to fall. Guten Morgen auf Zentral.

Brian Adams. Prince.

0: Das ist Whitney Houston. Mittwoch Morgen, wir haben es 9, 12 Grad aktuell zu schenken und 11 Grad sind es in Kirchberg.
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2: Die Flughafenregion plant die Stadtlandschaft New Zurich. Die Zürcher Nationalrätin Nina Fehr Düssel darf ihren Doktortitel behalten. Und Frauen spenden deutlich mehr Organe als Männer. Am Mikrofon, das Sergio Stenz. Die 14 Gemeinden der Flughafenregion Zürich wollen ihre Entwicklung künftig enger koordinieren. Dafür haben sie das Konzept New Zurich vorgestellt. Die Region rund um den Flughafen zählt heute knapp 300.000 Einwohner und wäre damit statistisch gesehen die zweitgrößte Stadt der Schweiz. Ziel ist es, Wachstum bei Wohnen, Arbeiten und Verkehr besser aufeinander abzustimmen. Als nächster Schritt soll ein gemeinsames Steuerungsgremium aus Politik, Wirtschaft und Wissenschaft eingesetzt werden, welches die praktische Umsetzung begleitet. Die Zürcher SVP-Nationalrätin Nina Fehr Düssel darf ihren Doktortitel behalten. Die Universität hat in ihrer Dissertation zwar 17 Plagiate festgestellt, also abgeschriebene Textstellen. Die Uni bezeichnet das Verschulden als mittelschwer. Für einen Entzug des Titels reichten die Mängel aber nicht aus. Ausgelöst wurde die Untersuchung durch eine anonyme Anzeige. Windräder könnten deutlich vogelfreundlicher betrieben werden. Das zeigt eine neue Studie mit Beteiligung der Forschungsanstalt für Wald, Schnee und Landschaft WSL. Demnach könnten Windkraftanlagen während starker Vogelzüge gezielt abgeschaltet werden. So ließen sich laut den Forschern rund die Hälfte der möglichen

0: möglichen Vogelkollisionen verhindern. Bei einem Verlust von nur gut 1% der Stromproduktion. Frauen spenden in der Schweiz deutlich häufiger Organe als Männer. Das berichten die Westschweizer Zeitungen 24 Heures und Tribune de Genève unter Berufung auf Zahlen des Bundesamts für Gesundheit. Demnach waren zwischen 2011 und 2024 fast 2/3 der Lebensspender Frauen. Die Empfänger der Organe waren dagegen mehrheitlich Männer. Auch bei den Stammzellenspendern stellen Frauen knapp 2/3 der Registrierten.
1: Wir schauen auf den Börsentisch in Japan. Der Nikkei-Index im Minus mit 1,59%. Dann gehen wir Geld wechseln. Der Euro gibt es für 92 Rappen 21 und der US-Dollar für 79 Rappen 83. Es gibt noch stockenden Verkehr auf der A14 Richtung Luzern zwischen dem Rastplatz St. Katharina Nord und der Verzweigung Rotsee.
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1: Haufen Wolken heute Mittwoch und es ist auch immer mal wieder eine nasse, aktuelle trockene Phase. Auf den Nachmittag kommt es aber wieder mega regnen. Aktuell haben wir um die 12-13 Grad, Maximaltemperaturen heute um die 14 Grad. Morgen Donnerstag und am Freitag da bleibt dann der Mix aus Wolken, Sonne und teilweise Regen mit knapp 20 Grad.
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1: Meier, ein graues Bild heute. Wir holen unseren Sommer zurück ins Zentralland mit dem breitesten Musikmix. Kid Rock gibt uns ein super Gefühl in dieser Stunde. Van Halen packen wir oben drauf. Schön zum Mitgehen beim Arbeiten. Und auch den nehmen wir mit. Sixpence, None the Richer. Schön, dass ihr mit uns durch den Mittwochmorgen. Am Mikrofon ist der Danny King.

0: Der Eduardo Benetto, Viva la Mama, begleitet uns durch Mittwochmorgen auf Zentral. Und von der Musik wechseln wir jetzt in die Filmwelt. Ja, es ist gefühlt schon Ewigkeit her, seit dem letzten James Bond-Film. Der berühmteste britische Agent 007.
1: Du nimmst Bond. James Bond.
0: Ja, das letzte hat Daniel Craig gemacht. Im Film «Keine Zeit zu sterben» 2021. Ja, schon ein Zeitchen her. Seither ist nicht mehr gegangen. Aber jetzt wird fleissig gemunkelt. Es tut sich etwas in der Filmwelt. London-Korrespondent Philipp Detlefs.
2: Immerhin ist die Suche jetzt endlich in vollem Gange. Wird auch Zeit. Es ist nämlich schon 5 Jahre her, dass der letzte James-Bond-Film mit Daniel Craig, Keine Zeit zu sterben, in die Kinos kam. Angeblich soll es schon erste Auditions gegeben haben, also das Vorsprechen verschiedener Kandidaten. Aber bis zu einer Entscheidung wird es vermutlich noch eine Weile dauern. Als heiße Kandidaten gelten laut Medien Jacob Elordi, Dua Lipas Ehemann Callum Turner und Aaron Taylor Johnson. Ich kann mir aber sehr gut vorstellen, dass es ein ganz anderer wird, ein eher unbekannter, zum Beispiel der britische Film- und Theaterschauspieler Tom Francis, der angeblich auch zum Casting eingeladen wurde.
0: Na, und es wird auch gemunkelt, wenn der nächste Bond-Film könnte in die Kinos kommen. Das wäre dann frühestens Ende 2027 oder 2028.

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The Papas Monday, an einem Mittwoch, am Morgen geht es auch wunderbar. Auf Radio Zentral, Viertel vor 10. Ja, mit wie viel Leidenschaft kann man über ein Kleidungsstück eigentlich singen? Der Joe Cocker zeigt, wie es geht. You can leave your head on. Mit so viel Leidenschaft über den Hut singen. Das kann noch mehr.

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0: Das ist der Mittwoch am 10. 11 Grad messen wir aktuell im Sattel und 12 Grad sind es zu dünnten.
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2: Die Flughafenregion plant die Stadtlandschaft New Zurich. Zürcher Nationalrätin Nina Fehr darf ihren Doktortitel behalten. Und die Rückkehr von José Mourinho zu Real Madrid ist perfekt. Am Mikrofon der Sergio Stenz. Die 14 Gemeinden der Flughafenregion Zürich wollen ihre Entwicklung künftig enger koordinieren. Dafür haben sie das Konzept New Zurich vorgestellt. Die Region rund um den Flughafen zählt heute knapp 300.000 Einwohner und wäre damit statistisch gesehen die zweitgrößte Stadt der Schweiz. Ziel ist es, Wachstum bei Wohnen, Arbeiten und Verkehr besser aufeinander abzustimmen. Als nächster Schritt soll ein gemeinsames Steuerungsgremium aus Politik, Wirtschaft und Wissenschaft eingesetzt werden, welches die praktische Umsetzung begleitet. Die Zürcher SVP-Nationalrätin Nina Fehr-Düssel darf ihren Doktortitel behalten. Die Universität Zürich hat in ihrer Dissertation zwar 17 Plagiate festgestellt, also abgeschriebene Textstellen. Die Uni bezeichnet das Verschulden als mittelschwer. Für einen Entzug des Titels reichen die Mängel aber nicht aus. Ausgelöst wurde die Untersuchung durch eine anonyme Anzeige. Windräder könnten deutlich vogelfreundlicher betrieben werden. Das zeigt eine neue Studie mit Beteiligung der Forschungsanstalt für Wald, Schnee und Landschaft WSL. Demnach könnten Windkraftanlagen während starker Vogelzüge gezielt abgeschaltet werden. So ließen sich laut den Forschern rund die Hälfte der möglichen Vogelkollisionen verhindern, bei einem Verlust von nur gut 1% der Stromproduktion. Meldung vom Fußballer José Mourinho kehrt als Trainer zu Real Madrid zurück. Laut seinem bisherigen Club beim Vigo Lissabon zahlt der spanische Rekordmeister 15 Millionen Euro Ablöse für den 63-Jährigen. Real Madrid selber hat das noch nicht bestätigt. Der José Mourinho hat die Königlichen schon von 2010 bis 2013 trainiert.

0: Zwischen 2 ab 10 da haben wir aktuell überall Freifahrt.
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0: Haufen Wolken heute den ganzen Tag im Zentralland. Und es wird auch immer mal wieder nass, vor allem wieder auf den Nachmittag. Temperaturen heute um die 14 Grad. Morgen Donnerstag und am Freitag da bleibt der Mix aus Wolken, Sonne und teilweise auch Regen mit knapp 20 Grad. Ich war gerade letztens wieder mal ein am Raumen im Keller zuhause und in einer Kiste mit alten Erinnerungen sind sie vorgekommen. Neben den alten Globi-Kassettchen, die Kuschelrock-CDs. Kennt ihr die noch? Er war zum Beispiel gerne mal Gast auf diesen CDs, der Neck. Kuschelrock-CDs, ja wirklich, da jetzt von Volume 1 bis gefühlt 250 alles haben wir uns gegeben, im Autoradio noch, wo wir die CDs reinschieben konnten. Auch Juliane Werding auf diesen Kuschelrock-CDs mal mit dabei gewesen. Aber, weiss ich nicht mehr genau, aber vielleicht auch mal mit einem Titel drauf gewesen. Wie sieht es bei euch aus? Habt ihr auch noch so CDs zuhause, die denken, Jesus Gott, das habe ich mal gehört. Oder gut, vielleicht seid ihr auch noch stolz drauf. Und sagt mal, das ist Musik, die ich gerne höre. Erzählt uns davon auf 078 9 33 44 20. Wir spielen in dieser Stunde ein paar Klassiker, die ihr hören wollt. 078 9 33 44 20. Das ist unsere WhatsApp-Nummer. Könnt ihr euch schreiben oder noch besser gerade eine Sprachaufnahme machen. Mit eurem Liedervorschlag. 078 9 33 44 20. Daniel König am Mikrofon wünsche einen guten Mittwoch.

Guten Morgen, Zentralamt. Da ist der Jakob von Auren. Ich grüße gerne meine Familie und alle, die ich kenne, mein Altpersonal. Und ich wünsche vom John Armatrading Drop the Pilot. Danke, ciao zusammen.

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1: Ja, hallo zusammen, das ist Doris von Rosmund. Ich habe auch so eine Schachtel, vor allem mit italienischen CDs. Und das eine vom Eros Ramazzotti natürlich, Terra Promessa, wünsche ich mir. Danke!

Das sind Inner Circle Games People Play. 10:30. Und da braucht ihr Geduld, wenn ihr über den Hirzel fahren wollt. Er staut Richtung Silbruck ab. Sonst überall freie Fahrt.

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1: Guten Morgen zusammen, Radio Zentral Team, da ist der Markus aus Luzern. Ich bin jetzt gerade in Korsika am Strand, am Sünneln. Und ich wünschte mir von Chris Ria Road to Hell.

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4: Es ist der Mittwoch am 11. Wir haben 13 Grad Sennenbürgen und auch 13 Grad sind es in Wallenstadt.
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6: Nidwalden fordert ein Ständemehr bei den EU-Verträgen. Zürcher Nationalrätin Nina Fehr darf ihren Doktortitel behalten. Und die Rückkehr von José Mourinho zu Real Madrid ist perfekt. Am Mikrofon des Sergio Stenz. Der Kanton Nidwalden fordert bei einer möglichen Volksabstimmung über die neuen EU-Verträge das Ständemehr. Der Landrat hat eine entsprechende Standesinitiative mit 42-15 Stimmen gutgeheißen. Die Befürworter sagen, bei einem Entscheid dieser Tragweite müssten auch die Kantone mitbestimmen können. GLP sowie die Grünen SP-Fraktion widersprechen. Sie werfen den Befürwortern vor, damit vor allem die Hürden für eine Zustimmung zu den EU-Verträgen erhöhen zu wollen. Wie die Verträge genehmigt werden sollen, ist morgen auch Thema im Ständerat. Der Bundesrat will die sogenannten bilateralen 3 dem fakultativen Referendum unterstellen. Bei einer Abstimmung würde damit das Volksmehr reichen. Die Einigungskonferenz der Eidgenössischen Räte beantragt zur Finanzierung der 13. AV-Rente eine Kombination aus erhöhter Mehrwertsteuer und höheren Lohnbeiträgen. Dies teilen die Parlamentsdienste mit. Dabei sollen die Lohnbeiträge um 0,2 Prozentpunkte angehoben werden, die Mehrwertsteuer soll um 0,4 Prozentpunkte steigen. Dieser Antrag wurde in der Einigungskonferenz mit 15-11 Stimmen angenommen. Zur Einigungskonferenz kam es, weil sich National- und Ständerat bisher nichts auf ein Finanzierungsmodell für die 13. AV-Rente einigen konnten. Der neue Vorschlag kommt nun nochmals in beide Räte. Die Zürcher SVP-Nationalrätin Nina Fehr-Düssel darf ihren Doktortitel behalten. Die Universität Zürich hat in ihrer Dissertation zwar 17 Plagiate festgestellt, also abgeschriebene Textstellen. Die Uni bezeichnet das Verschulden als mittelschwer. Für einen Entzug des Titels reichen die Mängel aber nicht aus. Ausgelöst wurde die Untersuchung durch eine anonyme Anzeige. Fußball: Der José Mourinho kehrt als Trainer zu Real Madrid zurück. Laut seinem bisherigen Club Benfica Lissabon zahlt der spanische Rekordmeister 15 Millionen Euro Ablöse für den 63-Jährigen. Real Madrid selber hat das noch nicht bestätigt. Der José Mourinho hat die

0: Königlichen schon von 2010 bis 2013 trainiert.
1: Es staut vor dem Gotthardtunnel Richtung Süden. Aktuell sind es 1 Kilometer, ändert etwa 10 Minuten länger.
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1: Ein Haufen Wolken haben wir heute den ganzen Tag. Teilweise ist es jetzt trocken im Zentralland, aber gerade auf den Nachmittag kommt es dann wieder mega regnen. Temperaturen um die 14 Grad heute. Morgen Donnerstag und am Freitag, da bleibt dann der Mix aus Wolken, Sonne und teilweise Regen mit knapp 20 Grad. Im 83 rausgekommen und ein riesen Erfolg geworden. Nicht nur der Film, sondern auch die Musik dazu. Flashdance. Irene Cara hat das eingesungen. Hören wir noch in dieser Stunde. Von Schweizer Musikperlen gehören auch zum breitesten Musikmix. Plüsch mit dabei. Und Gianna Nannini, Trockröhre aus Italien, begleitet uns auch noch Richtung Mittag. Schön, sind ihr mit dabei.
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3: Es ist 11:30.
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3: Am Mikrofon, das Sergio Stenz. Der Kanton Nidwalden fordert bei einer möglichen Volksabstimmung über die neuen EU-Verträge das Ständemehr. Der Landrat hat eine entsprechende Standesinitiative mit 42 zu 15 Stimmen gutgeheißen. Die Befürworter sagen, bei einem Entscheid dieser Tragweite müssten auch die Kantone mitbestimmen können. Ehepartnerinnen und Ehepartner sollen beim Verkauf eines Bauernbetriebs künftig ein Vorkaufsrecht erhalten. Das will der Nationalrat. Er hat eine entsprechende Änderung des bäuerlichen Bodenrechts deutlich gutgeheißen. Das neue Vorkaufsrecht soll die Stellung von Ehepartnern auf Landwirtschaftsbetrieben stärken und helfen, Familienbetriebe zu erhalten. Die Vorlage geht nun an den Ständerat. 13 Monate nach dem Bergsturz von Platten erhält das hintere Lötschental einen weiteren Teil seiner Verkehrsverbindung zurück. Die Straße zwischen Platten und der bei Touristen beliebten Pfaffler Alb wird in rund 2 Wochen wieder geöffnet. Die Freigabe ist möglich, weil ein Gletscher neu mit zusätzlichen Radarsystemen überwacht wird.
5: Es hat einen Unfall auf der A2 Richtung Basel zwischen der Raststätte Luzern-Neuenkirch und Sempach. Stau, die linke Spur, die ist aktuell gesperrt. Und der Stau vor dem Gotthardtunnel Richtung Süden, 1 Kilometer, da haben wir 10 Minuten länger. Momentan ein paar Regenwolken unterwegs im Zuggerbiet, auch im Linkgebiet. Aber die Wolken die sind teilweise ohne Regen gefüllt. Auf den Nachmittag dann wieder häufiger nass, Temperaturen um die 14 Grad. Morgen Donnerstag und am Freitag bleibt dann der Mix aus Wolken, Sonnen und teilweise Regen mit knapp 20 Grad.
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2: Am Mikrofon Michelle Grünig. Der Kanton St. Gallen verbietet Kopftücher für Lehrerinnen. Grundsätzlich werden religiöse Kleider und Symbole an den öffentlichen Schulen im Kanton St. Gallen verboten. Das hat der Kantonsrat entschieden. Das Verbot gilt für alle Religionen. Der SVP-Fraktionspräsident Sascha Schmid erklärt in der Kantonsratsdebatte:
6: Unauffällig getragene religiöse Symbole wie ein Halskettchen mit Kreuz sind auch nach der Annahme dieser Motion in Ordnung. Dagegen haben auffällige Kopfbedeckungen wie eben ein Kopftuch, eine Kippa oder auch ein Turban nichts an unseren öffentlichen Schulen verloren.
2: Vor allem die Mitte und die EVP sind gegen das Verbot gewesen. Aus ihrer Sicht könnten auch christliche Werte unter das Verbot fallen. Die St. Galler Regierung muss das Verbot von religiösen Symbolen an den Schulen jetzt umsetzen. Hintergrund ist der Fall vom letzten Jahr in der Gemeinde Eschenbach. Dort ist an einer Lehrerin gekündigt worden, weil sie mit Kopftuch unterrichten wollte. Beim neuen Mittelschulgesetz muss die Nidwaldener Regierung noch einmal über Bücher. Der Nidwaldener Landrat hat einen Teil vom Gesetz zurückgewiesen. Und zwar den Teil, den die Schüler entlasten sollen. Das sind die Einführung der Jahrespromotion und die Abschaffung der Wahlpflichtfächer. Es sei aber nicht klar, ob die Massnahmen überhaupt eine Entlastung bringen. Der Dominik Steiner von der FDP sagt zum Beispiel zu den Wahlpflichtfächern:
7: Das sind Fächer, die Schülerinnen und Schüler wählen können. Also es gilt als Pflichtfach. Also das heisst, es ist auf der Stundentafel. Aber gleichzeitig können sie wählen, in welchem Thema sie sich bilden lassen. Und das wird von vielen Schülerinnen und Schülern eigentlich als Mehrwert angeschaut, weil es vor allem auch eine gewisse Entlastungswirkung hat im eigentlichen Sinn. Oder man kann dann das machen während dem Unterricht, wo einem auch Spass macht oder wo man ein Interesse dafür entwickelt hat.
2: Das Geschäft geht jetzt nochmal zurück in den Regierungsrat. Im Herbst sollte es abgeschlossen sein. Der grösste Teil des neuen Mittelschulgesetzes im Kanton Nidwalden war unumstritten. Die Anpassungen braucht es, damit die gymnasiale Maturität im Kanton Nidwalden weiter national anerkannt wird. Das Gefängnis zu Bibenbruck soll grösser werden als ursprünglich geplant. Die zuständige Kantonsratskommission will einen Ausbau mit 15 zusätzlichen Zellen. Das sind 5 Zellen mehr, als der Schweizer Regierungsrat vorgeschlagen hat. Das Gefängnis kommt an seine Grenzen. Bei nur 10 zusätzlichen Zellen müssten zu viele Häftlinge ausserkantonal platziert werden, begründet die Kommission unter anderem. Dazu sagt Kommissionspräsident Willi Kähli:
8: Das können wir doch wenigstens auch sagen. Wir haben gewisse Reserven und wir könnten allenfalls auch mal an Kantone aushelfen, die in der gleichen Situation sind, dass sie zu wenig Plätze haben und dass dort eine gewisse Entlastung geben. Je mehr Plätze, die wir eigentlich haben können schaffen jetzt durch den Anbau, umso besser wird das. Weil da geht es ja auch um Kosten und die Kosten sind noch erheblich.
2: Mit dem Vorschlag der Kommission steigen die Kosten vom Gefängnisausbau zu Bibenbruck von 8,3 auf 10,6 Millionen Franken. Als nächstes entscheidet der Schweizer Kantonsrat darüber. In der Gemeinde Schweiz hat es eine Panne gegeben bei den Abstimmungskuverts. Das wird wenige Tage vor dem Wahl- und Abstimmungssonntag bekannt. In einzelnen Abstimmungskuverts haben Stimmzettel gefehlt. Das bestätigt Peppino Beffa, Gemeindepräsident von Schweiz.
9: Es ist tatsächlich so, dass wir sehr gut dokumentiert sind. Die Leute, die sich bei uns gemeldet haben, sind registriert worden. Die haben eine Quittung bekommen für ihre zusätzlichen Dokumente. Und wir können sagen, dass total 19 Stimmzettel gefehlt haben in diesen Gouverts. Und das ist bei 10.700 und auch gerade Wahlgouverts eigentlich eine verschiedene kleine Anzahl.
2: Passiert sich der Fehler beim Verpacken der Abstimmungsunterlagen bei der BSZ-Stiftung. Wem ein Stimmzettel fehlt, der kann beim Schweizer Einwohneramt einen holen.
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0: Plüsch begleitet uns am Mittwoch in Richtung Mittag. Ab dem 12. dann Nadine Wechsler für euch am Mikrofon mit dem Zentralinfo. Dort geht es unter anderem um die Abstimmungspanne in der Gemeinde Schweiz. Gewisse Abstimmungskuverts sind nicht vollständig in die Briefkästen angekommen. Was die Gemeinde zu dieser Panne sagt, das gehört ihr dann bei uns ab der 12.
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0: An diesem Samstag gibt es im Bundesbriefmuseum Schweiz eine öffentliche Führung. Da werden die Entstehung der Kantonswappen erklärt und die eidgenössischen Siegel vorgestellt. Die Führung die ist gratis am Samstagvormittag um 10:15 Uhr. Dann am Samstag und Sonntag, am Wochenende, da gibt es ein Food and Culture zum Morschach. Ein grosses Fest zu der Hotelgeschichte von Morschach. Am Samstag gibt es am Nachmittag einen Rundgang im Axensteinpark und eine Filmvorführung. Am Abend dann ein Gala-Dinner mit Tanz im Hotel Waldstätter Hof zu Brunnen. Und am Sonntag da gibt es dann Haufen gute Musik und Foodstand beim Schulhaus Morschach. Alphornmusik mit dabei, eine Ausstellung zu der Zeitreise in der Belle Epoche. Streetfood, Live-Musik, all das an dem Wochenende zu Morschach und Brunnen. Am Samstag und Sonntag. Und am Freitag, 3. Juli, da kann man am Zugersee in die 80er Jahre eintauchen, musikalisch, und sich mitreissen lassen von diesen Klängen. Alle Infos gibt es unter zugersee-schifffahrt.ch/erlebnisse am Freitag, 3. Juli, ab dem Nachmittag um 2.

0: Guten Mittwochmittag, jetzt ist es 12 Uhr, bei aktuell 8 Grad zu Betschwanden und 13 Grad zu Emmenbrück.
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2: Die 13. AHV-Rente soll über Löhne und Mehrwertsteuer finanziert werden. Zürich und Winterthur dürfen den Mindestlohn einführen. Und immer mehr Schweizer sehen Donald Trump als Gegner. Am Mikrofon der Sergio Stenz. Die 13. AHV-Rente soll über höhere Lohnabzüge und eine höhere Mehrwertsteuer finanziert werden. Darauf hat sich die Einigungskonferenz von National- und Ständerat geeinigt. Konkret sollen die Lohnbeiträge um 0,2 Prozentpunkte steigen, die Mehrwertsteuer um 0,4 Prozentpunkte. National- und Ständerat konnten sich bisher nicht auf ein Finanzierungsmodell einigen. Über den neuen Vorschlag entscheiden nun nochmals beide Kammern. Ehepartnerinnen und Ehepartner sollen beim Verkauf eines Bauernbetriebs künftig ein Vorkaufsrecht erhalten. Das will der Nationalrat. Er hat eine entsprechende Änderung des bäuerlichen Bodenrechts deutlich gutgeheißen. Das neue Vorkaufsrecht soll die Stellung von Ehepartnern auf Landwirtschaftsbetrieben stärken und helfen, Familienbetriebe zu erhalten. Die Vorlage geht nun an den Ständerat. Zürich und Winterthur dürfen einen kommunalen Mindestlohn einführen. Das Bundesgericht hat entsprechende Beschwerden der beiden Städte gutgeheißen. Die Stimmberechtigten hatten 2023 Ja gesagt zu Mindestlöhnen. Das Zürcher Verwaltungsgericht hatte die Regeln später gestoppt. Nun gibt das Bundesgericht den Städten Recht. Gemeinden dürfen solche Mindestlöhne erlassen, auch ohne ausdrückliche Grundlage in der Kantonsverfassung. Das Vertrauen der Schweizer Bevölkerung in die USA unter Präsident Donald Trump nimmt ab. Laut einer neuen Umfrage sieht inzwischen mehr als jede vierte Person Trump als Gegner der Schweiz. Vor einem halben Jahr waren es deutlich weniger. Als Gründe nennen die Studienautoren unter anderem Trumps Zollpolitik und seine Kritik an internationalen Institutionen. Gleichzeitig lehnt eine klare Mehrheit den Kauf von US-Waffen ab und bevorzugt europäische Rüstungsgüter. Die Ergebnisse stammen aus einer Umfrage der Denkfabrik European Council on Foreign Relations, die in Zusammenarbeit mit dem eidgenössischen Außendepartement erstellt wurde.
0: Es hat einen Unfall gegeben auf der A2 Luzern Richtung Basel. Zwischen Rotenburg und Sempach stauen jetzt aktuell der linke Fahrstreifen. Der ist gesperrt.
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0: Wetteraussichten gibt es von Mike Eichmann.
4: Heute Nachmittag und am Abend ist es häufig bewölkt und es ziehen doch einige Regengüsse durch. Die Schneefallgrenze liegt zwischen etwa 1900 und 2200 Meter und die Höchstwerte erreichen um die 14 Grad. In der Nacht geht es zwar bewölkt weiter, es ist aber nur noch stellenweise nass und auch der Donnerstag präsentiert sich dann mit einer veränderlichen Mischung aus vielen Wolken und nur ein paar wenigen sonnigen Phasen, tendenziell eher am Vormittag als am Nachmittag und dazu gibt es da und dort auch ein paar Regengüsse, nicht mehr so

0: breitet wie heute bei Temperaturen von um die 18 Grad. Am Freitag haben wir dann eine Warmfront durchgeht, es ist nur teilweise sonnig, aber es gibt auch noch ein paar wenige Regenspritzer bei Höchstwert von 22 Grad.
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2: Heute am Mittag mit diesen Themen. Nidwaldner Regierung muss beim Mittelschulgesetz über die Bücher. Das Gefängnis Biberbruck soll noch mehr Zellen bekommen als ursprünglich geplant. Die Finanzlage des Kantons Luzern sieht viel besser aus als erwartet. Und in der Gemeinde Schweiz fehlen die einzelnen Abstimmungskuvert-Stimmzettel.
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3: Mit dem Renato Goethe, guten Mittag miteinander. Wir gehen zuerst in den Kanton Nidwalden und sagen zurück an Absender. Die Nidwaldner Regierung muss beim neuen Mittelschulgesetz noch einmal über die Bücher. Der Landrat hat einen Teil des neuen Gesetzes deutlich zurückgewiesen. Der Marc Zimmermann berichtet.
4: Der Teufel steckt im Detail, so auch beim neuen Mittelschulgesetz im Kanton Nidwalden. Der grösste Teil des neuen Gesetzes ist nämlich unumstritten. Und die Anpassungen braucht es auch, damit die gymnasiale Maturität im Kanton Nidwalden weiter national anerkannt wird. Kommen wir zum Detail, zu zwei Punkten, die die Schülerinnen und Schüler eigentlich entlasten sollen. Das sind die Einführung der Jahrespromotion und die Abschaffung der Wahlpflichtfächer. Ob diese Massnahmen eine Entlastung bringen, sei aber nicht klar. Der Dominik Steiner von der FDP betont bei der Einführung der Jahrespromotion.
5: Da gibt es kontroverse Meinungen. Da hört man gerade aus der Schülerschaft ein bisschen beides. Es gibt solche, die grundsätzlich froh sind, wenn sie zweimal im Jahr so einen Stichpunkt bekommen, wo sie sehen, wo sie stehen. Und andere wären froh, es ist einmal im Jahr. Aber der Stress bleibt vermutlich der gleiche, weil dann muss man halt einmal im Jahr nachher F vorgeben. Und sonst kann man es auf zwei Events aufteilen.
4: Und zu den Wahlpflichtfächern, sagt Dominik Steiner.
5: Das sind Fächer, die Schülerinnen und Schüler können wählen. Also es gilt als Pflichtfach. Also das heisst, es ist auf der Stundentafel. Aber gleichzeitig können sie wählen, in welchem Thema sie wollen, sich bilden lassen. Und das wird von vielen Schülerinnen und Schülern eigentlich als Mehrwert angeschaut, weil es vor allem auch eine gewisse Entlastungswirkung hat im eigentlichen Sinn. Oder man kann dann das machen während dem Unterricht, wo einem auch Spass macht oder wo man ein Interesse dafür entwickelt hat.
4: Das Detail im neuen Mittelschulgesetz geht jetzt also zurück an die Regierung. Der Bildungsdirektor Rees Schmid sagt.
6: Ja, die Entlastungsvorschläge, die wir eingebracht haben unter diesem Artikel, haben Diskussionen ausgelöst betreffend Wahlpflichtfächer wegnehmen und die Jahrespromotion statt Semesterpromotion. Das hat Diskussionen gegeben und andere Meinungen. Und dann ist im Antrag vom Landrat die Rückweisung zustande gekommen. Wir nehmen das Geschäft zurück und werden selbstverständlich noch vertiefte Analyse machen, wie sie gefordert ist, und kommen nachher zurück in den Landrat für die zweite abschließende Lesung.
4: Mehr hat der Rees Schmid, der nach 16 Jahren im Amt abtritt, zu diesem Geschäft nicht sagen. Ist die Rückweisung eine Niederlage für die Bildungsdirektion? Diese Frage haben wir am FDP-Landrat Dominik Steiner gestellt.
5: Nein, ich glaube nicht, dass die Regierung schlecht geschafft hat oder die Bildungsdirektion da schlecht geschafft hat. Ich glaube, es ist einfach jetzt eine Dynamik entstanden in den letzten Wochen, vor allem auch die Schülerschaft, die sich da zu Wort gemeldet hat, wo man jetzt einen Ernst nimmt und wo man aus Sicht Parlament sagt, es lohnt sich vielleicht eben genau nur den einzelnen Punkt noch einmal genauer auf den Prüfstand zu holen, um nachher vielleicht zum gleichen Schluss zu kommen, wo wir jetzt stehen. Aber wir haben noch einmal darüber geredet und vor allem haben wir auch die Stimmen der Schülerinnen und der Schüler ernst genommen.
4: Das neue Mittelschulgesetz geht jetzt nochmal zurück in den Regierungsrat. Im Herbst sollte das Geschäft abgeschlossen sein.
3: Das war der Beitrag von Marc Zimmermann. Wir bleiben noch im Kanton Nidwalden. Der Kanton Nidwalden will von der Bundesversammlung das Ständemehr fordern bei der Abstimmung über die EU-Verträge. Der Landrat will eine entsprechende Standesinitiative auf Bundesbern schicken. Das Anliegen ist von der SVP und der FDP gekommen. Der Regierungsrat hat den Vorstoss auch unterstützt. Die Kantone müssen bei so grossen Entscheidungen können mitbestimmen, hat zum Beispiel die Justizdirektorin Karin Kaiser in der Sitzung vom Landrat gesagt. Das Gefängnis in Biberbruck soll grösser werden als zuerst geplant. Die zuständige Kantonsratskommission will einen Ausbau mit 15 zusätzlichen Zellen. Das sind 5 Zellen mehr, als der Regierungsrat vorgeschlagen hat. Das Gefängnis stößt an seine Grenzen. Bei nur 10 zusätzlichen Zellen müssten zu viele Häftlinge ausserkantonal platziert werden, sagt die Kommission. Mit dem Vorschlag der Kommission steigen die Kosten vom Gefängnisausbau von 8,3 auf 10,6 Millionen Franken. Geld, das sich der Kanton leisten könne, sagt der Kommissionspräsident Willi Kähli.
7: Ja, das ist durchaus möglich. Das ist auch wahrscheinlich nicht das Problem. Weil wenn man dann wieder die Möglichkeiten sieht, dass Inhaftierte aus anderen Kantonen quasi bei uns aufgenommen werden, dann kommen wir ja auch wieder Entschädigungen über aus diesen Kantonen. Und aus dem heraus lässt sich das eigentlich auch rechtfertigen.
3: Als nächstes muss der Schweizer Kantonsrat noch darüber entscheiden. Vom Kanton Schweiz in Kanton Luzern. Die Finanzen vom Kanton Luzern sehen besser aus als erwartet. Laut einer ersten Hochrechnung schliesst der Kanton Luzern das laufende Jahr wahrscheinlich mit einem Plus von über 300 Millionen Franken ab. Budgetiert haben wir ein Plus von nur gerade 8 Millionen. Grund für die besseren Aussichten sind unter anderem die Ausschüttung der Nationalbank in der Höhe von 130 Millionen Franken, die wir nicht eingeplant haben. Ein Grossteil machen auch die Innovationsbeiträge für Firmen aus, die wir erst nächstes Jahr auszahlen können. Es sei darum weiterhin Zurückhaltung angesagt beim Geld ausgeben, sagt die Luzerner Finanzdirektion. Die zweite Hochrechnung kommt dann im Herbst. Ich kann den Zug. In Walchwil hat die Polizei diese Woche einen 16-Jährigen verhaftet. Der Asylbewerber aus Marokko hat Bankkärtchen und Geld aus Auto rausgestohlen. Eine Person hat ihn dabei beobachtet und an der Polizei angeläutet. Die Zuger Polizei erinnert einmal mehr daran, dass man das Auto immer abschliessen soll und Wertsachen rausnehmen. Die Gemeinde Balwil will sich doch am Aktienkapital vom betagten Zentrum Dösselen beteiligen. Die Gemeinde will 2 Millionen Franken in die neue Trägerschaft zahlen, heisst es in ihrer Mitteilung. Damit steigt das Aktienkapital, das vorgesehen ist, von 12 auf 14 Millionen Franken. Vor gut einem Jahr hat sich Balwil noch gegen eine Beteiligung ausgesprochen. Über die Umwandlung vom Altersheim ist eine Aktiengesellschaft geplant und die soll dann abstimmen. Die Gemeinde Eschenbach in Wil und Balwil stimmen Ende November ab. Geplant sind auch ein Umbau und zusätzliche Wohnungen mit Pflegedienstleistungen. Der Streit ums Luxraumgebäude beim Bahnhof Art Goldau geht weiter. Der Heimatschutz vom Kanton Schweiz und der nationale Heimatschutz erheben noch einmal Einsprachen gegen ein neues Abbruchgesuch. Und sie verlangen den Ausstand vom gesamten Gemeinderat von Art. Der hat sich schon in der Nutzungsplanung für den Abbruch ausgesprochen. Das Bundesgericht hat eine frühere Abbruchbewilligung im letzten Jahr aufgehoben. Die Gemeinde will auf dem Areal ein neues Quartier mit Wohnungen, Arbeitsplätzen und touristischen Angeboten machen. Der Heimatschutz dagegen sieht in der ehemaligen Glühbirnenfabrik ein wichtiges Zeugnis der Industriegeschichte. Die Stadt Luzern sichert sich Büroräume in der Nähe vom Bahnhof. Die Stadt kauft an der Landenbergstrasse 3 Stockwerke mit über 5'000 Quadratmeter Fläche. Damit übernimmt sie die Räume, die vorhin was Luzern drin war. Kostenpunkt etwa 30 Millionen Franken. Welche Dienstabteilungen an der Landenbergstrasse reinkommen, das ist momentan noch nicht ganz klar. Die Stadt Luzern will die Verwaltung langfristig in städtischen Liegenschaften unterbringen. So haben wir weniger Mietkosten und können besser planen. In der Zentralschweiz macht die Armee in den nächsten Tagen eine grosse Sanitätsübung zusammen mit Soldaten der US Army. Geübt wird vor allem im Raum 7 Einsiedler Rotenturm, Schattdorf und Stanz. Trainiert wird bei den Einsätzen die Erstversorgung von Verletzten, der Transport und die weitere Behandlung im Spital. An der Übung machen etwa 400 Schweizer Soldaten und 14 amerikanische Soldaten mit. Zu unserem nächsten Thema. In der Gemeinde Schweiz sorgen fehlende Stimmzettel in Abstimmungskuvert für Diskussionen. Es sind unvollständige Kuvert verschickt worden. Das ist wenige Tage vor dem Wahl- und Abstimmungssonntag bekannt worden. Warum die Gemeinde nicht selber aktiv darüber informiert hat, das zeigt der Beitrag von Janik Höhn.
8: Über die Panne bei den Abstimmungskuverts in der Gemeinde Schweiz hat als erstes der Bot von der Urschweiz berichtet. Laut der Zeitung habe der SVP-Präsident Marcel Dettling bei der Gemeinde angefragt, ob Stimme das Stimmzettel in gewissen Kuverts fehlen. Die Gemeinde hat das Ganze dann bestätigt. Der Peppino Beffa, Gemeindepräsident von Schweiz, betont aber:
9: Es ist tatsächlich so, dass wir sehr gut dokumentiert sind. Die Leute, die sich bei uns gemeldet haben, sind registriert worden. Die haben eine Quittung bekommen für die zusätzlichen Dokumente. Und wir können sagen, dass total 19 Stimmzettel gefehlt haben in diesen Kuverts. Und das ist bei 10.700 und auch gerade Wahlkuverts eigentlich eine verschiedene kleine Anzahl.
8: Auf die Frage, ob auch mehr Abstimmungskuverts könnten unvollständig sein, wenn nicht alle Leute immer alles kontrollieren, meint der Peppino Beffa.
9: Das kann sein. Der Bürger ist aber auch ein Stück weit in der Pflicht, seine Bürgerrechte wahrzunehmen. Es ist eine Hall- und Bringschuld und man muss sich auch orientieren. Oder? Und man kann jetzt einfach sagen, dass bei diesen Abstimmungsunterlagen hat es ja Büchlein dabei, erklärende Büchlein von Bund, Kanton und Bezirk. Und auf der Gemeindeebene ist die Erklärung auf dem Stimmzettel. Auf der Gemeindeebene hat es keine Leute, die sich gemeldet haben, dass sie kein Dokument hineingehen. Aber beim Bund, Kanton und Bezirk hat es einzeln eben unterschiedlich. Die 19 verteilen sich auf die drei Staatsebenen.
8: Es stellt sich aber noch eine weitere Frage. Warum hat die Gemeinde Schweiz nicht selber aktiv über die Panne bei den Abstimmungskuverts informiert, sondern der nationale SVP-Präsident Marcel Dettling und die Zeitung Bob von der Urschweiz machen auf die Panne aufmerksam?
9: Es ist eine Zeit, die uns dann auch noch was links überholt. Bis das eingegangen ist, ist das jetzt auch bis in die Woche hineingelaufen. Und aus dem Grund haben wir es dann die Abwägung vorgenommen. Ja, wenn wir jetzt da, wie gross tun wir Verunsicherung streuen und wie gross tun wir Sicherheit bieten, haben wir dann Abwägung vorgenommen und so ist es.
8: Sagt der Peppino Beffa, Gemeindepräsident von Schweiz. Passiert sich der Fehler beim Verpacken der Abstimmungsunterlagen bei der BSZ-Stiftung. Laut dem Gemeindepräsident macht die Stiftung seit Jahren einen sehr guten Job. Es sind Menschen dahinter und darum können auch Fehler passieren. Und wie reagiert die SVP auf die Panne? Genauer gesagt die Ortspartei von Schweiz. Überlegt sie sich eine Stimmrechtsbeschwerde, wie der Marcel Dettling im Bot von der Urschweiz empfiehlt. Es geht ja zum Beispiel eidgenössisch über die SVP-Initiative zu der 10 Millionen Schweiz oder kommunal in der Gemeinde Schweiz über die Erweiterung der Sportanlage Gschaibrunnen. Dazu sagt Fredi Ulrich, Vizepräsident der SVP-Gemeinde Schweiz:
10: Ich habe das heute Morgen durchgelesen. Wir müssen intern in der SVP am Vorstand, die Ortspartei wird sicher beraten darüber. Es ist nicht gut, dass das passiert ist. Man wird da noch genauer analysieren, warum und wieso.
8: Die Gemeinde Schweiz hat laut dem Gemeindepräsident Peppino Beffa aber schon eine Gegenmassnahme ergriffen nach der Panne. Wenn jemandem ein Stimmzettel fehlt, kann er den beim Schweizer Einwohneramt holen. Und das können wir auch im Notfall am Wahl- und Abstimmungssonntag selber machen, wenn die Turnen offen sind.
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3: Jetzt ist es 12:30.
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5: Am Mikrofon der Sergio Stenz. Zürich und Winterthur dürfen einen kommunalen Mindestlohn einführen. Das Bundesgericht hat entsprechende Beschwerden der beiden Städte gutgeheißen. Die Stimmberechtigten hatten 2023 Ja gesagt zu Mindestlöhnen. Das Zürcher Verwaltungsgericht hatte die Regeln später gestoppt. Nun gibt das Bundesgericht den Städten recht. Gemeinden dürfen solche Mindestlöhne erlassen, auch ohne ausdrückliche Grundlage in der Kantonsverfassung. 13 Monate nach dem Bergsturz von Blatten erhält das hintere Lötschental einen weiteren Teil seiner Verkehrsverbindung zurück. Die Straße zwischen Blatten und der bei Touristen beliebten Pfaffler Alp wird in gut 2 Wochen wieder geöffnet. Die Freigabe ist möglich, weil ein Gletscher neu mit zusätzlichen Radarsystemen überwacht wird. Trotzdem gelten strenge Sicherheitsregeln. Anhalten auf dem betroffenen Abschnitt ist verboten. Velofahrer und Fußgänger dürfen die Strecke nicht benutzen. Das Vertrauen der Schweizer Bevölkerung in die USA unter Präsident Donald Trump nimmt ab. Laut einer neuen Umfrage sieht inzwischen mehr als jede 4. Person Trump als Gegner der Schweiz. Vor einem halben Jahr waren es deutlich weniger. Als Gründe nennen die Studienautoren unter anderem Trumps Zollpolitik und seine Kritik an internationalen Institutionen.
3: Der Swiss Market Index ist aktuell im Plus mit 0,24%, der DAX im roten Bereich minus 0,82%. Bei den Wechselkursen gibt es den Euro für 92,25 und der US-Dollar kostet 79,83.
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3: So, über 12:30 ist es aktuell alles ruhig auf der Strasse. Ich wünsche euch eine gute Fahrt. Die Temperaturen die machen heute keine grossen Sprünge, liegen bei um die 14 Grad maximal. Es bleibt am Nachmittag bewölkt und auch immer mal wieder nass. Stellenweise mag es von oben ein bisschen auftun. Flocken gibt es heute ab etwa 1900 bis 2200 Meter. Der Donnerstag und der Freitag die bleiben wechselhaft. Zwischendurch mag sich auch mal die Sonne zeigen. Da und dort gibt es aber auch Regensprutz. Die Temperaturen gehen leicht drauf. Es gibt 19 bis 20 Grad.
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0: Das sind die Lovebox, die uns durch Mittwochmittag begleitet. Everybody knows I love you. 20 vor 1 ist es.
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0: Da gehen wir zuerst miteinander aufs Eis. In der Leventina ist für die nächste Generation gesorgt, Michelle Grünig.
2: Ja, Amri Piotta gibt an zwei Eigengewächs-Profiverträge, und zwar am 19-jährigen Stürmer Jacopo De Luca und am 20-jährigen Verteidiger Elia Schilacci. Die beiden Nachwuchsspieler kommen Verträge über, die bis Ende Saison 2027-28 laufen, meldet der HCAP. Zum Handball. Der HC Kriens Luzern verpflichtet auf die neue Saison den Moreno Zar. Der kroatische Nazi-Goli unterschreibt für ein Jahr beim aktuellen Schweizer Meister. Der HC Kriens Luzern hat jetzt seine drei Goli auf die nächste Saison komplett. Neben dem Christian Pilipovic und dem Moreno Zar nehmen die Zentralschweizer Aide Louvet aus dem Nachwuchs in die erste Mannschaft auf. Der Schweizer Meister HC Kriens Luzern stellt sich der Ausschuss noch neu auf. Der Manuel Widmer wird neuer Verwaltungsratspräsident vom Handballclub. Der 50-jährige Unternehmer wird Nachfolger von Hans-Peter Würmli, wo das Präsidium nach 12 Jahren abgibt. Und auch in der Geschäftsleitung vom HC Kriens Luzern gibt es Wechsel. Unter anderem kommt mit dem Nick Christen ein bekanntes Gesicht auf Geschäftsstelle zurück, schreibt der HCKL. Zum Fußball. Die Schweizer Nazi steckt in den letzten Vorbereitungen für das erste WM-Spiel. Nach vielen Terminen und Nebengeräuschen neben dem Platz liegen der Fokus jetzt voll auf dem Fußball, sagt Djibril Sow. Der 29-Jährige ist zum zweiten Mal an einer Weltmeisterschaft mit dabei. Das Mal kann er es mehr geniessen, meint Djibril Sow bei SRF.
3: Die erste WM ist halt wirklich die Emotionen, die Nerven jetzt vor so einem grossen Turnier. Da kann man eigentlich fast das Turnier gar nicht wirklich so geniessen, wie man es möchte. Und ich glaube, jetzt mit den neuen Erfahrungen, glaube ich, kann ich da einfach mehr geniessen, mehr auf das konzentrieren, was jetzt auf mich zukommt, was wichtig ist.
2: An der WM vor 4 Jahren in Katar hat Djibril Sow zu den Stammspielern gehört. Nach Verletzungen und Formtiefs hat der Zürcher vor 2 Jahren die EM verpasst. Umso glücklicher ist er, hat er den Sprung in die Nazi wieder geschafft, wenn auch nicht mehr in der Rolle als Stammspieler, sondern eher als Joker.
3: Ja, es ist viel passiert. Natürlich hat es auch Vereinswechsel gegeben und dann im Fußball gehört auch immer Glück dazu. Wenn es dann top läuft, dann wahrscheinlich wäre die Situation auch anders. Aber eben, ich bin trotzdem sehr stolz auf meinen Weg und eben, dass ich es wieder so zurückgeschafft habe. Und jetzt bin ich auch wirklich sehr motiviert für das Turnier.
2: Für die Schweizer Nazi startet das WM-Turnier am Samstag mit dem ersten Gruppenspiel gegen Katar. Der Lionel Messi ist nicht der älteste Torschütze der argentinischen Nationalmannschaft. Der argentinische Superstar, der in 14 Tagen 39 wird, hat beim 3-0-Sieg im Testspiel gegen Island per Penalty zum 2-0 getroffen. So ist er erfolgreich von einer Oberschenkelverletzung zurückgekommen. Es ist im 199. Länderspiel sein 117. Goal für Argentinien gewesen. Und der Mourinho kehrt als Trainer zu Real Madrid zurück. Laut seinem bisherigen Club Benfica Lissabon zahlt der spanische Rekordmeister 15 Millionen Euro Ablöse für den 63-Jährigen. Real Madrid selber hat das noch nicht bestätigt. Der Mourinho hat die Königlichen schon von 2010 bis 2013 trainiert.
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0: Wir kommen gut durch eure Mittagspause durch. Wir haben gerade Pointer Sisters parat. I'm so excited for a Terrasse. Eine Meldung von der Strasse. Wenn ihr gerade auf der A2 unterwegs seid, Gotthard Richtung Luzern zwischen Amsteg und dem Taubach-Tunnel. Aufpassen, dort liegen die Gegenstände auf der Fahrbahn. Ich wünsche euch eine gute und vor allem sichere Fahrt.

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0: Der Ständerat will das Schweizer Stromnetz schneller ausbauen. Die Geburtenrate in der Schweiz ist so tief wie noch nie und Krankheiten wegen Zecken nehmen in der Schweiz zu. Im Nachrichtenstudio wünscht einen guten Mittag, Renato Götte. Der Ständerat will den Ausbau des Schweizer Stromnetzes beschleunigen. Er hat die sogenannte Netzexpress-Vorlage deutlich angenommen. Damit sollen Bewilligungsverfahren für neue Stromleitungen und Trafostationen schneller abgewickelt werden. Zudem sollen Anlagen des Übertragungs- und Verteilnetzes als von nationaler Bedeutung gelten. Damit würden sie gegenüber anderen Interessen grundsätzlich Vorrang erhalten. Über die verbleibenden Differenzen zwischen den beiden Kammern muss nun nochmals der Ständerat entscheiden. Zecken haben Hochsaison. Die Zahl der durch Zecken verursachten Erkrankungen steigt. Dies zeigen Zahlen des Bundesamtes für Gesundheit. In der Schweiz wird immer häufiger eine neue Zeckenart beobachtet, die sogenannte Hyalomna-Zecke. Sie kann unter anderem das Kim-Kongo-Fieber übertragen, welches im schlimmsten Fall zu Organversagen führen kann. Das Risiko in der Schweiz sei jedoch relativ gering, erklärt Virologe Cornel Frevel.
1: Und es ist aber so, dass vor allem in Mitteleuropa das Krim-Kongo-Fiebervirus noch gar nie nachgewiesen werden konnte in den Hyalomna-Zecken, die es bei uns gibt.
0: Durch den Klimawandel steige trotzdem die Gefahr durch Zecken. Neue Arten könnten sich ansiedeln. Die Geburtenrate in der Schweiz ist so tief wie noch nie. Laut einer Studie der Uni Zürich hätte eine langfristige tiefe Geburtenrate schwere Folgen. Selina Urech berichtet.
2: Laut dem Studienautor Jürg Rössel mache sich die Schweiz zu wenig Gedanken über die tiefe Geburtenrate, gerade im Streit über die AHV. Das habe damit zu tun, dass die Schweiz die sinkende Geburtenrate aktuell mit der Zuwanderung abfedern könne. Mit Blick auf die kommende Abstimmung über 10 Millionen Schweiz-Initiative von der SVP könnte diese Frage aber auch Bedeutung gewinnen. Wenn die Initiative angenommen wird, würde die Zuwanderung massiv begrenzt werden. Das könnte zu grossen Rentenlücken führen, eben gerade im Zusammenspiel mit der Tiefgeburtenrate.
0: Die Schweiz könnte dafür sorgen, dass die schädlichen Auswirkungen des internationalen Rohstoffhandels kleiner werden. Dies zeigt ein Bericht der Akademie der Naturwissenschaften Schweiz. Rohstoffhandel und Förderung seien für rund ein Viertel des gesamten Wasserverbrauchs weltweit verantwortlich. Und jede dritte bedrohte Tier- und Pflanzenart sei wegen des Rohstoffhandels unter Druck. Schweizer Händler spielten dabei eine grosse Rolle. Zum Beispiel würden mehr als die Hälfte des weltweiten Kaffees und rund 40% des Rohöls über die Schweiz gehandelt. Und zum Schluss noch diese Meldung. Der Kanton Zürich versteigert erneut eine besondere Autonummer. Anlässlich des laufenden Sportjahres kommt die Autonummer Zürich 26 unter den Hammer. Das Ende der Versteigerung fällt auf den Tag des zweiten WM-Gruppenspiels der Schweizer Fußballnationalmannschaft. Die Online-Auktion startet morgen und dauert bis Mitte Juni. Den bisherigen Zürcher Rekord hält die Nummer Zürich 24. Sie wurde für fast 300'000 Franken verkauft.
3: Ein Blick auf die Strasse im Zentraland, aktuell alles frei. Ich wünsche euch eine gute Fahrt.
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3: Wir schalten ins Wetterstudio zu Mike Eichmann.
5: Heute Nachmittag und am Abend ist es häufig bewölkt und es ziehen doch einige Regengüsse durch. Die Schneefallgrenze liegt zwischen etwa 1900 und 2200 Meter und die Höchstwerte erreichen um die 14 Grad. In der Nacht geht es zwar bewölkt weiter, es ist aber nur noch stellenweise nass und auch der Donnerstag präsentiert sich dann mit einer veränderlichen Mischung aus vielen Wolken und nur ein paar wenigen sonnigen Phasen, tendenziell eher am Vormittag als am Nachmittag. Und dazu gibt es da und dort auch ein paar Regengüsse, nicht mehr so verbreitet wie heute, bei Temperaturen von um die 18 Grad. Am Freitag haben wir dann eine Warmfront durchgeht, es ist nur teilweise sonnig, aber es gibt auch noch ein paar wenige Regenspritzer bei Höchstwert von 22 Grad.
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0: Beim neuen Mittelschulgesetz muss die Nidwaldner Regierung noch einmal über die Bücher gehen.

0: Der Nidwaldner Landrat hat einen Teil des Gesetzes zurückgewiesen, und zwar den Teil, den die Schüler entlasten sollen. Das sind die Einführung der Jahrespromotion und die Abschaffung der Wahlpflichtfächer. Die Kritik ist, es sei nicht klar, ob diese Massnahmen überhaupt eine Entlastung bringen. Der Bildungsdirektor Ries Schmid sagt zu der Rückweisung.
1: Ja, die Entlastungsvorschläge, die wir eingebracht haben unter diesem Artikel, haben Diskussionen ausgelöst betreffend Wahlpflichtfächer wegnehmen und die Jahrespromotion statt Semesterpromotion. Das hat Diskussionen gegeben und andere Meinungen. Und dann ist im Antrag vom Landrat die Rückweisung zustande gekommen. Wir nehmen das Geschäft zurück und selbstverständlich noch vertiefte Analyse machen, wie sie gefordert ist, und kommen nachher zurück in den Landrat für die zweite abschließende Lesung.
0: Das Geschäft geht jetzt noch einmal zurück in den Regierungsrat. Im Herbst sollte es abgeschlossen sein. Der grösste Teil des neuen Mittelschulgesetzes war aber unumstritten gewesen. Die Anpassungen braucht es, damit die gymnasiale Maturität im Kanton Nidwalden weiter national anerkannt wird. Wir gehen in den Kanton Luzern. Die Finanzen des Kanton Luzern sehen besser aus als erwartet. Laut einer ersten Hochrechnung schließt der Kanton Luzern das laufende Jahr wahrscheinlich mit einem Plus von über 300 Millionen Franken ab. Budgetiert haben wir ein Plus von nur gerade 8 Millionen. Grund für die besseren Aussichten sei unter anderem die Ausschüttung der Nationalbank in der Höhe von 130 Millionen Franken, die wir nicht eingeplant haben. Ein Grossteil machen auch die Innovationsbeiträge für Firmen aus, die wir erst nächstes Jahr auszahlen können. Es sei darum weiterhin Zurückhaltung angesagt beim Geld ausgeben, sagt die Luzerner Finanzdirektion. Die zweite Hochrechnung kommt dann im Herbst. In Kanton Schweiz, das Gefängnis zu Biberbruck soll grösser werden als ursprünglich geplant. Die zuständige Kantonsratskommission will einen Ausbau mit 15 zusätzlichen Zellen. Das sind 5 Zellen mehr, als der Regierungsrat vorgeschlagen hat. Das Gefängnis stösst an seine Grenzen. Bei nur 10 zusätzlichen Zellen müssten zu viele Häftlinge ausserkantonal platziert werden, sagt die Kommission. Mit dem Vorschlag der Kommission steigen die Kosten vom Gefängnisausbau von 8,3 auf 10,6 Millionen Franken. Geld, das sich der Kanton leisten könnte, sagt der Kommissionspräsident Willi Kähli.
2: Ja, das ist durchaus möglich. Das ist auch wahrscheinlich nicht das Problem. Weil wenn man dann wieder die Möglichkeiten sieht, dass Inhaftierte aus anderen Kantonen können, quasi bei uns aufgenommen werden, dann kommen wir ja auch wieder Entschädigungen über aus diesen Kantonen, und aus denen heraus lässt sich das eigentlich auch rechtfertigen.
0: Als nächstes entscheidet der Schweizer Kantonsrat darüber. Und in der Zentralschweiz macht die Armee in den nächsten Tagen eine grosse Sanitätsübung, zusammen mit Soldaten der US Army. Geübt wird vor allem im Raum 7 Einsiedler Roten Turm Schattor von Stanz. Trainiert wird bei den Einsätzen die Erstversorgung von Verletzten, der Transport und die weitere Behandlung im Spital. An der Übung machen etwa 400 Schweizer Soldaten und 14 amerikanische Soldaten mit.
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Der Mittwochnachmittag hier bei Radio Zentral. Schön, sind ihr mit dabei. Zusammen ist es gewesen. Ab zurück an die Arbeit. Und wir begleiten euch beim Arbeiten mit unserem breitesten Musikmix. Ella, Ella. Macht gute Musik.

0: Programm «Beside You» startet immer gleich mit dem Robert Palmer, Johnny and Mary. Habt einen guten Tag, ich bin Nadine Wechsler.
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aus dem 98, der Bryan Adams, zusammen mit dem ehemaligen Spice Girl, der Melanie C. When You're Gone, das ist der Mittwochnachmittag hier bei Radio Zentral. Die Schulkinder, die haben es heute frei und ich glaube, da ist an ganz vielen Orten ein bisschen Schlechtwetterprogramm angesagt. Oder halt mit den Regenkleidern voraus. Ich sehe gerade auf dem Radarbild, fast im ganzen Zentralland regnet es aktuell und es gibt dann heute am Nachmittag auch überall immer mal wieder einen Regensprutz. Mit sogar Flocken ab 1900 Meter. Geniessen Sie euren Mittwochnachmittag.

bisschen Lagerfeuerstimmung für euch. Mittwochnachmittag haben wir hier für euch bei Radio Zentral den John Denver gehört. Take me home, Country Roads. Jetzt gibt es Musik von einer Frau, die ziemlich schrill daherkommt. Cyndi Lauper, All Through

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5: Habt einen guten Mittwochnachmittag. Jetzt ist es 2 bei aktuell 9 Grad Gipswil und 12 Grad Hergiswil, Luzern.
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6: Die SP-Ikone Jean Ziegler ist tot. Weggefährten würdigen seinen Kampf für Gerechtigkeit. Und der Ständerat will Schweizer Strom nehmen.

0: und SP-Vizepräsident David Roth.
1: Der Kampf gegen Ungerechtigkeit ist etwas, was Jean Ziegler wie kein anderer verkörpert hat in dem Land, wo ein Vorbild durch ist, auch sein Engagement, wo wirklich keine Grenzen gekannt hat. Und entsprechend ist es natürlich traurig und ja, wächst auch die vielen Erinnerungen, die man an gemeinsame Begegnungen, Telefone, Anlässe und so hatte.
0: Jean Ziegler arbeitete zudem als Professor, unter anderem in Bern, Genf und Paris. Der Ständerat will den Ausbau des Schweizer Stromnetzes beschleunigen. Er hat die sogenannte Netzexpress-Vorlage deutlich angenommen. Damit sollen Bewilligungsverfahren für neue Stromleitungen und Trafostationen schneller abgewickelt werden. Zudem sollen Anlagen des Übertragungs- und Verteilnetzes als von nationaler Bedeutung gelten. Damit würden sie gegenüber anderen Interessen grundsätzlich Vorrang erhalten, argumentiert der Ständerat. Über die verbleibenden Differenzen zwischen den beiden Kammern muss nun nochmals der Nationalrat entscheiden. Zecken haben Hochsaison. Die Zahl der durch Zecken verursachten Erkrankungen steigt, schreibt das Bundesamt für Gesundheit. In der Schweiz wird immer häufiger eine neue Zeckenart beobachtet, die sogenannte Hyalomma-Zecke. Sie kann unter anderem das Krim-Kongo-Fieber übertragen, welches im schlimmsten Fall zu Organversagen führen kann. Das Risiko in der Schweiz sei jedoch gering, erklärt Virologe Cornel Frevel.
2: Und es ist aber so, dass vor allem in Mitteleuropa das Krim-Kongo-Fiebervirus noch gar nie nachgewiesen werden konnte in den Hyalomma-Zecken, die es bei uns gibt,
0: sagt Virologe Frevel. Durch den Klimawandel steige trotzdem die Gefahr durch Zecken. Neue Arten könnten sich ansiedeln. Und die Schweiz könnte dafür sorgen, dass die schädlichen Auswirkungen des internationalen Rohstoffhandels kleiner werden. Dies zeigt ein Bericht der Akademie der Naturwissenschaften Schweiz. Rohstoffhandel und Förderung seien für rund ein Viertel des gesamten Wasserverbrauchs weltweit verantwortlich. Und jede dritte bedrohte Tier- und Pflanzenart sei wegen des Rohstoffhandels unter Druck. Schweizer Händler spielten dabei eine große Rolle. Zum Beispiel würden mehr als die Hälfte des weltweiten Kaffees und rund 40% des Rohöls über die Schweiz gehandelt.
3: Eine Meldung von der A2 Luzern Richtung Gotthard zwischen Amsteg und Göschene ist die Autobahn aktuell gesperrt wegen einem Fahrzeugbrand.
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3: Temperatur heute am Nachmittag bei kühlen 14 Grad maximal. Es begleitet uns viel Wolken und wird auch immer mal wieder nass. Flocken gibt es ab etwa 1900 Meter. Auch in der Nacht viel Wolken und stellenweise mal Regensprutz. Der Donnerstag, der begleitet uns ebenfalls mit vielen Wolken. Es kann dann auch mal ganz wenige sonnige Phasen geben. Dann wird aber auch wieder Regen bei Temperaturen von 9 Grad am Morgen und 18 Grad am Nachmittag. Am Freitag kommt dann eine Warmfront auf uns zu. Es ist teilweise sonnig, aber auch hier und dort mal ein Regensprutz bei um die 22 Grad. Kommen gut durch den Mittwochnachmittag, 4 ab 2 ist es.
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3: Wir begleiten euch hier bei Radio Zentral mit unserem breitesten Musikmix. Ein absoluter Mundartklassiker. Der Blick haben wir im Programm Rosalie. Richtig viel Gefühl bringt uns Mariah Carey mit «Without You».
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3: Und die Country-Musik von Luke Bryan, «One Margarita». Jetzt drillen wir zuerst mal auf. Und das meine ich also so, jetzt drillen wir das Radio auf. Wir haben hier nämlich Kiss für euch, «Lick it up». Ich bin Nadine Wechsler, wünsche euch einen schönen Nachmittag.

0: Durch den Mittwochnachmittag mit Radio Zentral. Schön sind ihr dabei. Zeit für ein bisschen Philosophie an diesem Mittwochnachmittag. Für was sind wir eigentlich auf dieser Welt? Ich kann mir vorstellen, dass jeder ein bisschen seine eigene Idee dazu. Ein Haufen würden aber sicher sagen, um unsere eigene Familie zu gründen, uns zu vermehren, Kinder zu bekommen. Aber immer weniger Schweizerinnen und Schweizer haben den Traum. Mit durchschnittlich 1,3 Kind pro Frau ist die Geburtenrate bei uns so tief wie noch nie. Selina Urecht, du hast für uns die Langzeitstudie von der Uni Zürich unter die Lupe genommen. Weiss man denn, an was das liegt?
1: Die Schweiz ist weltweit eines der Länder, wo am wenigsten Kinder geboren werden. Die Studie zeigt, dass sich hier immer mehr Menschen nämlich ganz bewusst gegen Kinder entscheiden. Gleichzeitig verschiebt sich der Kinderwunsch nach Kindern. Also man will viel später Kinder als früher. Das liegt daran, dass wir heutzutage gut mal 82 und nicht mehr nur 50 werden wie früher. Das Problem ist nur, dass die Fruchtbarkeit sich nicht auch so weiterentwickelt hat.
0: Was ist denn da genau das Problem?
1: Laut Studien unterschätzen die meisten, wie stark die Fruchtbarkeit mit dem Alter abnimmt. Rund ein Drittel der Befragten meint fälschlicherweise, dass die Fruchtbarkeit bei den Frauen erst ab 40 deutlich sinkt. Die nimmt aber schon früher ab. Und auch bei den Männern sinkt die Fruchtbarkeit mit zunehmendem Alter. Zwar weniger stark wie bei den Frauen, aber auch dort sinkt sie. Sprich, es kann passieren, dass die wenigen, die noch Kinder wollen, dann aber Probleme haben, um sie überhaupt zu zeugen.
0: Und warum ist denn überhaupt die tiefe Geburtenrate ein Problem?
1: Die Forschenden warnen vor den Folgen. Die tiefe Geburtenrate könnte langfristige Auswirkungen auf die AHV und den Arbeitsmarkt haben. In der Schweiz ist es aktuell zwar gar noch nicht so ein grosses Problem, wie die Studie zeigt. Das liegt aber daran, dass wir das mit der Zuwanderung abfedern können. Mit Blick auf die kommende Abstimmung vom Sonntag über die 10 Millionen Schweiz-Initiative der SVP könnte die Frage der tiefen Geburtenrate aber wieder an Bedeutung gewinnen. Wenn die Initiative angenommen wird, würde die Zuwanderung nämlich massiv begrenzt werden. Das könnte zu grossen Rentenlücken führen. Gerade eben im Zusammenspiel mit der tiefen Geburtenrate.
0: Selina Urech, zu der Studie von der Uni Zürich zu den tiefsten Geburtenraten überhaupt bei uns in der Schweiz. Ja, und dann schicken wir doch gerade Grüße. Alle die raus, die gerade in einer Schwangerschaft stecken oder vielleicht gerade so einen kleinen Menschen haben dürfen begrüssen bei uns auf der Welt. Geniessen euren Mittwochnachmittag.

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Jammin, das ist Bob Marley and the Wailers. Mittwochnachmittag hier bei Radio Zentral. Wir sind hier für euch mit dem breitesten Musikmix. Und von den Rastafari aus den 70er Jahren wechseln wir auf die Kinoleinwand von den 80er Jahren. Kenny Loggins mit dem Titelsong zum gleichnamigen Film Footloose. Kommen wir gut durch den Mittwochnachmittag.

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3: Guten Mittwochnachmittag. Jetzt ist es 3 bei aktuell 9 Grad 7 und 8 Grad Mittlüdi.
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5: SP-Ikone Jean Ziegler ist tot. Weggefährten würdigen seinen Kampf für Gerechtigkeit. Und für chinesische Online-Händler sollen in der Schweiz jetzt strengere Regeln gelten. Im Nachrichtenstudio Renato Goethe. Der Soziologe und SP-Politiker Jean Ziegler ist gestorben, im Alter von 92 Jahren in Genf. Dies bestätigt seine Familie gegenüber Medien. Der gebürtige Berner saß viele Jahre für die SP des Kantons Genf im Nationalrat. Außerdem war er UNO-Sonderberichterstatter für das Recht auf Nahrung. Der Luzerner Nationalrat und SP-Vizepräsident David Roth würdigt Jean Zieglers Einsatz.
6: Der Jean Ziegler war mit Leib und Seele ein Kämpfer, der ganz viele verschiedene Kämpfe für Gerechtigkeit, für weniger privilegierte Menschen.

0: Der Nationalrat hat einen Vorstoß angenommen, der strengere Vorgaben für solche Anbieter verlangt. Heute können Online-Händler Produkte anbieten, obwohl sie gesetzliche Sicherheitsanforderungen der Schweiz nicht erfüllen. Dies, indem sie Vorschriften umgehen. Der Nationalrat verlangt nun ähnlich strenge Regeln wie in der EU. Hochspannungsstromleitungen sollen in der Schweiz grundsätzlich in der Luft hängen und nicht in den Boden verlegt werden. Dies hat nach dem Nationalrat auch der Ständerat beschlossen. Sogenannte Freileitungen seien günstiger und könnten rascher gebaut werden, hieß es. Der Ständerat möchte aber, dass in Bauzonen die Hochspannungsleitungen auch in den Boden verlegt werden können. Wegen zahlreicher Differenzen geht das Geschäft nun wieder in den Nationalrat. Und die Geburtenrate in der Schweiz ist so tief wie noch nie. Laut einer Studie der Uni Zürich hätte eine langfristige, tiefe Geburtenrate schwere Folgen. Selina Urech berichtet.
1: Laut dem Studienautor Jürg Rössel mache sich die Schweiz zu wenig Gedanken über die tiefe Geburtenrate, gerade im Streit über die AHV. Das habe damit zu tun, dass die Schweiz die sinkende Geburtenrate aktuell mit der Zuwanderung abfedern könne. Mit Blick auf die kommende Abstimmung über 10 Millionen Schweiz-Initiativen von der SVP könnte diese Frage aber an Bedeutung gewinnen. Wenn die Initiative angenommen wird, würde die Zuwanderung massiv begrenzt werden. Das könnte zu grossen Rentenlücken führen, eben gerade im Zusammenspiel mit der Tiefgeburtenrate.
2: 3 ab 3 ist es, wenn ihr auf den Strassen unterwegs seid. Dann braucht ihr Geduld auf der A15. Zwischen Jona und Hinwil, Höhe Jonerwaldtunnel, geht es in beide Richtungen länger. Ein kaputter Lastwagen blockiert dort eine Strassenseite, darum werdet ihr wechselseitig durchgelassen. Und aufpassen wegen Gegenständen auf der Fahrbahn auf der A2, Luzern Richtung Basel, zwischen Sursee und Dagmersellen.
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2: Temperaturen die liegen heute am Nachmittag bei um die 14 Grad maximal. Es hat viel Wolken und auch immer mal wieder Regen, der durchzieht. Es gibt Flocken ab etwa 1900 Meter. In der Nacht ebenfalls bewölkt und stellenweise nass. Morgen am Donnerstag sieht es ähnlich aus. Ein Mix aus vielen Wolken. Es gibt wenige sonnige Phasen. Regional kann es auch mal einen Regensprutz geben. Temperaturen bei 9 Grad am Morgen. Am Nachmittag gibt es um die 18 Grad. Auf den Freitag kommt eine Warmfront auf uns zu. Es wird zum Teil sonnig, aber es kann auch dann wieder Regen geben, stellenweise bei um die 22 Grad. Kommen wir gut durch den Mittwochnachmittag. Wir haben für euch in dieser halben Stunde Schlager dabei von Peter Cornelius.
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2: Dann nehmen wir Disco-Kugeln für uns. Night Fever von den Bee Gees gehört ihr. Culture Club machen gerade den Anfang. Come a Chameleon. Schön, sind ihr mit dabei. Ich bin Nadine Wechsler.
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Central mit dem breitesten Musikmix. Die Brüder von den Bee Gees mit ihrem Night Fever. Und einer der ganz grossen Musikgenie von unserer Zeit, der ist im Moment auf Tour unterwegs. Der Zuckerro will mit 70 noch einmal wissen und füllt Stadien in ganz Europa mit seiner Baila-Tournee. Gestern ist er in Leipzig vor etwa 12'000 Leuten auf der Bühne gestanden. Jetzt ist er wahrscheinlich gerade unterwegs auf Österreich, wo er dann morgen zu Wien den nächsten Auftritt hat. Und nächste Woche macht der Zuckerro Halt bei uns in der Schweiz. Am Mittwoch und am Donnerstag ist er im Hallenstadion auf der Bühne. Billet gibt es noch, falls ihr ganz spontan Lust bekommen habt. Wir stimmen schon mal ein und hören ihn. Der Zuckerro zusammen mit dem Paul Young. Senza una donna.

Das ist der Lou Rolls, der noch ein Tour am Mittwochnachmittag begleitet, hier bei Radio Zentral. Halb vier ist es. Ein Blick auf die Strasse. Auf der A15 brauchen wir Geduld zwischen Juna und Hinwil, Höhe Junnerwald-Tunnel, gerade in beide Richtungen. Ein kaputter Lastwagen blockiert dort eine Strassenseite, darum werden wir dort wechselseitig durchgelassen. Ich wünsche euch eine gute und vor allem sichere Fahrt durch den Mittwochnachmittag. Da haben wir jetzt Trio Speedwagon für euch. Keep on loving you.

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Geht schon wieder auf ein Feuer oben zu an dem Mittwochnachmittag. Die Bonien begleitet euch auf dem Weg dorthin bei uns im breitesten Musikmix hier bei Radio Zentral. Der nächste, der kommt von der Orange Blue. Vielleicht sagt euch die Gruppe nicht gerade unbedingt etwas, aber den Titel, den kennt ihr definitiv. Kommt aus dem 2000, hat sich gerade ein paar Wochen bei uns in der Schweizer Hitparade gehabt. 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
1: Guten Mittwochnachmittag. Jetzt ist es 4 Uhr bei aktuell 11 Grad zu Horgen und 9 Grad zu Kerns.
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3: Eine Geburtenstudie von der Uni Zürich sorgt für Kontroversen. Für chinesische Online-Händler sollen in der Schweiz strengere Regeln gelten und die SP-Ikone Sean Ziegler ist tot. Im Nachrichtenstudio wünscht einen guten Nachmittag Renato Goethe. Die Geburtenrate in der Schweiz ist so tief wie noch nie. Dies führt zu unterschiedlichen Reaktionen. Laut einer Studie der Uni Zürich hätte eine langfristige tiefe Geburtenrate negative Folgen. Die SVP kritisiert die Studie. Selina Urech berichtet.
4: Laut dem Studienautor Jörg Rössel mache sich die Schweiz zu wenig Gedanken über die tiefe Geburtenrate, gerade im Streit über die AHV. Das habe damit zu tun, dass die Schweiz die sinkende Geburtenrate aktuell mit der Zuwanderung abfedern kann. Mit Blick auf die kommende Abstimmung über die 10 Millionen Schweiz-Initiative von der SVP könnte diese Frage aber an Bedeutung gewinnen. Wenn die Initiative angenommen wird, würde die Zuwanderung massiv begrenzt werden. Das könnte zu grossen Rentenlücken führen. Eben gerade im Zusammenspiel mit der Tiefgeburtenrate.
3: Der Zuger Nationalrat und SVP-Fraktionspräsident Thomas Aschi widerspricht vehement.
5: Schon mit dem heutigen AHV-System haben wir keine ausfinanzierte

0: Plattformen vorgeworfen, dass sie die Wohnungsnot verschärfen würden. In der Schweiz gäbe es aber keine Daten, die zeigen würden, wie groß das Problem hierzulande sei. Das Geschäft geht nun in den Ständerat. Chinesische Online-Händler wie Temu oder Shein sollen Schweizer Vorschriften nicht mehr umgehen können. Der Nationalrat hat einen Vorstoß angenommen, der strengere Vorgaben für solche Anbieter verlangt. Heute können Online-Händler Produkte anbieten, obwohl sie gesetzliche Sicherheitsanforderungen der Schweiz nicht erfüllen. Dies, indem sie Vorschriften umgehen. Der Nationalrat verlangt nun ähnlich strenge Regeln wie in der EU. Weggefährten würdigen den verstorbenen Soziologen und SP-Politiker Jean Ziegler. Er starb im Alter von 92 Jahren in Genf, bestätigt seine Familie gegenüber Medien. Der gebürtige Berner saß viele Jahre für die SP des Kantons Genf im Nationalrat. Außerdem war er UNO-Sonderberichterstatter für das Recht auf Nahrung. Jean Ziegler habe Zugang zu allen Menschen gefunden, sagt der Luzerner Nationalrat und SP-Vizepräsident David Roth.
1: Er ist jemand, der, egal mit wem er geredet hat, immer voll bei der Sache dabei war, aber sich immer auf der Flughöhe, wo die andere Person war und auf dem Wissensstand von der anderen Person eindenken und dort dann auch nachher die richtigen Worte finden. Das ist etwas, was in wenigen klingt. Oder? Also, dass man wirklich sich aufs Gegenüber eben auch immer einlädt, obwohl er natürlich eigentlich praktisch schon auch ein Weltstar war in seinem Kampf drinnen.
0: Jean Ziegler arbeitete zudem als Professor, unter anderem in Bern, Genf und Paris.
2: Wir schauen auf den SMI, der ist im Plus mit 0,76%, der DAX im Minus mit 0,4% und auch der Dow Jones ist rot, minus 0,29%. Bei den Wechselkursen gibt es den Euro für 92,20 und der US-Dollar kostet 79,74. Auf der A15 zwischen Rapperswil und Jona. Auf der Höhe Joner Waldtunnel braucht sie beide richtige Geduld. Ein kaputter Lastwagen blockiert dort eine Strassenseite, darum werden der wechselseitig durchgelassen. Außerdem Stau auf der A14 Zug Richtung Luzern von Giesiker-Rotenweg bis zu der Verzweigung Rotsee führen.
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2: Der grosse Wetterwechsel ist noch nicht in Sicht. Heute Abend und auch in der Nacht bleibt es bewölkt. Immer mal wieder nass. Die Schneefallgrenze liegt auf etwa 1900 Meter. Der Donnerstagmorgen ein Mix aus vielen Wolken. Zwischendurch gibt es selten auch mal eine sonnige Phase. Da und dort kann es aber auch einen Regensprutz geben. Die Temperatur am Morgen bei 9 Grad. Am Nachmittag gibt es um die 18 Grad. Am Freitag kommt dann ein Warmfront auf uns zu. Es wird teilweise sonnig, aber auch ab und zu nass bei um die 22 Grad.
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4: Mit dem Peter Haufenstein. Mehr als 2000 Lehrpersonen aus dem Kanton Schweiz haben sich zur Küsnacht am ersten kantonalen Bildungstag getroffen. Sie haben unter anderem über die Bildung für nachhaltige Entwicklung und über Digitalisierung diskutiert. Dazu hat es Referat von Fachpersonen gegeben. Zu den Chancen und Risiken von der Digitalisierung im Schulzimmer sagen die Lehrpersonen, die wir befragt haben.
5: Wenn man das kann, adaptieren und lesen und dann anwenden, ist das gut. Wenn man es nur konsumiert, finde ich es schwierig.
6: Ja, bei uns hat jetzt eigentlich jedes Kind schon ein iPad. Und es ist mega praktisch, dass die Kinder schon das beibringen können. Man kann auch ganz viele Lernspiele und es ist auch sehr motivierend für die Kinder, so die Digitalisierung.
7: Ich finde es auch wichtig, dass man Sachen selber immer noch in die Hand nimmt, selber handelt, nicht alles digital abarbeitet.
8: Die heutigen Herausforderungen sind vor allem mit der KI. Wie tun wir damit umgehen als Lehrpersonen, wenn Schüler die KI verwenden, bearbeiten oder auch wie tun wir sie in unseren Unterricht einbauen.
4: Am Morgen haben die Lehrpersonen im ganzen Kanton Schweiz auch vieles über die Bildung für eine nachhaltige Entwicklung können erfahren. Zum Beispiel in einem Schreinerbetrieb in Ibach oder im Tierpark Goldau. Oder in einem digitalen Escape Room. In der Gemeinde Schweiz hat es eine Panne gegeben bei den Abstimmungskuverts. Das wird wenige Tage vor dem Wahl- und Abstimmungssonntag bekannt. In einzelnen Abstimmungskuverts haben Stimmzettel gefehlt. Passiert sei der Fehler beim Verpacken der Abstimmungsunterlagen bei der BSZ-Stiftung. Die Gemeinde Schweiz hat selber nicht aktiv darüber

0: informiert. Der Peppino Beffa, Gemeindepräsident von Schweiz, sagt warum.
1: Es ist eine Zeit, hat uns dann auch noch was die Links überholt. Bis das eingegangen ist, ist das jetzt auch bis in die Woche hineingelaufen. Und aus dem Grund haben wir es dann die Abwägung vorgenommen. Ja, wenn wir jetzt da, wie gross tun wir Verunsicherung streuen und wie gross tun wir Sicherheit bieten. Und das haben wir eine Abwägung vorgenommen und so ist es.
0: Es sind knapp 20 Stimmzettel gemeldet worden, die in der Gemeinde Schweiz gefällt haben, betont der Gemeindepräsident weiter. Wegen einem Stimmzettel, der fehlt, wer so einen hat, der kann beim Schweizer Einwohneramt noch einen holen. Zwischen Emmenbrück und Luzern soll es einen attraktiveren Veloweg geben. Angedacht ist eine Route vom Seetalplatz bis zu der Bruchstrasse. Der Kanton Luzern, die Stadt und die Gemeinde Emmen planen jetzt, wie diese Veloverbindung könnte aussehen. Ergebnisse sollen bis Ende Jahr auf dem Tisch liegen. Die neue Veloroute braucht es, weil der jetzige Veloweg an der Rüss aus Platzgründen nicht ausgebaut werden kann. Und weil dort noch Fußgänger unterwegs sind, kommt es immer wieder zu heiklen Situationen. Der Kanton St. Gallen verbietet Kopftücher für Lehrerinnen. Grundsätzlich werden religiöse Kleider und Symbole an den öffentlichen Schulen im Kanton St. Gallen verboten. Das hat der Kantonsrat beschlossen. Das Verbot gilt für alle Religionen. Der SVP-Fraktionspräsident Sascha Schmid erklärt in der Kantonsratsdebatte:
2: Unauffällig getragene religiöse Symbole wie ein Halskettchen mit Kreuz sind auch nach der Annahme dieser Motion in Ordnung. Dagegen haben auffällige Kopfbedeckungen wie eben ein Kopftuch, eine Kippa oder auch ein Turban nichts an unseren öffentlichen Schulen verloren.
0: Vor allem die Mitte und die EVP sind gegen das Verbot gewesen. Aus ihrer Sicht könnten auch christliche Werte unter das Verbot fallen. Die St. Galler Regierung muss das Verbot von religiösen Symbolen an den Schulen jetzt umsetzen. Hintergrund ist der Fall vom letzten Jahr in der Gemeinde Eschenbach. Dort ist in einer Lehrerin gekündigt worden, weil sie mit Kopftuch unterrichten wollte.
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0: Wir gehen am Feierabend entgegen, an diesem Mittwochnachmittag mit dem Harpo im Movistar. 20 ab 4 ist es. Es gibt gerade eine Schaltung ins Wetterstudio, wo wir vorausschauen, wie lange das noch geht, bis der Regen dann kein Thema mehr ist. Vorher der Blick auf die Strasse. Viel Geduld braucht es aktuell auf der A15. Richtig in Wiel zwischen Eschenbach und dem Jonerwaldtunnel stauen jetzt nach einem Pannenfahrzeug. Es geht etwa eine halbe Stunde länger. Und das Gleiche auch in die andere Richtung, A15 Richtung Jona zwischen Rüti und dem Jonerwaldtunnel. Dort geht es ebenfalls etwa eine halbe Stunde länger. Dann haben wir noch die A14 auf dem Radar. Zug Richtung Luzern von Giesecke Routenweg bis zu der Verzweigung Rotsee stauen.
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0: Und da gebe ich das Wort an unseren Zentralmeteorologen Mike Eichmann. Mike, wenn wir vorausschauen, was kommt auf uns zu?
2: Ja, jetzt gerade die nächsten 2-3 Stunden haben wir noch nicht grossartig vom Wettercharakter her. Wir haben weiterhin viele Wolken und auch noch einzelne, oder nicht einzelne, recht verbreitete Regengüsse unterwegs. Und eben, wie gesagt, das geht jetzt auch noch so ein bisschen weiter. Allerdings dann im Weiterverlauf am Abend tut sich das Ganze schon beruhigen. Die Regengüsse werden seltener. Es kann aber auch in der Nacht immer mal wieder kurz nass sein. Aber der Schwerpunkt ist jetzt sicher noch am Abend. Und das hat doch jetzt die letzten 24 Stunden entlang der Berge zwischen etwa 20 und 25 mm Niederschläge, aber Richtung Mittelland raus, dort, gerade rechts, Kontrastprogramm, dort hat es zum Teil nur wenige Millimeter gegeben.
0: Und du sagst es, also es trocknet länger sie mehr ab und je weiter, dass wir aufs Wochenende zugehen, dann kommt auch der Sommer wieder retour.
2: Ja, also den Regenschirm kann man dann bald einmal auf die Seite legen. Es ist so, dass wir jetzt morgen am Donnerstag so ein veränderlichen Mix aus eher vielen Wolken, nur ein paar sonnige Phasen haben. Gerade so um Mittagszeit, wo man denke, ist die freundlichste Tageszeit. Und dann auf den Nachmittagabend gibt es doch wieder ein bisschen mehr Wolken, die aufkommen. Das ist aber über den ganzen Tag gesehen eigentlich, ja, sage ich jetzt mal, zu 90% trocken. Einzelne Schauer sind unterwegs, aber nicht so flächig, wie wir es jetzt heute hatten. Und dann eben auch nur jeweils von kurzer Dauer. Temperaturen sind auch wieder deutlich höher als heute. Zum Teil hat es heute Höchststadt von 13-14 Grad gehabt. Morgen sind wir dann eher so im Bereich von etwa 18 bis 19 Grad und das Ganze begleitet von einem leichten bis mäßigen Westwind. Und auch am Freitag geht es, ich sage jetzt mal, im recht ähnlichen Stil weiter wie am Donnerstag. Es ist durch diese Warmfront, die durchzieht. Das äußert sich vor allem am Vormittag in doch recht ausdehnten Wolken. Daraus kann es ein paar Regenspritzer mit dabei haben, aber wiederum mengenmässig und auch flächenmässig nicht so verbreitet. Und dann auf den Nachmittagabend wird es doch nachhaltig freundlicher werden. Temperatur am Freitag bei um die 22 Grad.
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2: Jetzt ist es 4:30.
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4: Mit dem Renato Götte. Guten Nachmittag. Zürich und Winterthur dürfen einen kommunalen Mindestlohn einführen. Das Bundesgericht hat entsprechende Beschwerden der beiden Städte gutgeheißen. Die Stimmberechtigten hatten 2023 Ja gesagt zu Mindestlöhnen. Das Zürcher Verwaltungsgericht hatte die Regeln später gestoppt. Nun gibt das Bundesgericht den Städten recht. Gemeinden dürfen solche Mindestlöhne erlassen, auch ohne ausdrückliche Grundlage in der Kantonsverfassung. Etwa 13 Monate nach dem Bergsturz von Platten erhält das hintere Lötschental einen weiteren Teil seiner Verkehrsverbindung zurück. Die Straße zwischen Platten und der bei Touristen beliebten Pfaffler Alb wird in gut 2 Wochen wieder geöffnet. Die Freigabe ist möglich, weil ein Gletscher neu mit zusätzlichen Radarsystemen überwacht wird. Und der Soziologe und SP-Politiker Jean Ziegler ist gestorben, im Alter von 92 Jahren in Genf. Dies bestätigt seine Familie gegenüber Medien. Der gebürtige Berner saß viele Jahre für die SP des Kantons Genf im Nationalrat. Außerdem war er UNO-Sonderberichterstatter für das Recht auf Nahrung. Jean Ziegler habe sich leidenschaftlich für Menschenrechte eingesetzt, sagt der Luzerner Nationalrat und SP-Vizepräsident David Roth.
5: Der Kampf gegen Ungerechtigkeit ist etwas, was Jean Ziegler wie kein anderer verkörpert hat in dem Land, wo ein Vorbild durch ein sein Engagement, wo wirklich keine Grenzen gekannt hat. Und entsprechend ist es natürlich traurig und ja, wegen die vielen Erinnerungen, die wir an gemeinsame Begegnungen, Telefone, Anlässe so hatten.
4: Jean Ziegler arbeitete zudem als Professor unter anderem in Bern, Genf und Paris.
2: 4:30 ist es. Es braucht immer noch Geduld auf der A15 Richtung Hinwil zwischen Eschenbach und dem Jonerwaldtunnel. Nach einem Pannenfahrzeug hat es noch Stau. Und auch auf der A15 Richtung Jona zwischen Rüti und dem Jonerwaldtunnel stockt es. Außerdem Stau auf der A14 Zug Richtung Luzern von der Verzweigung Rüti auf den Weg bis zu der Verzweigung Rotsee führen. Gegen Abend beruhigt sich die Wetterlage. Es gibt immer mehr trockene Phasen und auch stellenweise mal Regen, auch in der Nacht auf morgen. Und am Donnerstag und am Freitag dann ein Mix aus vielen Wolken. Zwischendurch gibt es wenige sonnige Phasen. Da und dort kann es mal Regensprutz geben. Die Temperaturen morgen am Donnerstag zum Aufstehen bei 9 Grad. Am Nachmittag gibt es um die 19 Grad. Und am Freitag maximal 22 Grad.
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Mit guter Laune und Musik von Billy Joel unterwegs Richtung Feierabend an dem Mittwoch, Viertel vor 5 ist es. Vor um 5 darf ich euch im breitesten Musikmix noch den Bruce Springsteen mitbringen. Waiting on a sun.

und die vier Herrschaften ausschwirren. Aber take a chance on me, geht als nächstes nach einem Blick auf die Strasse. Und da hat es einen Unfall gegeben auf der A2 Gotthard Richtung Luzern zwischen Hergiswil und Luzern-Kriens. Braucht es Geduld, der linke Fahrstreifen ist gesperrt. Und immer noch ein bisschen länger geht es noch um ein Pannenfahrzeug auf der A15 Richtung Juna zwischen Rüti und dem Junerwaldtunnel. 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

0: Gut, in Feierabend an diesem Mittwoch. Jetzt ist es 5 Uhr bei aktuell 11 Grad Schülen und 10 Grad St. Gallen-Kappelen.
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2: Die Finanzierung der 13. AHV-Rente ist ein Schritt weiter. Eine Geburtenstudie von der Uni Zürich sorgt für Kontroversen. Und die SP-Ikone Sean Ziegler ist tot. Im Nachrichtenstudio Renato Goethe, guten Abend miteinander. Die Finanzierung der 13. AHV-Rente ist einen Schritt weiter. Die Einigungskonferenz von National- und Ständerat schlägt vor, die AHV mit höheren Lohnbeiträgen und einer höheren Mehrwertsteuer zu finanzieren. Es sei wichtig, endlich eine Einigung zu finden, sagt der Obwaldner Mitte-Ständerat Erich Ettlin.
3: Wir haben die Verantwortung als Parlamentarier für diesen Volksentscheid, die Konsequenz umzusetzen und zu finanzieren. Und das liegt auf dem Tisch, wir müssen nur noch Ja sagen.
2: Beide Räte müssen über den Vorschlag nochmals abstimmen. Unabhängig davon wird die 13. AHV-Rente erstmals im Dezember ausbezahlt. Ohne zusätzliche Finanzierung würde die AHV schon ab 2029 rote Zahlen schreiben. Der Mann, der vor 9 Jahren in Schaffhausen mehrere Menschen mit einer Kettensäge verletzt hat, wird nicht in die Freiheit entlassen. Dies hat das Schaffhauser Obergericht entschieden. Für den 59-jährigen Schweizer werde die stationäre Therapie bis im Frühling 2030 verlängert. Der Entscheid könnte aber noch ans Bundesgericht weitergezogen werden. Die Geburtenrate in der Schweiz ist so tief wie noch nie. Dies führt zu unterschiedlichen Reaktionen. Laut einer Studie der Uni Zürich hätte eine langfristige tiefe Geburtenrate negative Folgen. Die SVP kritisiert die Studie. Selina Urech berichtet.
4: Laut dem Studienautor Jürg Rössel mache sich die Schweiz zu wenig Gedanken über die tiefe Geburtenrate, gerade im Streit über die AHV. Das habe ich damit zu tun, dass die Schweiz die sinkende Geburtenrate aktuell mit der Zuwanderung abfedern könnte. Mit Blick auf die kommende Abstimmung über 10 Millionen Schweiz-Initiative von der SVP könnte diese Frage aber auch Bedeutung gewinnen. Wenn die Initiative angenommen wird, würde die Zuwanderung massiv begrenzt werden. Das könnte zu grossen Rentenlücken führen, eben gerade im Zusammenspiel mit der tiefen Geburtenrate.
2: Der Zuger Nationalrat und SVP-Fraktionspräsident Thomas Asch

0: Weggefährten würdigen den verstorbenen Soziologen und SP-Politiker Jean Ziegler. Er starb im Alter von 92 Jahren in Genf, bestätigt seine Familie gegenüber Medien. Der gebürtige Berner saß viele Jahre für die SP des Kantons Genf im Nationalrat. Außerdem war er UNO-Sonderberichterstatter für das Recht auf Nahrung. Jean Ziegler habe Zugang zu allen Menschen gefunden, sagt der Luzerner Nationalrat und SP-Vizepräsident David Roth.
1: Er ist jemand, der, egal mit wem er geredet hat, immer voll bei der Sache dabei war, aber sich immer auf der Flughöhe, wo die andere Person war und auf dem Wissensstand der anderen Person eindenken und dort dann auch nachher die richtigen Worte finden. Das ist glaube ich etwas, wo in wenigen gelingt. Oder? Also, dass man wirklich sich aufs Gegenüber eben auch immer einladen, obwohl er natürlich eigentlich praktisch schon auch ein Weltstar war in seinem Kampf drinnen.
0: Jean Ziegler arbeitete zudem als Professor unter anderem in Bern, Genf und Paris.
2: Wir schauen auf SMI, das ist im Plus mit 0,74%, DAX minus 0,51%, Dow Jones ebenfalls minus 0,72%. Bei den Wechselkursen gibt es den Euro für 92,19 Rappen und der US-Dollar kostet 79,78 Rappen. Summe.
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2: 4 ab 5 ist es. Geduld braucht es nach dem Unfall auf der A2 Gotthard Richtung Luzern. Zwischen der Verzweigung Lopper und Luzern-Kriens stauet der linke Fahrstreifen ist gespiert, etwa eine halbe Stunde länger geht es. A14 Zug Richtung Luzern von der Verzweigung Grütihof bis zu der Verzweigung Rotsee hat es Stau. Und auf der A15 Richtung Jona geht es länger zwischen Rüti und dem Junerwald-Tunnel nach einem Pannenfahrzeug.
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2: Den Ausblick machen wir mit Mike Eichmann vom Zentralwetterteam.
4: Aktuell ist es noch recht verbreitet nass im Laufe des Abends. Findet aber dann eine allmähliche Beruhigung statt und es trocknet auch immer mehr ab, sodass dann in der Nacht nur noch stellenweise nass ist. Der Donnerstag präsentiert sich dann mit einem veränderlichen Mix aus vielen Wolken und nur wenigen sonnigen Phasen, gerade so um Mittagszeit herum. Dazu gibt es auch hin und wieder mal kurze Regenschauer. Temperaturen, die erreichen morgen Höchstwert von um die 19 Grad. Am Freitag geht es dann mit einer Warmfront weiter. Das äußert sich vor allem mit dichteren Wolken am Vormittag und daraus kann es damals ein paar Regenspritzer mit dabei haben. Dann im Laufe des Nachmittags und Abend wird es wieder freundlicher werden. Mit einem mäßigen Westwind haben wir Temperaturen um die 22 Grad.
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2: Heute Abend mit diesen Themen. Nidwaldner Landratspräsidentin Erika Liem schaut auf ihr Amtsjahr zurück. Bei der GV vom Zuger Kunsthaus könnte es am Abend chaotisch zu und her gehen. Das Gefängnis zu Bibbenbrück soll noch mehr Zellen bekommen als geplant. Gemeinde Baubu will jetzt doch mitmachen beim Altersheim Döselen. Und am ersten Bildungstag vom Kanton Schweiz diskutieren Lehrpersonen über Digitalisierung.
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0: Da gehen wir zuerst in Kanton Nidwalden. Sie war ein Jahr lang die höchste Nidwaldnerin, die Landratspräsidentin Erika Liem von den Grünen aus Beckeried. Heute hat sie ihre letzte Sitzung im Landrat geleitet. Wir haben mit ihr über ihr Amtsjahr geredet. Der Marc Zimmermann hat Erika Liem zuerst gefragt, wie sie auf ihre Zeit als Landratspräsidentin zurückschaut.
5: Ja, es war vor allem ein arbeitsreiches Jahr mit ganz vielen Anlässen, Verpflichtungen, die aber auch sehr ehrenvolle, sehr schöne Sachen waren. Besuch aus Deutsch mit anderen Kantonen, Besuch von ganz vielen Anstalten, Vereinen, Organisationen und natürlich Einladungen an festliche Anlässe.
6: Gibt es ein spezielles Highlight, das Ihnen gerade in den Sinn kommt, etwas Emotionales vielleicht?
5: Ja, ich glaube, man kann sie wenig gewichten. Sie sind sehr unterschiedlich. Es sind vor allem auch Besuche bei kleinen Organisationen, wo das wahnsinnig geschätzt haben, dass das Landratspräsidium sich Zeit nimmt. Und darunter sind natürlich schon auch Welten, die mir selber jetzt eher fremd sind. Also ich war in einem Mirage-Verein dabei und habe dort aber auch Neues kennengelernt.
6: Gibt es etwas, wo Sie sich daran erinnern, wo Sie sich jetzt noch nerven? Wir sind ja schnell vergessen, aber vielleicht gibt es etwas, wo Sie noch sich ärgern?
5: Ja, selbstverständlich gibt es das auch. Es ist nach wie vor so, wir sind das freie Fest in der Unterzahl und es fällt mir

0: immer wieder auf, oder dass man sie OKs nicht anbringt, einigermaßen eine Verteilung anzubringen. Und wenn das manchmal bei Verabschiedungen oder bei Reden nur mehr Gewicht überkommt, da gibt es schon einzelne Episoden, die mir sehr in Erinnerung bleiben.
1: Sie haben den Rat geleitet, das Jahr, das Amtsjahr. Sind Sie zufrieden mit dem Rat, wie sich die Leute verhalten haben?
0: Ja, man kann sagen, wir erleben sehr viel Disziplin bei uns in der Ratsdebatte. Wo ich vielleicht weniger zufrieden bin oder was ich mir mehr würde wünschen, ist, dass die Meinungen nicht immer schon so vorgefertigt sind von den Fraktionen, dass man vielleicht sich einst von einem Votum inspirieren und auch einst bereit ist, anders zu stimmen, als man das in der Fraktion noch gemacht hat.
1: Hat es ein Geschäft gegeben, das speziell schwierig war?
0: Ja, ich glaube, speziell schwierig sind in diesem Amtsjahr das Mountainbike-Gesetz und das Kooperationsaufsichtsgesetz, wo beide sehr, sehr viele Anträge schon aus den Kommissionen hatten. Mit der Redezeitbeschränkung muss ich sagen, die brauchen wir nicht, da reguliert sich der Rat wirklich recht gut selber.
1: Ab und zu hätte es vielleicht einen Wunsch von Ihnen gegeben. Der grösste Wunsch wäre ein digitales Abstimmungssystem.
0: Nein. Nicht einmal. Ich glaube wirklich, der Wunsch ist der, wie ich ihn auch in meinem Motto hatte, oder? Mehr Diversität hineinzubringen, mehr Vielfalt. Und ich glaube, ein Abstimmungssystem, ja, wir mussten einzelne Abstimmungen müssen wiederholen, aber ich glaube, das spricht halt einfach auch für unseren Rat.
1: Wie schauen Sie jetzt voraus?
0: Ich freue mich auf ganz viele freie Zeiten, die es wieder gibt, auf Erholung. Und ich werde ganz sicher so gewisse Debatten weiter verfolgen. Ich freue mich, dann irgendwann einmal den Ewisaal zu besuchen, wobei das wahrscheinlich noch eine gute Legislatur geht.
2: Sagt Erika Liem, die heute als Landratspräsidentin ihre letzte Sitzung im Landrat von Nidwalden geleitet hat. Wir bleiben noch im Kanton Nidwalden. Der Nidwaldner Bildungsdirektor Ries Schmid ist heute in der Landratssitzung verabschiedet worden, nach 16 Jahren im Amt. Der Ries Schmid von der SVP ist in dieser Zeit dreimal Landamme vom Kanton Nidwalden gewesen.
3: Ich schaue sehr dankbar darauf zurück. Es war eine hochinteressante Erfahrung über all die Jahre. Ich habe Bildung explizit gewählt, weil es für mich das Wichtigste ist, was in einer Gesellschaft ist. Eine Gesellschaft, das Volk, eine Nation ist so gut wie das Bildungswesen. Und darum habe ich mich für das wählen und habe mich eigentlich die 16 Jahre für das eingesetzt. Wir haben vieles erreicht, aber es sind immer noch viele offene Punkte, die hoffentlich von meiner Nachfolge werden, weitergeführt werden.
2: Highlights haben es viele gegeben für Ries Schmid in seiner Zeit als Regierungsrat.
3: Jedes Mal, wenn man Rückmeldungen bekommt von Lehrpersonen, von erfahrenen Lehrpersonen, dass das, was man vorgeschlagen hat oder ausgeführt hat, eben gut ist, tut dem schon gut, wenn man dort gegenüber dem sogenannten Elfenbeinturm widerstand, von der Basis aus die Rückmeldung bekommt, das ist gut. Und das Schönste war für mich, jährliche Besuche in allen Schulen in unserem kleinen Kanton, und das hat mir eben auch den Rückhalt gegeben, eine Meinungsbildung zu machen, die man an der Front erfährt und entsprechend auch vertreten kann, zugunsten der Lehrpersonen und zugunsten der Schüler.
2: Der Nachfolger von Ries Schmid als Bildungsdirektor vom Kanton Nidwalden ist sein Parteikollege Armin Odermatt. Und noch eine weitere Meldung aus dem Kanton Nidwalden. Der Geschäftsbericht der Immobiliengesellschaft vom Spital Nidwalden ist im Landrat zwar locker durchgewunken worden, es hat aber auch Forderungen an den Regierungsrat gegeben. Der Stopp eines Bauprojekts hat einen Abschreiber von etwa 2 Millionen Franken verursacht. Jetzt zählt die Regierung bei der Planung des Neubaus des Kantonsspitals eine aktive Rolle übernehmen, hat unter anderem der Mario Rütlisberger von der Mitte verlangt. Und?
4: Also es geht vor allem darum, dass wir jetzt nach dieser Denkpause, respektive nach dem Bekanntwerden vom Neubau vom Kantonsspital Nidwalden, ist es für uns wichtig, dass wir weiterhin ein gutes funktionierendes Kantonsspital haben. In unserem Kanton, dass die Leistungen in diesem Zusammenhang beibehalten werden, dass die Bevölkerung die grundmedizinische Grundversorgung vor Ort weiterhin kann gewährleisten kann. Das ist für uns vor allem sehr, sehr wichtig.
2: Spital Nidwalden gehört zu der Lux-Gruppe, die Immobiliengesellschaft vom Spital gehört dem Kanton. Wir gehen in Kanton Zug. Das Kunsthaus Zug steuert heute auf eine turbulente Generalversammlung zu. Ein Teil vom Vorstand wird Kunsthauspräsidentin Silvia Grämiger abwählen und durch Peter Frigo ersetzen, der eigentlich hätte den Streit schlichten sollen. Silvia Grämiger ärgert sich.
5: bin jemand, der sich als Mediator anfänglich einsetzt, vermeintlich einsetzt, muss ich bereits schon so sagen, und sagt ja, okay, ich bin so der Mediation draus und über Nacht einen im Rücken mit dem Messer sticht und sagt, ah, übrigens, jetzt stelle ich mich als Kandidat zur Verfügung stellen. Was will man denn da sagen? Ich glaube, es erübrigt sich, das weiter zu kommentieren.
2: Die beiden Seiten machen sich gegenseitig Vorwürfe, unter anderem wegen Aussagen in Medien im Zusammenhang mit der Versicherung von Bildern und ob genug angegeben wird, woher die Bilder im Zoger Kunsthaus stammen. Außerdem wollen beide Seiten die heutige GV leiten. Silvia Grämiger rechnet darum mit einer turbulenten GV. Ihre Gegner schreiben aber auf unsere Anfrage, Zitat:
6: Wir gehen davon aus, dass alle Beteiligten im Sinne der Sache handeln, sich respektvoll verhalten und die Generalversammlung nicht für persönliche Inszenierungen nutzen und damit in Kauf nehmen, dem Kunsthaus zu schaden. Wenn sich alle Beteiligten an die gängigen Anstandsregeln halten, dann steht einem ordentlichen Ablauf nichts entgegen.
2: Die Mitglieder von der Kunstgesellschaft Zug entscheiden heute an der GEV über die Zukunft des Kunsthauses. Dann zeigt sich eben auch, ob Silvia Grämiger Präsidentin bleibt oder nicht. Wir gehen in den Kanton Schweiz. Das Gefängnis zu Biberbruck soll grösser werden als ursprünglich geplant. Die zuständige Kantonsratskommission will den Ausbau mit 15 zusätzlichen Zellen. Das sind 5 Zellen mehr, als der Regierungsrat vorgeschlagen hat. Das Gefängnis stößt an seine Grenzen. Bei nur 10 zusätzlichen Zellen müssten zu viele Häftlinge ausserkantonal platziert werden, sagt die Kommission. Mit dem Vorschlag der Kommission steigen die Kosten vom Gefängnisausbau von 8,3 auf 10,6 Millionen Franken. Geld, das sich der Kanton leisten könnte, sagt der Kommissionspräsident Willi Kähli.
7: Ja, das ist durchaus möglich. Das ist auch wahrscheinlich nicht das Problem. Weil wenn man dann wieder die Möglichkeiten sieht, dass Inhaftierte aus anderen Kantonen können, quasi bei uns aufgenommen werden, dann kommen wir ja auch wieder Entschädigungen über aus diesen Kantonen und aus denen heraus lässt sich das eigentlich auch rechtfertigen.
2: Als nächstes entscheidet der Schweizer Kantonsrat darüber. Wir gehen in den Kanton Luzern. Die Gemeinde Ballwil wird sich allenfalls doch am Aktienkapital vom betagten Zentrum Dösselen beteiligen. Die Gemeinde plant, 2 Millionen Franken in die neue Trägerschaft zu zahlen. Das steht in einer Mitteilung. Damit steigt das Aktienkapital, das geplant ist, von 12 auf 14 Millionen Franken. Vor gut einem Jahr hat sich Ballwil noch gegen eine Beteiligung ausgesprochen. Über die Umwandlung vom Altersheim in eine Aktiengesellschaft stimmen die Gemeinden Eschenbach in Wil und Ballwil Ende November ab. Geplant sind auch ein Umbau und zusätzliche Wohnungen mit Pflegedienstleistungen. Der Streit ums Luxraumgebäude beim Bahnhof Arth-Goldau im Kanton Schweiz geht weiter. Der Heimatschutz vom Kanton Schweiz und der nationale Heimatschutz erheben nochmal Einspruch gegen ein neues Abbruchgesuch. Und sie verlangen den Ausstand vom gesamten Gemeinderat von Arth. Der hat sich schon in der Nutzungsplanung für den Abbruch ausgesprochen. Das Bundesgericht hat eine frühere Abbruchbewilligung im letzten Jahr aufgehoben. Die Gemeinde will auf dem Areal ein neues Quartier mit Wohnungen machen, mit Arbeitsplätzen und auch touristischen Angebot. Der Heimatschutz dagegen sieht in der ehemaligen Glühbirnenfabrik ein wichtiges Zeugnis von der Industriegeschichte. Und zwischen Emmenbruck und Luzern soll es einen attraktiveren Veloweg geben. Angedacht ist eine Route vom Seetalplatz bis zu der Bruchstrasse. Der Kanton Luzern, die Stadt und die Gemeinde Emmen planen jetzt, wie diese Veloverbindung könnte aussehen. Ergebnisse sollen bis Ende Jahr auf dem Tisch liegen. Die neue Veloroute braucht es, weil der jetzige Veloweg an der Rüss aus Platzgründen nicht mehr ausgebaut werden kann. Und weil dort auch Fußgänger unterwegs sind, kommt es immer wieder zu heiklen Situationen.
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9: Wenn über 2000 Lehrpersonen aus dem Kanton Schweiz die Köpfe zusammenstrecken, dann ist die Küsnacht am Rigi der erste kantonale Bildungstag.
10: Also ich finde es sehr wertvoll, ich war sehr offen für diesen Tag.
11: Also ich kann mir das nicht so vorstellen, 2000 Leute. Auch, dass man das schafft, alle an einen Ort zu bringen, ist schon noch beeindruckend, ja.
9: Wie das in den Schulzimmern vom Kanton Schweiz in Sachen Digitalisierung aussieht und wo das der Kanton bei der Bildung für eine nachhaltige Entwicklung steht, ihr hört es hier bei uns gleich als nächstes im Zentralinfo.

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1: Ich wünsche euch einen guten Mittwoch oben. 20.05 Uhr war es. 2100 Lehrpersonen haben sich heute am Nachmittag zur Küsnacht am Rigi getroffen, am allerersten Bildungstag des Kantons Schweiz. Es hat ein Referat über die Bildung für eine nachhaltige Entwicklung und über Digitalisierung. Der Lukas Palmer war für uns dabei.
2: Am Morgen haben die Lehrpersonen im Sinn von einem Sternmarsch an verschiedenen Orten vom Kanton Schweiz spannend über die Bildung für eine nachhaltige Entwicklung können erfahren. Zum Beispiel im Tierpark Goldau, beim Schreiner Koller zu Ibach oder bei einem digitalen Escape Room. Und dann haben sich die 2100 Lehrpersonen am Mittag eben in der Rigihalle zu Küsnacht getroffen. Der Professor von der Pädagogischen Hochschule Luzern, Markus Wilhelm, der über Nachhaltigkeitswissenschaft und politische Bildung unterrichtet, sagt, es gibt Überschneidungen bei der Nachhaltigkeit und der Digitalisierung.
3: Beide brauchen einander, weil Digitalität braucht unendlich Energie. Also müssen wir darüber nachdenken, wie wenn wir beispielsweise an dieser Energie arbeiten, also wie kommt die dazu. Und umgekehrt ist gerade eben Digitalität eine riesige Chance, dass ich beispielsweise mit Smart Grid oder so auch Energieprobleme besser lösen kann. Also ich glaube, so Geschichten, und das heisst, logisch ist, in der Schule muss ich das anbahnen.
2: Das sei bei der Nachhaltigkeit typisch, es gebe nicht schwarz und weiss und kein richtig und falsch bei der Lösungsfindung. Referat hat es heute am Nachmittag nicht nur von Markus Wilhelm gegeben, sondern auch von der Digitalexpertin Sarah Genner. Was sagt Sarah Genner dazu, dass immer mehr Schulen in der Schweiz Handyverbot machen?
4: Ich finde es gerade im Bereich der Primarschulen eigentlich sehr gut. Auch in der gesamten Volksschule finde ich es sinnvoll, dass man versucht, die Ablenkungen auch wirklich niedrig zu halten. Das heisst nicht, dass man nicht Medienkompetenzförderung trotzdem kann und soll machen. Und natürlich halt mit vorhandenen digitalen Geräten in der Schule ganz gezielt auch digitalen Medienunterricht machen. Aber so ein bisschen die Ablenkungsquellen reduzieren, das finde ich sinnvoll.
2: Die Lehrpersonen haben auch selber untereinander über die Chancen und die Risiken von der Digitalisierung im Schulzimmer diskutiert und sie haben unterschiedliche Meinungen dazu.
5: Wenn man das kann adaptieren und lesen und dann anwenden, ist das gut. Wenn man es nur konsumiert, finde ich es schwierig.
6: Ja, bei uns hat jetzt eigentlich jedes Kind schon ein iPad und es ist mega praktisch, dass die Kinder schon das beibringen können. Und man kann auch ganz viele Lernspiele und es ist auch sehr motivierend für die Kinder, so die Digitalisierung.
7: Ich finde es auch wichtig, dass man Sachen selber immer noch in die Hand nimmt, selber handelt, nicht alles digital abarbeitet.
2: Auch Abschlussarbeiten sind im Zeitalter von KI ein Thema bei den Lehrpersonen. Auch der Bildungsdirektor vom Kanton Schweiz, der Michael Stähli, mischt sich natürlich unter die Lehrpersonen. Er sagt zu dem Thema:
8: Ich glaube, der Tag der Wahrheit, der kommt so oder so. Also das Schriftliche, das sagt dann, wenn man dann eine Arbeit noch mündlich muss vertreten oder präsentieren, dann merken wir nach relativ weniger Minuten, ist da Substanz rum, ist das eigene erarbeitet oder ist das ein Fremdprodukt oder gar ein Plagiat, dass man es eins zu eins übernommen hat.
2: Bei der Digitalisierung gäbe es eine unglaublich rasante Entwicklung. Da ging es an den Schulen vom Kanton Schweiz darum, dass die Schülerinnen und Schüler selbstkritisch gerade auch die Informationen auf den sozialen Medien einordnen können. Michael Stähli hat den heutigen Tag auch dazu genutzt, um den 2100 Lehrpersonen danken für ihre Arbeit zu sagen. Er kann sich gut vorstellen, wenn die Rückmeldungen und Erfahrungen positiv gewesen sind, dass es gleich einen zweiten kantonalen Bildungstag gibt.
1: Der Lukas Palmer, der reingeschaut hat, heute am Nachmittag am ersten Bildungstag vom Kanton Schweiz.
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4: 17:30 war es. Kommen gut durch den Mittwoch oben. Es braucht Geduld auf der A2 Gotthard Richtung Luzern. Zwischen Stansstad und Luzern-Kriens hat es einen Unfall gegeben. Der linke Fahrstreifen ist gesperrt. Etwa 50 Minuten länger haben wir dort. Dann auf der A14 Zug Richtung Luzern von der Verzweigung Rüthi-Offenweg bis zu der Verzweigung Rotsee stauen. Das heisst einen Zeitverlust von etwa 15 Minuten. Jetzt gerade zieht noch eine Regenzelle über das Zentraland. Es gibt dann aber langsam einen Wetterwechsel, Mike Eichmann.
5: Im Weiterverlauf am Abend tut sich das Ganze schon beruhigen. Die Regengüsse werden seltener. Es kann aber auch in der Nacht immer mal wieder kurz nass sein. Aber der Schwerpunkt ist jetzt sicher noch am Abend. Und es ist so, dass wir jetzt morgen am Donnerstag so einen veränderlichen Mix aus eher vielen Wolken, nur ein paar sonnige Phasen haben. Gerade so am Mittag, denke ich, ist die freundlichste Tageszeit. Und dann auf den Nachmittag, Abend gibt es doch wieder ein bisschen mehr Wolken, die aufkommen. Das ist aber über den ganzen Tag eigentlich, ja, sage jetzt mal zu 90% trocken. Einzelne Schauer sind unterwegs, aber nicht so flächig, wie wir es jetzt heute hatten. Und dann eben auch wieder jeweils von kurzer Dauer. Temperaturen sind auch wieder deutlich höher als heute. Zum Teil hat es heute Höchstwert von 13, 14 Grad gehabt. Morgen sind wir dann eher so im Bereich von etwa 18 bis 19 Grad. Und das Ganze begleitet von einem leichten bis mäßigen Westwind. Und auch am Freitag geht es, ich sage jetzt mal, im recht ähnlichen Stil weiter wie am Donnerstag. Es ist eine Warmfront, die durchzieht. Das äußert sich vor allem am Vormittag in doch recht ausdehnten Wolken. Daraus kann es ein paar Regenspritzer mit dabei haben. Wiederum mengenmäßig und auch flächenmäßig nicht so verbreitet. Und dann auf den Nachmittagabend wird es doch nachhaltig freundlicher werden. Temperatur am Freitag bei um die 22 Grad.
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0: Das sind die Herren von Take That, die euch durch den Mittwoch oben begleitet, hier bei Radio Zentral. 20 vor 6 war es.
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0: Da gibt es eine Verletzungsmeldung aus dem Tennis. Peter Haufenstein, du weißt hier mehr drüber.
2: Wir fangen an mit dem Tennis und der Belinda Bencic. Die muss nämlich für die beiden Rasenturniere Londoner Queens Club und Berlin Forfait geben. Die Ostschweizerin hat die beiden Turniere wegen einer Verletzung müssen absagen. Sie brauche Ruhe, dass sie für das nächste Grand Slam Turnier zu Wimbledon parat ist, hat Belinda Bencic auf Social Media bekannt gegeben. Das Grand Slam Turnier geht Ende Monat los. Zum Eishockey. Ambri Piotta geht in zwei Eigengewächse Profiverträge. Und zwar im 19-jährigen Stürmer Jacopo De Luca und im 20-jährigen Verteidiger Elia Sciliacci. Die beiden Nachwuchsspieler kommen die Verträge über, die bis Ende Saison 27-28 laufen, meldet der HC Ambri Piotta. Handball. Der HC Kreuz Luzern verpflichtet auf die neue Saison den Moreno Zar. Der kroatische Nazi-Goli unterschreibt für ein Jahr beim aktuellen Schweizer Meister. Der HC Kreuz Luzern hat jetzt seine drei Goli auf die nächste Saison komplett. Neben Christian Filipovic und Moreno Zar nennt Zentralschweizer auch den Lou Wei aus dem Nachwuchs in die erste Mannschaft auf. Wechseln wir zum Fußball. Der Lionel Messi ist neu der älteste Goalschütze der argentinischen Nationalmannschaft. Der argentinische Superstar, der in 14 Tagen 39 wird, hat beim 13-0-Sieg im Testspiel gegen Island per Penalty zum 2-0 getroffen. So ist er erfolgreich von einer Oberschenkelverletzung zurückgekommen. Es ist im 199. Länderspiel sein 117. Goal für Argentinien gesehen. Und José Mourinho kommt als Trainer zu Real Madrid zurück. Laut seinem bisherigen Club Benfica Lissabon zahlt der spanische Rekordmeister 15 Millionen Euro Ablöse für einen 63-Jährigen. Der Real Madrid selber hat das noch nicht bestätigt. Der José Mourinho hat die Königlichen schon von 2010 bis 2013 trainiert.
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Das ist der Roland Kaiser, lebenslänglich du. Mit ihm gehen wir rein in den Mittwoch oben. Viertel vor sechs ist es. Auf dem Weg in Feierabend braucht es allerdings viel Geduld aktuell. Und zwar hat es einen Unfall gegeben. Auf der A2 Gotthard, Richtung Luzern zwischen Stans Nord und Luzern-Kriens, stauet es. Es geht bis zu einer Stunde länger. Wenn ihr vom Urnerland her kommt und Richtung Nord unterwegs seid, dann geht ihr am besten über die Achsenstrasse durch. Dort geht es wahrscheinlich ein bisschen besser. Stau auch auf der A14 Zug Richtung Luzern zwischen der Verzweigung Rüthihof und der Verzweigung Rotsee. Dort geht es etwa eine Viertelstunde länger. Ich wünsche euch viel Geduld und ein gutes Ankommen im Feierabend. Und vielleicht, wenn ihr gerade auch irgendwo im Stau stehen oder sonst gerade eine Minute Zeit haben, dann könnt ihr euch schon mal überlegen, mit welchem Musikwunsch, dass wir euch nach dem 6 im Wunschkonzert eine Freude machen dürfen. Euren Musikwunsch schickt ihr jetzt per WhatsApp Sprachnachricht auf 078 933 44 20 oder ganz einfach in die Zentral-App und ganz oben aufs WhatsApp-Symbol drücken.

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2: Mittwoch oben, jetzt ist es 6 Uhr, aktuell 12 Grad in Knonau und 12 Grad in Buri.
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4: Die Finanzierung der 13. AHV-Rente ist einen Schritt weiter. Der Kettensäge-Angreifer von Schaffhausen kommt nicht frei und im Kanton Bern verliert das Schwimmbad hunderttausende Liter Wasser. Im Nachrichtenstudio wünscht einen guten Abend Renato Götte. Die Finanzierung der 13. AHV-Rente ist einen Schritt weiter. Die Einigungskonferenz von National- und Ständerat schlägt vor, die AHV mit höheren Lohnbeiträgen und einer höheren Mehrwertsteuer zu finanzieren. Dies sei ein falscher Ansatz, findet die Zürcher FDP-Nationalrätin Regine Sauter.
5: Die FDP wird das klar ablehnen, weil man einmal mehr den Leuten ins Portemonnaie langt, man tut Steuern und Abgaben erhöhen, statt dass man auch mal dafür wird strukturell sanieren, und das lehnen wir ab.
4: Beide Räte müssen über den Vorschlag nochmals abstimmen. Der Mann, der vor 9 Jahren in Schaffhausen mehrere Menschen mit einer Kettensäge verletzt hat, wird nicht in die Freiheit entlassen. Dies hat das Schaffhauser Obergericht entschieden. Für den 59-jährigen Schweizer werde die stationäre Therapie bis im Frühling 2030 verlängert. Weil Wasser ausläuft, bleibt das Schwimmbad im bernischen Kandersteg bis auf Weiteres geschlossen. Pro Tag verliert es mehr als 100.000 Liter. Dies entspricht der Menge Wasser, welche eine vierköpfige Familie in einem halben Jahr verbraucht. Die Gemeinde Kandersteg konnte beim Ausgleichsbecken nun einen größeren Riss feststellen. Dieser sei repariert. Weitere Abklärungen laufen noch. Die Geburtenrate in der Schweiz ist so tief wie noch nie. Dies führt zu unterschiedlichen Reaktionen. Laut einer Studie der Uni Zürich hätte eine langfristige tiefe Geburtenrate negative Folgen. Die SVP kritisiert die Studie. Selina Urech berichtet.
6: Laut dem Studienautor Jürg Rössel mache sich die Schweiz zu wenig Gedanken über die tiefe Geburtenrate, gerade im Streit über die AHV. Das habe ich damit zu tun, dass die Schweiz die sinkende Geburtenrate aktuell mit der Zuwanderung abfedern könnte. Mit Blick auf die kommende Abstimmung über die 10 Millionen Schweiz-Initiative der SVP könnte diese Frage aber an Bedeutung gewinnen. Wenn die Initiative angenommen wird, würde die Zuwanderung massiv begrenzt werden. Das könnte zu grossen Rentenlücken führen, eben gerade im Zusammenspiel mit der Tiefgeburtenrate.
4: Der Zuger Nationalrat und SVP-Fraktionspräsident Thomas Aschi widerspricht vehement.
7: Schon mit dem heutigen AHV-System haben wir keine ausfinanzierte Rente. Das heisst, jeder, der ein neues AHV-System einführt,

0: für die SP des Kantons Genf im Nationalrat. Außerdem war er UNO-Sonderberichterstatter für das Recht auf Nahrung. Der Luzerner Nationalrat und SP-Vizepräsident David Roth würdigt John Zieglers Einsatz.
1: Der John Ziegler war mit Leib und Seele ein Kämpfer, der ganz viele verschiedene Kämpfe für Gerechtigkeit, für weniger privilegierte Menschen, ganz vielen der verschiedenen Teilen der Welt, insbesondere natürlich auch gegen Hunger, sich ausgezeichnet hat und dort wirklich ohne Rücksicht auf auch negative Konsequenzen für ihn selber nie nachgegeben und nie irgendein falscher Kompromiss eingegangen ist, sondern immer im Interesse der Schwächsten gekämpft hat.
0: John Ziegler arbeitete zudem als Professor unter anderem in Bern, Genf und Paris.
2: 4 ab 6 ist es. Viel Geduld braucht es auf die A2 Gotthard Richtung Luzern. Zwischen Stans Nord und Luzern-Kriens stauen es noch um einen Unfall. Es geht bis zu einer Stunde länger. Es wird empfohlen, wenn ihr vom Urnerland her Richtung Norden unterwegs seid, dass ihr ausweicht über die A4 Achsenstrasse. Außerdem Stau auf der A14 Zug Richtung Luzern. Zwischen der Verzweigung Rüthihof und der Verzweigung Rotsee geht es etwa eine Viertelstunde länger.
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2: Wetteraussichten gibt es heute Abend von Mike Heichmann.
4: Aktuell ist es noch recht verbreitet nass im Laufe des Abends. Findet aber dann eine allmähliche Beruhigung statt und es trocknet auch immer mehr ab, sodass dann in der Nacht nur noch stellenweise nass ist. Der Donnerstag präsentiert sich dann mit einem veränderlichen Mix aus vielen Wolken und nur wenigen sonnigen Phasen, gerade so um Mittagszeit herum. Dazu gibt es auch hin und wieder mal kurze Regenschauer. Temperaturen, die erreichen morgen Höchstwert von um die 19 Grad. Am Freitag geht es mit einer Warmfront weiter. Das äußert sich vor allem mit dichteren Wolken am Vormittag und daraus kann es damals ein paar Regenspritzer mit dabei haben. Dann im Laufe des Nachmittags und Abends wird es wieder freundlicher werden. Mit einem mäßigen Westwind haben wir Temperaturen um die 22 Grad.
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0: Wir gehen zuerst in den Kanton Schweiz. 2100 Lehrpersonen aus dem Kanton Schweiz haben sich zur Küsnacht am Rigi am ersten kantonalen Bildungstag getroffen. Sie haben unter anderem über die Bildung für nachhaltige Entwicklung und über Digitalisierung diskutiert. Dazu hat es ein Referat von Fachpersonen gegeben. Bei der Digitalisierung gab es eine unglaublich schnelle Entwicklung, sagt der Bildungsdirektor vom Kanton Schweiz, Michael Stähli.
5: Wir können das vor der Schule Haustüren nicht fernhalten. Das ist eine Realität. Da gilt es, die Schülerinnen und Schüler zu befähigen, dass sie selbstkritisches Denken können aufbauen, damit sie die Informationen, die sie über KI, ChatGPT, all die sozialen Medien aufnehmen, dass sie die können einordnen und richtig einschätzen, vor allem auch verifizieren, Informationen verifizieren, plausibilisieren. Da braucht es gutes Basiswissen, Basiskompetenzen und das wollen wir den Schulen vermitteln.
0: Der Michael Stähli hat den kantonalen Bildungstag auch dazu genützt, um den Lehrpersonen für ihre Arbeit Danke zu sagen. Wenn die Rückmeldungen und Erfahrungen positiv sind, können er sich gut vorstellen, dass es gleich einen zweiten solchen Bildungstag gibt. Vom Kanton Schweiz in Kanton Nidwalden. Der Nidwaldner Bildungsdirektor Ries Schmid ist heute in der Landratssitzung verabschiedet worden, nach 16 Jahren im Amt. Der Ries Schmid von der SVP war in dieser Zeit 3-mal Landamme vom Kanton Nidwalden. Er sagt:
6: Ich schaue sehr dankbar darauf zurück. Es ist eine hochinteressante Erfahrung über all die Jahre. Ich habe Bildung explizit gewählt, weil es für mich das Wichtigste ist, was in einer Gesellschaft ist. Eine Gesellschaft, das Volk, eine Nation ist so gut wie das Bildungswesen. Und darum habe ich mich für das wählen und habe mich eigentlich die 16 Jahre für das eingesetzt. Wir haben vieles erreicht, aber es sind immer noch viele offene Punkte, die hoffentlich von meiner Nachfolge werden, weitergeführt werden.
0: Highlights hat es viele gegeben für den Ries Schmid in seiner Zeit als Regierungsrat.
6: Jedes Mal, wenn man Rückmeldung bekommt von Lehrpersonen, von erfahrenen Lehrpersonen, dass das, was man vorgeschlagen hat oder ausgeführt hat, eben gut ist, tut dem schon gut, wenn man dort gegenüber dem sogenannten Elfenbeinturm widerstand, von der Basis aus die Rückmeldung bekommt, das ist gut. Und das Schönste war für mich, jährliche Besuche in allen Schulen in unserem kleinen Kanton. Und das hat mir eben auch den Rückhalt gegeben, eine Meinungsbildung zu machen, die man an der Front erfährt und entsprechend auch vertreten kann.

0: zugunsten der Lehrpersonen, zugunsten der Schüler.
1: Der Nachfolger von Rees Schmid als Bildungsdirektor vom Kanton Nidwalden ist sein Parteikollege Armin Odermatt. Der Geschäftsbericht von der Immobiliengesellschaft vom Spital Nidwalden ist im Landrat zwar locker durchgewunken worden, es hat aber auch Forderungen an Regierungsrat gegeben. Die Regierung soll bei der Planung vom Neubau vom Kantonsspital eine aktive Rolle übernehmen und man soll auf den Standort Nidwalden schauen beim Spital, der zu der Lux-Gruppe gehört. Bei der Standortfrage muss man sich aber keine Sorgen machen, betont der Gesundheits- und Sozialdirektor Peter Truttmann.
2: Wir haben hier einen Auftrag und so ist es auch im Aktionärsbindungsvertrag, ist in der Leistungsvereinbarung. Da hat der Landrat vor 10 Jahren zusammen mit der Regierung die beste Voraussetzungen geschaffen und an dem halten wir auch fest, Nidwalden wird auch in Zukunft ein eigenes Spital haben.
1: Die Realisierung des Neubau könnte etwa 10 Jahre dauern, die Kosten sind noch nicht bekannt. Und noch die Meldung aus Nidwalden. Der Nidwaldner Landrat hat die Staatsrechnung vom letzten Jahr einstimmig durchgewunken. Der Kanton Nidwalden hat ein Plus geschrieben von über 3 Millionen Franken und das mit den über 12 Millionen, die er in die Reserve gesteckt hat. Obwohl die Staatsrechnung locker durchgekommen ist, hat es auch einen Mahnfinger gegeben. Es hat zwar mehr Einnahmen gegeben, aber auch mehr Ausgaben. Der Toni Niederberger von der SVP hat gemeint, nicht der Staat habe besser gewirtschaftet, sondern die Steuerzahler. Auch andere Parteien haben eine tiefere Staatsquote verlangt. Und die Kantone Ob und Nidwalden kommen den neuen Feuerwehrinspektor über. Aufs neue Jahr übernimmt der Roger Blättler das Amt. Der Roger Blättler ist Kommandant der Feuerwehr Hergiswil und dort auch im Gemeindeführungsstab. Der 45-Jährige ist die Idealperson, um das Feuerwehrwesen in den Kantone Ob und Nidwalden erfolgreich weiterzuentwickeln. Das schreibt Nidwaldner Sachversicherung. Der jetzige Feuerwehrinspektor Toni Käslin geht Ende Jahr in Pension.
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0: Mit der Gina Easton gehen wir durch den Mittwochabend hier bei Radio Zentral. 20 ab 6 ist es.
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0: Zwei Tipps hätte ich parat, wenn ihr an diesem Wochenende noch Kapazität habt. Und zwar ist an diesem Samstag etwas los im Bundesbriefmuseum der Schweiz. Dort gibt es eine Gratisführung. Es geht um die eidgenössischen Siegel, die vorgestellt werden, und die Entstehung der heutigen Kantonswappen. Die Führung fängt am 9:45 an. Das Ganze im Bundesbriefmuseum der Schweiz an diesem Samstag. Und am Samstag und am Sonntag ist etwas los zu Murschach und zu Brunnen. Food and Culture Murschach. Ein Fest zu der Hotelgeschichte von Murschach. Am Samstag ab Nachmittag um 2 Uhr ein Rundgang im Axensteinpark und eine Filmvorführung. Am Abend um 7 Uhr gibt es ein Gala-Dinner mit Tanz im Hotel Waldstätterhof zu Brunnen. Am Sonntag dann, am 11 Uhr beim Schulhaus Murschach, gibt es Alpharmusik und die Ausstellung «Zeitreise in die Belle-Epoche». Außerdem für alle Besucher Street Food, ein Belle-Epoche Kaffee und auch Live-Musik. Und alles nochmal zum Nachlesen gibt es online unter kulturmurschach.ch.
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4: Jetzt ist es 6:30.
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6: Mit dem Renato Goethe, guten Abend. Der Bund soll Daten erheben zu Wohnungen und Häusern, die über Plattformen wie Airbnb für jeweils kurze Zeit vermietet werden. Dies verlangt eine Mehrheit des Nationalrats. Überall in Europa werde den Plattformen vorgeworfen, dass sie die Wohnungsnot verschärfen würden. In der Schweiz gäbe es aber keine Daten, die zeigen würden, wie groß das Problem hierzulande sei. Das Geschäft geht nun in den Ständerat. Die Finanzierung der 13. AHV-Rente ist einen Schritt weiter. Die Einigungskonferenz von National- und Ständerat schlägt vor, die AHV mit höheren Lohnbeiträgen und einer höheren Mehrwertsteuer zu finanzieren. Es sei wichtig, endlich eine Einigung zu finden, sagt der Obwaldner Mitte-Ständerat Erich Ettlin.
7: Wir haben die Verantwortung als Parlamentarier für diesen Volksentscheid, die Konsequenz umzusetzen und zu finanzieren. Und das liegt auf dem Tisch, wir müssen nur noch Ja sagen.
6: Beide Räte müssen über den Vorschlag nochmals abstimmen. Und im aargauischen Windisch hat eine Falschmeldung heute Nachmittag einen Grossalarm an einem Schulhaus ausgelöst. Bei der Notrufzentrale ging die Meldung über eine angebliche Schießerei mit Verletzten an einer Schule ein. Daraufhin rückten zahlreiche Einsatzkräfte aus und durchsuchten das Schulhaus sowie die Umgebung. Noch während des Einsatzes traf die Aargauer Polizei auf den Melder, einen 10-jährigen Schüler. Die anschließenden Abklärungen ergaben, dass keine Gefahr bestand und die Meldung falsch war.
8: Immer noch braucht es Geduld auf der A2 Gotthard Richtung Luzern. Nach einem Unfall stauen zwischen der Verzweigung Lopper und Luzern-Kriens. Dann hat es einen Unfall auf der A14 Luzern Richtung Zug zwischen Buchrain und Kisiken-Rot stauen. Der linke Fahrstreifen ist dort gesperrt. Und auf der A14 Zug Richtung Luzern zwischen Kisiken-Rot und der Verzweigung Rotsee stau auf mehreren Abschnitten. Außerdem habe ich noch auf dem Radar die Hauptstrasse zwischen Neffels und Netzstel. Dort geht es aktuell etwa eine Viertelstunde länger. Gegen Abend beruhigt sich die Wetterlage. Es gibt immer mehr trockene Phasen, stellenweise auch ganz selten noch Regen. Das Gleiche in der Nacht auf morgen. Am Donnerstag und dann auch am Freitag ein Mix aus vielen Wolken. Zwischendurch gibt es einzelne sonnige Phasen. Da und dort ist aber Regen auch nicht ganz ausgeschlossen. Morgen am Morgen etwa 9 Grad, am Nachmittag um die 19 Grad und am Freitag gibt es maximal 22 Grad.
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8: Kommen wir gut durch den Mittwoch oben. Die Eltern schon haben wir hier jetzt gerade Little Genie. Und vor dem Studiofenster sehe ich ganz schüch ein bisschen Abendsonne. Ich hoffe, euch sind auch noch ein paar Strahlen vergönnt und ihr könnt euren Feierabend so richtig schön geniessen.

genau die richtige Musik, um vielleicht gleich noch ein bisschen zu motivieren. Heute Morgen noch Stündchen ins Fitness oder gleich noch schnell eine Runde auf dem Velo etwas machen. Ein bisschen Bewegung, das tut gut. Survivor, Eye of the Tiger an dem Mittwoch oben hier bei Radio Zentral. Schön, sind ihr mit dabei. Wir wechseln in die Country-Sparte. Und das kann fast niemand so gut wie die Zac Brown Band. Wir hören sie zusammen mit dem Jimmy Buffett.

0: Habt einen guten Mittwoch oben. Jetzt ist es 7 bei aktuell 11 Grad in Zell und 7 Grad in Murg.
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2: Der Schweizer Alpenclub lanciert eine neue Sensibilisierungskampagne für Berghütten. Zwindisch löst den Falschmeldungen Grossalarm an einem Schulhaus aus. Und die Finanzierung der 13. AHV-Rente ist ein Schritt weiter. Im Nachrichtenstudio Renato Goethe, guten Abend. Der Schweizer Alpenclub lanciert eine neue Sensibilisierungskampagne für Berghütten für ein respektvolles Miteinander. Dies gemeinsam mit den Alpenvereinen aus Deutschland, Österreich und dem Südtirol. Unter dem Titel «Hütten Reality Check» soll aufgezeigt werden, welche Herausforderungen hinter dem Betrieb einer Berghütte stehen. Die Kampagne informiert über Themen wie Tourenplanung, Reservationen sowie den sparsamen Umgang mit Wasser und Strom. Und über die Verantwortung der Gäste, ihren Abfall wieder ins Tal mitzunehmen. Die Gäste sollen Verständnis zeigen für die besonderen Bedingungen in Berghütten. Im aargauischen Windisch hat eine Falschmeldung heute Nachmittag einen Grossalarm an einem Schulhaus ausgelöst. Bei der Notrufzentrale ging die Meldung über eine angebliche Schießerei mit Verletzten an einer Schule ein. Daraufhin rückten zahlreiche Einsatzkräfte aus und durchsuchten das Schulhaus sowie die Umgebung. Noch während des Einsatzes traf die Aargauer Polizei auf den Melder, einen 10-jährigen Schüler. Die anschließenden Abklärungen ergaben, dass keine Gefahr bestand und die Meldung falsch war. Die Finanzierung der 13. AHV-Rente ist einen Schritt weiter. Die Einigungskonferenz von National- und Ständerat schlägt vor, die AHV mit höheren Lohnbeiträgen und einer höheren Mehrwertsteuer zu finanzieren. Dies sei ein falscher Ansatz, sagt aber die Zürcher FDP-Nationalrätin Regine Sauter.
3: Die FDP wird das klar ablehnen, weil man einmal mehr den Leuten ins Portemonnaie langt, man tut Steuern und Abgaben erhöhen, statt dass man auch mal dafür wird strukturell sanieren, und das lehnen wir ab.
2: Die beiden Räte müssen über den Vorschlag nochmals abstimmen. Und die Verwertungsgesellschaft Swisa hat im letzten Jahr erneut einen Rekord bei den Einnahmen erzielt. Die Genossenschaft zieht in der Schweiz und Liechtenstein Gelder für Musikrechte ein. Insgesamt nahm die Swisa letztes Jahr über 230 Millionen Franken ein. Das sind fast 6% mehr als noch im Vorjahr. Auch dieses Jahr gibt es für die Musikschaffenden deshalb mehr Geld. Die Swisa gibt dann aus dem Jahresergebnis rund 190 Millionen Franken an sie zu verteilen. Am meisten beigetragen hätten vergangenes Jahr die Aufführungsrechte, die erstmals mehr Gelder einbrachten als die Senderechte.
0: Geduld braucht es im Moment noch auf der A14 Luzern Richtung Zug zwischen Buchrein und Gysikaroth. Hat es Stau nach einem Unfall. Der linke Fahrstreifen ist gesperrt, es geht dort etwa 20 Minuten länger. Da habe ich noch auf dem Radar die A2 Gotthard Richtung Basel zwischen Luzern-Kriens und der Verzweigung Rothsee, die stockt. Und im Glarnerland auf der Hauptstrasse zwischen Neffels und Netzstel. Es gibt jetzt am Abend einen Wetterwechsel. Es rechnet immer mehr ab und es ist dann auch in der Nacht der Fall. Viel Wolke, aber nur noch ganz selten Regenspritz. Der Donnerstag und dann auch der Freitag, die bleiben wechselhaft mit vielen Wolken. Ganz selten gibt es einmal eine sonnige Phase, aber ebenfalls ganz selten auch mal wieder ein Regenspritz. Temperaturen morgen, bei 9 Grad, am Nachmittag gibt es 19 Grad und am Freitag dann maximal 22 Grad.
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0: Eine musikalische Familie, die wir als Weltenbummler kennen. The Kelly Family, hier bei Radio Zentral am Mittwochabend. Morgen, da ist dann Anpfiff. Die Fußball-Weltmeisterschaft geht los. Und wer Fußball-Weltmeisterschaft sagt, der könnte eigentlich im gleichen Atemzug auch Tippspiel sagen. Weil ohne Tippspiel macht das Ganze halt nur halb so viel Spass.
1: Ich glaube, sicher mal der Gewinn. Und man schaut lieber den Match mit den Kollegen zusammen, weil man sich mehr freuen kann, wenn man einen richtigen Tipp hat.
2: Ich glaube, so ein bisschen der Wettbewerb, während dem Wettbewerb. Ja.
0: Das sagen uns ein paar Tippfreudige aus dem Zentraland. Gibt es denn Tipps fürs Tippspiel? Wie, dass man am Schluss möglichst gut rauskommt und vielleicht auch möglichst richtig liegt? Tipps fürs Tippspiel gibt es dann morgen hier bei Radio Zentral. 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

Wir träumen uns ein bisschen weg mit dem Richard Sanderson und seinem Reality hier bei Radio Zentral. Schön gehen wir mit uns durch den Mittwoch oben. Und es geht nicht mehr lang. Am 8. Uhr geht es dann los mit dem Ländlerabend. Und euch einen Wunsch und Grüße, den ihr möchtet rausschicken ins Zentraland. Dani Batschert übernimmt hier im Studio und begleitet euch dann durch die 3 Stunden voll mit Ländlermusik. Vorher drüllen wir nochmal richtig auf. Chesney Hawkes haben wir hier jetzt. The One and Only.

0: Wir messen im Moment in Luzern etwa 11 Grad. In Glarus sind es 7, es ist 8.
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0: Andermatt Swiss Alps plant ein deutlich grösseres Sportzentrum als ursprünglich vorgesehen. Der Schweizer Alpenclub lanciert eine neue Sensibilisierungskampagne für Berghütten und Samuel Giger muss die nächste Schwingfest absagen. Im Nachrichtenstudio wünscht einen guten Abend, Renato Götte. Die Andermatt Swiss Alps AG plant ein deutlich grösseres Sportzentrum als ursprünglich vorgesehen. Statt eines einfachen Hallenbads mit Fitnessbereich soll ein umfassendes Freizeit- und Sportzentrum entstehen. Geplant sind ein Familienbad, ein 25-Meter-Schwimmbecken, Spa- und Wellnessangebote. Ebenfalls geplant sind Kletteranlagen, Paddelplätze, Bowling, ein Kidsclub sowie ein Außeneisfeld. Die Nutzfläche wird von ursprünglich rund 2.300 auf etwa 5.000 Quadratmeter erweitert, teilt die Andermatt Swiss Alps AG mit. Die Baueingabe ist in den nächsten Wochen vorgesehen. Die Finanzierung der 13. AHV-Rente ist einen Schritt weiter. Die Einigungskonferenz von National- und Ständerat schlägt vor, die AHV mit höheren Lohnbeiträgen und einer höheren Mehrwertsteuer zu finanzieren. Es sei wichtig, endlich eine Einigung zu finden, sagt der Obwaldner Mitte-Ständerat Erich Ettlin.
2: Wir haben die Verantwortung als Parlamentarier für diesen Volksentscheid, die Konsequenz umzusetzen und zu finanzieren. Und das liegt auf dem Tisch, wir müssen nur noch Ja sagen.
0: Beide Räte müssen über den Vorschlag nochmals abstimmen. Der Schweizer Alpenclub lanciert eine neue Sensibilisierungskampagne für Berghütten, für ein respektvolles Miteinander. Dies gemeinsam mit den Alpenvereinen aus Deutschland, Österreich und dem Südtirol. Unter dem Titel «Hütten Reality Check» soll aufgezeigt werden, welche Herausforderungen hinter dem Betrieb einer Berghütte stehen. Die Kampagne informiert über Themen wie Tourenplanung, Reservationen sowie den sparsamen Umgang mit Wasser und Strom. Und über die Verantwortung der Gäste, ihren Abfall wieder ins Tal mitzunehmen. Die Gäste sollen Verständnis zeigen für die besonderen Bedingungen in Berghütten. Im vergangenen Monat sind rund 3 Millionen Passagiere via Flughafen Zürich geflogen. Im Vergleich zum Mai vor einem Jahr ist das ein Plus von fast 10%, teilt der Flughafen Zürich mit. Zum Anstieg beigetragen hätten zusätzlich zur Auffahrt auch die Pfingsttage. Diese waren in diesem Jahr im Mai. Und das US-Militär hat einen Tanker im Golf von Oman angegriffen, der iranisches Öl transportieren wollte. Die USA begründen den Einsatz damit, dass die Besatzung Anweisungen der Streitkräfte missachtet habe. Beim Angriff brach im Maschinenraum ein Feuer aus, die Besatzung wurde evakuiert, mehrere Personen werden vermisst, zudem gibt es mindestens ein Opfer. Der Vorfall steht im Zusammenhang mit der anhaltenden Krise rund um die Straße von Hormuz. Und US-Präsident Donald Trump hat trotz Waffenruhe im Irankrieg einen weiteren Angriff gegen das Land angekündigt. Zum Sport mit der Meldung vom Schwingen. Der Samuel Giger muss die nächste Schwingfest absagen, also auch der Stoss schwingen am Wochenende. Er hat sich im Training an der Schulter verletzt, schreibt der Samuel Giger. Der Nordostschweizer muss jetzt mehrere Wochen pausieren. Sein grosses Saisonziel bleibe aber der Kilchberg schwingen im September. Wir kommen zum Wetter und das hat für uns der Michael Eichmann denn. Bitte schön, Michael Eichmann.
3: Aktuell ist es noch recht verbreitet nass im Laufe des Abends, findet aber dann eine allmähliche Beruhigung statt und es trocknet auch immer mehr ab, sodass dann in der Nacht nur noch stellenweise nass ist. Der Donnerstag präsentiert sich dann mit einem veränderlichen Mix aus vielen Wolken und nur wenigen sonnigen Phasen, gerade so um Mittagszeit herum. Dazu gibt es auch hin und wieder mal kurze Regenschauer. Temperaturen, die erreichen morgen Höchstwert von um die 19 Grad.
0: Dankeschön, Michael Eichmann. Und dann schauen wir noch auf die Strasse. Jetzt sind die Verkehrsmeldungen verschwunden. Wir haben also freie Fahrt im Sendegebiet. Fahrt gleich vorsichtig.

der Andy Batchett, wo er eigentlich nur eine Nebenrolle spielt. Die Hauptrolle, das spielen ihr. Eure Grüße und eure Musikwünsche. Zum Beispiel der von Marcel Käsli. Er schreibt uns von Bäckeriet. Er will den Leo Käsli überraschen. Liebe Dal Leo, zu deinem 18. Geburtstag gratuliere ich dir von ganzem Herzen. Das kommt vom Cousin Dal Marcel. Verbunden mit dem Res Gwerder, das erste Tänzchen, Echo vom Geist.

Ein Jutz, den wir uns jetzt anhören, vom Jodelclub Tellerbuben Fattighausen, der Brüstijutz, wo sich Berti und Christoph vom Sattel ausgesucht haben. Sie wollen am Vreni Marti vom Hinterstalden zu Matt ganz herzlich zum Geburtstag gratulieren, den sie am Sonntag können feiern können. Für das neue Lebensjahr noch das Beste, viel Sonnenschein und gute Gesundheit. Liebe Grüße zu der Agnes Aschwand ins Blumenfeld auf Seedorf und allen einen schönen Ländlerabend.

Jetzt zu einem ganz lieben Kärtchen von Vreni und Emil Stengele von Schlieren schreiben sie uns. Seit über 30 Jahren unterstützen sie Radio Eviva. 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Das Dankeswunschkonzert für alle Mitglieder, für alle Gönner, die Radio Eviva unterstützen, weil ohne euch alle würde es den Sender gar nicht geben. 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Aber jetzt zum Wunsch von Vreni und Emil Stengele. Sie werden ihren Kollegen und Freund Johann Tscharner grüssen in Zürich-Seebach. Er darf am Donnerstag seinen rund 80. Geburtstag feiern. Mit einem Stückchen von den Schlossberg-Musikanten wünschen sie am Johann von Herzen viel Glück, recht gute Gesundheit und alles Gute und viele schöne und glückliche Momente mit seiner Frau, der Margrit, daheim oder auch im schönen Schrebergarten. Viele liebe Grüße, Vreni und Emil. Ja, und diesen Glückwünschen kann ich mich auch anschliessen, lieber Johann. Auch seit Jahren Unterstützer von Radio Eviva, lang aktiv auch mit dabei gewesen. Danke vielmals für deinen Einsatz und auch für deine Treue zu Radio Eviva. Und vor allem alles Gute, viel Gesundheit zum 80. Geburtstag und auch an der Margrit einen lieben Gruss. Und das spielt für euch die Schlossberg-Musikanten.

Der Christian Lussi mit den Sennenbüblen, da lassen wir uns jetzt die Älplerzeit an. Und ja, da haben wir auch Älplergrüße, die ersten Älplergrüße, aber zuerst noch Geburtstagsgrüße vom Heidi Steinauer in Bilden. Sie wünscht nachträglich zum Geburtstag an der Rosmarie Landolz Nevels alles Liebe und Gute, ebenso an der Hulda Bruhine von Schübelbach und dann auch an der Ursula Schläpfer im Speicher oder Speicher alles Gute zum Geburtstag. Am Älpler, am Patrick Steinauer auf der Alp Schwarzenegg im Innertal, eine schöne und unfallfreie Alpauffahrt und einen schönen Alpsommer. Liebe Grüße und einen schönen Alpsommer auch an Frieda und Johann Mechler auf der Schweinalp, Rita und Reto Wittmer auf der Alp Bösbechi, Andrea und Daniel Bruhin auf der Alp Schwante, Familie Zehnder auf der Alp Fronalp im Glarnerland und auch Skriti und Bert Marti und Peter Marti im Niederurnertäli, wo gegrüßt werden, ebenso Vreni und Röbi Schirmer auf der Kistenalp, Franziska und Sepp Marti auf dem Stoss und liebe Grüße auch zu der Rosmarie und Reskung in Wollerau. Ja, ganz viele Namen, viele Leute, die da gegrüßt werden und hoffentlich heute auch das Ländlerwunschkonzert eingeschaltet haben. Für euch jetzt Älplerzeit.

Mit den Vorbereitungen und Vorfreude auf die Halbzeit, auch hier bei uns im Ländler Wunschkonzert. Die nächsten Grüße kommen von Cham, von Peter, dem Peti und der Esther Reichmuth. Sie wünschen am Balz und an der Elisabeth auf der Alp Kellensack einen ganz schönen Alpsommer. Es ist schön, dass ihr zwei auch mit 80 Jahren immer noch vom Mai bis Ende Oktober bei bester Gesundheit könnt zu Alp gehen. Da hören wir dann in Gedanken das Jodellied vom Jodelclub Heimelig von Schweiz. Und das Jodellied, das wird auch vom Jodelclub Ibrig gewünscht. Zwei Mitglieder in ihrer Reihe können Geburtstag feiern. Das sind Ruth Schuller und der Franz Gier. Beiden werden sie die besten Glückwünsche über den Ländlerabend bringen. Weiterhin ganz viel Freude beim Singen wünschen. Und ihr zwei seid einfach wunderbar. Ihr beide dürft fleissig mitmachen und seid auch für jeden Spass zu haben und tönt auch sehr gern lachen. Darum bleibt einfach so, wie ihr sind.

Friedlichen Abend bei gemütlicher Musik bei uns im Ländler Wunschkonzert. Jetzt Gruß zum Josef Rüegg Flawil. Nachträglich alles Gute, vor allem gute Gesundheit zum 80. Geburtstag. Lieber Josef, du hast es gerne ruhig, bist auch gerne mit dem Velo unterwegs oder ganz ruhig beim Schwalbennestli buen. Viel Spass an deinen Hobbys, dir Josef und auch an der Agnes. Das wünsche ich und Grüße von der Ida und am Kari. Und auch Grüße zu der Lina Kaufmann auf Uetliburg. Liebe Grüße, Gütsch, liebe Lina, zu deinem gestrigen Geburtstag. Von Herzen alles Liebe und Gute. Heb's gut und geniesse deine wunderschöne Aussicht. Grüße von der Ida. Das Trio Rödstock hören wir mit Rödstock-Musik.

Es ist zwar erst Mitte Woche oder schon Mitte Woche, je nachdem, wie man es selber sieht, aber es fühlt sich zum Teil schon so ein bisschen wie Wochenende an bei dieser Musik, die wir hier spielen dürfen. Und darum jetzt auch das Ländler-Trio Augenschmaus mit Wochenende. Ausgesucht für den Michael auf dem Ohr. Er ist zusammen daheim. Michael, da schreibt Nicole, Marcel, Smutti und der Daddy. Sie gratulieren dir herzlich zu deinem 24. Geburtstag, den du gestern hast können feiern. In der Zukunft soll dich das Glück begleiten. Sie wünschen dir alles Gute, beste Gesundheit und viele schöne Augenblicke und Momente. Und hoffentlich hast du weiterhin so viel Freude und bist immer noch mit grosser Leidenschaft am Fahrtreicheln machen. Liebe Grüße, Nicole, Marcel, Mutti und Daddy.

Schön, habt ihr uns eingeschaltet. Das ist der Ländlerabend bei Zentral und Eviva. Die Sendung, die ist voll bis zum 11 Uhr restlos ausgebucht, wenn man so will, mit euren Musikwünschen, mit euren Grüßen, aber für den nächsten Samstag oder für heute in einer Woche, für den Mittwoch, da könnt ihr euch einen Platz sichern. Geht auf radiozentral.ch oder auch eviva.ch, wo ihr die Musikwünsche online könnt aufgeben könnt. Oder auch in der Zentral und Eviva App, da könnt ihr alle gesagt Sendung nachhören. Oder schreibt uns Radio Zentral und Eviva, Postfach 6002 in Luzern. Und der Eingabeschluss, ihr wisst es, aber wiederholt es gleich gerne nochmal. Mittwochmittag um 12 Uhr für den Ländlerabend oder Freitagmittag um 12 Uhr für den Ländler zum Morgen. Jetzt zum Musikwunsch, zum Gruß von Walti und Agi. Wir hören die Bergjodler Sigriswil mit dem Bergblumen Jutz. Für das Regi Michel im Melchtal zum Geburtstag viel Glück, gute Gesundheit und geniesse deine Bergtouren, die du alle Wochen machst. Und für Silvia Vogler, Zarne, zum Geburtstag auch viel Glück. Alles Gute, gute Gesundheit und heb dir Sorge, wenn du auf die Jagdschau gehst. Ja.

Das Trio Wildbach kann ich euch jetzt hier sagen, das wird gerade mehrmals gewünscht. Zum einen für die Monika Schmid, sie ist zu Eckeren gestanden daheim. Und da schreiben uns das Rösli und Hans-Urs Meier von Steh im Kanton Appenzell Ausserrhoden. Für die Monika ein Gruß auf die Alp Nüen und alles Gute vom Gotti und Götti. Dann überraschen wir Zütliburg, Lina Kaufmann-Ziltener. Da schreiben Kaufmanns und Diethelms. Sie grüssen die Mami, das Grossi und die Schwiegermutter zum gestrigen Geburtstag. Alles Liebe und Gute und einfach nur die besten Wünsche fürs neue Lebensjahr. Peter Schneider in Schenis, da haben wir Post von deinen zwei Söhnen, Andrin und Fabian. Zum 59. Geburtstag, da wünschen sie dir nachträglich alles Gute. Den Geburtstag, den du gestern hast können feiern. Danke vielmals für das, was du immer für uns machst. Dein Einsatz auch beim Jodelclub und beim Schwingerverband. Da ist der Glarner Centerpur.

Mitte Woche, da spienzeln wir schon mal aufs Wochenende führen. Da können wir euch eine Veranstaltung zu Hünenberg empfehlen. Die Musikgesellschaft Hünenberg lädt ein zum Sommer-Event. Abend am 5 Uhr mit Blasmusik auf dem Dorfplatz bei schlechtem Wetter im Heirisaal. 5 Musikgesellschaften spielen aus Zug und Umgebung und die junge Partyband Preskalation spielt auch parallel dazu. Und dann gibt es auch ein Kinderprogramm vom 5 bis 6 mit Festwirtschaft und Bierschwämme. Auf dem Dorfplatz Zünenberg an dem Samstag ab 5 Streichmusikalter haben wir jetzt verraten und das zum Geburtstag von Heidi Freund in Herisau. Tante Heidi hat am letzten Sonntag den 96. Geburtstag feiern. Bleib gesund und weiterhin aktiv und interessier dich für viel Neues und viel Freude an den schönen Reisli, die du immer noch machen kannst. Zu dieser Leistung gratulieren wir dir, Tante Heidi, aus Dachsleren im Zürich-Oberland. Ernst und Brigitta, Edwin und Martha, auch der Ueli und Erika Bietenhalter und alle, die dich kennen.

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1: Mitte Woche. Und ja, wir wissen, dass das an vielen Orten schon vielleicht ein Vorfreitag oder ein Vorsamstag ist, dass man sich trifft, um miteinander in einer Gruppe volkstümliche Musik zu hören. Der Ländlerabend, was seit über 30 Jahren gibt. So gibt es zum Beispiel auch ein Grüppli zu Malters, wo der Matthias Reichli mit dabei ist. Mattu, jetzt musst du hinhören. Seit ein paar Jahren treffen wir uns alle zusammen Mittwochabend zum Ländlerabend oder auch zu einem Bierli. Und heute braucht es etwa eins mehr, weil wir haben Grund zum Feiern. Der ganze Mittwochsclub gratuliert dir herzlich zu deinem heutigen Geburtstag. Und so, jetzt hast du auch ein 3 am Rücken. Wir freuen uns schon aufs Fest. Allen zusammen einen schönen Abend. Ja, das wünschen wir euch auch. Einen lieben Gruß auf Malters. Freut uns natürlich auch, dass man uns dort hört und dass man sich sogar eben, ja, am Mittwoch alle in einem Grüppli trifft, so auch wie an anderen Orten im Zentral- und Evivaland. Da haben wir dann den passenden Titel von der Genderbübel für euch parat: «Ischi Festi». Aber auch da nochmal Post für den Mattu Reichli. Da schreiben uns der Fritz und die Margrit und auch Pascal Reichli. Zu deinem 30. Geburtstag wünschen sie dir alles Gute. Und eben am Mittwochabend, da triffst du dich Alex mit deinen Kollegen. Ihr hört immer den Ländlerabend. Geniessen es auch heute ein paar gemütliche Stunden zusammen. Genderbüble hat sich auch der Stefan Marti Faltorf ausgesucht, am Lukas Giesler. Alles Gute nachträglich zum Geburtstag. Und er freut sich schon auf der Freitag. Ein Gruß vom Stefan.

So tönt es, wenn ihr das Musikprogramm zusammenstellt. Urchige Ältlerkilbi am Mittwochabend. Und so geht es genau weiter. Ein Ältlergruss auf die Alp Steubrig. Da schreibt uns Romana Birchler von Willerzell. Sie möchte der Firmengötti, der Urs Hensler, grüssen. Sie kommen dann einmal zum Kaffee vorbei. Ein Gruß auch zum Mike Fessler, zum Toni Späni und alle, die jetzt gerade den Gruß hören und die sie kennen. Von der Ramona von der Alpbühl. Da hören wir das Echo vom Schafband, Muttersblumen gebracht.

von der Innerschweiz, da schicken wir jetzt Grüße Kanton Bern, und zwar zu der Lucia und Thomas von Niederhäuser Rast, von der Eichmatt zu Helgisried. Herzliche Gratulation euch zum Familienglück. Das wünschen die Jassfrauen aus der Innerschweiz mit Familie. Diana Mumenthaler von Eggiwil schickt liebe Grüße zum Ernst Weiss auf Burgdorf, liebe Grüße vom Töchterli. Und das verbunden mit dem Steinmannliut, da hören wir den Jodelclub in der Kirche.

Mit einem rassigen Schottisch, da gehen wir weiter durch den Mittwochabend im Ländler Wunschkonzert. Danke an der Edith Kunz von der Jingen, am Musikvorschlag der Hans Aregger, Schnupf ist Trumpf, hat sie sich gewünscht. Und da überraschen wir z Hergiswil, Clara Peter. Herzlichen Glückwunsch, Frau Peter, zum gestrigen 93. Geburtstag. Liebe Grüße und auf Wiedersehen. Der Beat und Dedit von Tringen, die diese Grüße über das Radio, über den Ländlerabend zu Ihnen schicken.

Ein schönes Festchen, so heisst das nächste Tänzchen, das wir jetzt spielen, vom Echo vom Hirsch. Da schreiben uns der Res und der Rosmarie Küng von Wollerau an Ländlerabend ein Gruß auf Drachslau zum Florian Kählin. Lieber Florian, wir danken dir für die Einladung zu deinem 50. Geburtstag, den du gestern hast können feiern. Für die nächsten 50 Jahre wünschen wir alles Gute, viel Glück im Haus und Stall, aber vor allem beste Gesundheit. Das kommt von der ganzen Geburtstagsgesellschaft, speziell aber auch

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2: Ein ganz schönes Jodellied jetzt von der Trachtenjodelgruppe. Untereinbrück durch die Augen von der Kids. Hören wir bereit auf Wunsch von der Marguerite Gadient von Uetliburg. Und sie schreibt uns, der Hans und die Marguerite Gadient vom Gütsch zu Gommiswald wollen am Anni Leuener von Sennwald nachträglich alles Gute wünschen zum Geburtstag, den sie am letzten Freitag hat können feiern. Die besten Glückwünsche und vor allem viel Gesundheit und Zufriedenheit. Und sie freuen sich aufs nächste Wiedersehen. Und auch einen lieben Gruß ins Glarnerland.

Noch ein schönes Beigli ist vor mir. Wir mögen das Gäbig füllen bis um 11 Uhr. Da unser Ländlerwunschkonzert. Da schreibt uns Laura Bäbler von Unterschächen. Das Gabere Kiebäderli wird sie gerne hören. Ja, das legendäre Alpenrosen und Edelweiss. Ja gut, ist eine Gabere-Nummer und geht 11 Minuten. Darum können wir es nicht spielen. Aber so einen kleinen Ausschnitt, so ein bisschen vom Refrain, ja, ist doch legendär.

Ein kleiner Ausschnitt von dieser legendären Nummer vom Gabriel Kiebäderli. Die Laura Bäbler, ja, sie schreibt uns von Unterschächen, sie grüßt herzlich die Alp Altenohren und wünscht allen einen schönen und unfallfreien Alpsommer. Ein besonderer Gruß zu der Familie Horner im Käsboden. Liebe Grüße von der Laura Bäbler. Ja, und als Ersatztitel Gebrüder Steinauer, wo wir dann gerade anhören mit dem Zibu am Sieger Muni Esaf, den gibt es dann da in voller Länge. Und Gebrüder Steinauer spielen wir auch für Eli Lacher in Einsiedeln. Liebe Eli, am letzten Sonntag hast du deinen Geburtstag können feiern. Wir alle danken dir für die Einladung zu deinem Fest. Alles Gute vom Blümliweg, deine Familie.

Formation Schimbrig Power spielt jetzt auf Klaus im Schuss und das zu einem 96. Geburtstag von der Christina Hess aus Hoheri. Frau Hess, da schreibt mir folgenden Brief für Sie. Was sie das Leben lang geleistet hat, verdient sicher einen Orden, Grossfamilie besorgen, zusammen mit einem riesigen Garten. Ja, sie hat bestimmt nie auf den Feierabend müssen warten. Auch hat sie immer probiert, möglichst gesund zu leben. Am höheren Alter an hat sie das gemacht, aber nicht vergeben. Die meisten gesundheitlichen Beschwerden hat sie zum Glück immer wieder loswerden können. Geistig ist die Jubilarin recht gut fit. Sie mag beim Losen und Erzählen noch gebig mit. Ob aus der Schweiz, Frankreich oder Kanada, zu dem Fest sind heute alle 11 Kinder mit Anhang da. Das Personal vom Alters- und Pflegeheim Ibemos verdient herzlichen Dank. Wegen Ihnen allen findet sie täglich sehr gut den Rang. Liebes Mutti, nimm heute vom Geburtstagskuchen das grösste Stück. Wir alle wünschen dir Gottes Segen und weiterhin viel Glück. Für Sie, Frau Hess, jetzt Schimbrig Power.

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1: Ich bin Romy Landolt. Ich wünsche meinem Freund am Schätzli, Bert Oberholzer aus Kaltbrunn, alles Liebe und Gute. Nur das Beste. Ich wünsche dir eine gute Albzeit und schöne Wanderungen, dass du immer wieder gesund heimkommst. Ich liebe dich ganz fest und denke immer an dich. Deine Freundin, dein Schätzli, Romy. Und das Lied wäre, das hat er ausgewünscht, wenn alles blüht im Muttertal. Singen tut es das Bragelchörli.

Wir haben aktuell ein bisschen die Schafskälte in diesen Tagen bei uns in der Schweiz. Aber am Schweizer, da ist man zu Ungarn bei 30 Grad zu Flüebasa. Das Ursi und der Freddy Schmidig schreiben uns da treue Wunschkonzert Ländlerabend und Ländler zum Morgen, Zuhörer aus Ungarn. Sie schreiben, heute feiert im Ried Karin Gwerter den 57. Geburtstag. Sie beide möchten ganz herzlich gratulieren und wünschen alles Gute, viel Glück und vor allem viel Gesundheit und Gottes Segen. Gleichzeitig auch liebe Grüße auf Wasser zum Kari und Heidi Gamma im Pfaffensprung. Das verbunden mit Niklaus Hess, das Leben leben.

Schönen Abend ins Zentral und in Vivaland Zürich an allen, die den Ländlerabend eingeschaltet haben. Wir hatten vorne von der Schafskälte, die wir aktuell haben. Aber das Jodelchörli-Sattel singt uns jetzt Hoffen auf die warme Zeit. Ja, warme Tage haben wir ja vorher schon genug gehabt. Jetzt schnell eine kleine Abkühlung und nächste Woche sieht das Wetter dann schon wieder ganz anders aus. Jetzt freuen wir uns auf das Jodellied und schicken aber noch Grüße. Das Jodelchörli-Sattel wünscht an Ruth Schuller, der am 9. Juni, also gestern, Geburtstag feiern. Alles Gute, gute Gesundheit und viele schöne und gemütliche Stunden beim Singen und Jutzen. Schön, dich in unseren Reihen zu haben. Dann schreiben uns auch die Jodelkameraden vom Jodelchörli Bürgle, Kameraden vom Max Giesler. Das Hobbychörli Bürgle möchte ich nachträglich ganz herzlich zum Geburtstag gratulieren. Liebe Max, viel Glück und beste Gesundheit wünschen. Und sie wünschen dir auch weiterhin viel Freude am Jutzen und Singen.

Jetzt zum bekanntesten Kaffee von der Schweiz. Ja, und da ist der Ländlerabend. Und auch der Ländler zum Morgen in all diesen Jahren nicht ganz unschuldig. Kapelle Echo vom Tödis, Urner Bodenkaffee. Mehrmals gewünscht. Zum einen für den Hans Bissiger ist das Oberarzt daheim. Und auch fürs Uschi. Lieber Hans, liebes Uschi, danke vielmals für den gemütlichen Abend mit euch. Wir haben es genossen. Und natürlich, die Vorfreude ist gross auf Spaghetti à la Hans. Mit herzlichen Grüßen, Rosi und der Toni. Das Urner Bodencafé spielen wir auch für den Josef Rügt von Lawil. Hildegard Breissig wünscht dir alles Gute zum Geburtstag, wo du hast können feiern. Viel Gesundheit, Glück und Sonnenschein. Bleib, wie du bist. Am Kurt Knobel von Mittler, die zurzeit in Sevis zur Chur recht gute Besserung. Das wünschen dir, lieber Kurt, über den Ländlerabend, die Margrit, die Ruth, Silvia und Jakob.

Schön dürfen wir miteinander den Mittwochabend verbringen. Und das zum Teil schon seit Jahren. Der Treffpunkt dazu, miteinander volkstümliche Musik hören. Danke vielmals für eure Treue, das grosse Stammpublikum von dem Ländlerabend oder auch vom Ländler zum Morgen. Ohne euch würde es die Sendung gar nicht in dieser Form geben. Das Quartett Waschecht, ja, bei dem Beigeli sind wir jetzt, deine Seele ein bisschen bambelala. Guten Abend auf Buttisholz. Ernst Albitz, liebste Papi, liebste Grosspapi, liebste Ernst, du bist einfach nur der Beste und ein mega Herzensmensch. Wir lieben dich über alles und sagen Danke für alles, was du uns gibst und für uns machst. Wir wünschen dir von ganzem Herzen nachträglich alles Liebe und Gute zum gestrigen 79. Geburtstag. Schön dürfen wir so unendlich schöne Glücksmomente mit dir haben. Danke und auf noch ganz viele derartige davon. Wir heben und drücken dich noch einmal ganz fest zum Geburtstag mit liebsten Grüßen Jessie, Chris, Mike, Sunny, Fanny, Michi und Silvia. Dann überraschen wir zu Kaltbrunnen Paul Jud, auch da guten Abend. Lieber Paul steht da, alles Gute zum 60. Geburtstag und geniesse Leben, bleib gesund und noch viele gemütliche und lustige Jahre. Das wünschen wir dir, Ruth und Familie Müller. Liebe Grüße. Weiters gehen wir auf Laufenburg und hoffen bei der Marie Kleb, da laufe ich auch den Ländlerabend. Liebe Marie, Heidrun und der René vom Nachbarhof Sennhütte wünschen zum 98. Geburtstag gute Gesundheit und mach einfach weiter so wie bis jetzt. Das Geburtstagsbrätle auf eurer heimischen Kaisacher-Fürstelle mit deinen Söhnen, der Tochter und der Enkel und Urenkel und der ganzen Grossfamilie wird sicher auch im Gedenken an Fritz ein unvergessliches Fest werden. Da hören wir für euch alle «Zählich Lila Bambelala», das Quartett Waschecht.

Post kommt nicht nur am Morgen oder am Mittag. Bei uns gibt es auch die Abendzustellung hier im Ländler Wunschkonzert. Post jetzt auf Wollerau zum Hugo Züger. Zum 90. Geburtstag, lieber Herr Züger, alles Gute, viel Gesundheit und vor allem auch viel Humor. Und danke für die Einladung zum Fest. Die Grüße, die Glückwünsche, die kommen von der Margrit und Keni Kistler von Reichenburg. Dann haben wir hier viel Geburtstagskind. Kälin Hollestein-Marti mit Vornamen Vreni, Ingrid und Renat. Sie sind im Unterriebrig und zu Lachen daheim. Da schreibt uns die Margrit Ott aus dem Unterriebrig zum Geburtstag am Vreni Kälin am 8. Juni, Ingrid Hollestein am 9. Juni und Renat Marti am 10. Juni. Da möchte ich ganz herzlich gratulieren. Ich wünsche euch alles Gute. Gute, viel Gesundheit, Glück und Zufriedenheit und ich hoffe, wir sehen uns dann gleich wieder einmal. Liebe Grüße auch am Sepp. Es grüßt die Margrit. Ja, wer ist per Zufall Jahrgang 53? Das sei ein guter Jahrgang. Das meinen zumindest jetzt die urchigen Glarner, die uns das Tänzli

Ja, ist das kein richtig gemütlicher, gemögiger Abend mit der Musik, die ihr euch auch heute ausgesucht habt. Jetzt kann ich euch den Jodelclub Wiesenberg ansagen mit den Hornleitern. Vom Allosen, da schreibt uns Fabienne Meier, da gehen die Grüße zum Andreas Vorickenbach. Liebe Grossdaddy, wir wollen dir zu deinem 70. Geburtstag, den du gestern hast können feiern, alles Gute, Glück und Zufriedenheit wünschen. Bleibe so eine aufgestellte und glückliche Person, weil so hören wir dich ganz fest gerne. Ob im Garten, auf der Alp oder mit dem Grosskind, du hast immer ein Lachen auf den Lippen. Heb die Sorge, bleib gesund und zweg auf dem weiteren Lebensweg. Liebe Grüße von deiner Familie mit Kind und Kegel. Ja.

Der Markus Goffner von Kägiswil schreibt unseren Ländlerabend. Er möchte seine liebe Frau Beatrice grüssen. Sie feiert den 42. Hochzeitstag und darum hat er sich einen Titel ausgesucht. Ja, ich hätte gerne am Haltebächli gespielt, den Walzer von Elisabeth Mattis, aber den haben wir tatsächlich nicht bei uns im Archiv. Und darum nehme ich den Ersatztitel «Das Knoblauchbrot-Secho» vom Lorenhof. Euch beiden, Markus und Beatrice, ja, alles Gute zum 42. Hochzeitstag und weiter so.

Nach dem Ländler, da hören wir uns jetzt ein Schottisch an, gespielt von der Kapelle Pizegnes auf der Alp. Der Thomas Bäbler von Elm, er hat einen Gruß für sein Scotti, Vreni Marti. Am letzten Sonntag hat Vreni vom Stall den Matt Geburtstag gehabt. Der Thomas wünscht dir alles Gute, einen schönen Sommer und auch ein bisschen Zeit im Krauchtal. Und bis gleich wieder einmal zu Elme. Von Bünzen, da schreibt uns der Raphael Haas, da geht der Gruß auf Oberägeri zum Ramon Besmer. Kurz und bündig, du siehst einen coolen Sock.

Ja, da vibriert der Tanzboden mit der Kapelle Pizzignis. Jetzt hören wir uns den Russi Gratiutz an und schicken den Gruß auf Engelberg zum Erich Hess. Lieber Erich, morgen feierst du bereits zweimal 30 Jahre. Zu dem runden Geburtstag gratulieren wir dir heute schon herzlich, du flotte Kerli. Per sofort darfst du jetzt alles ein bisschen ruhiger nehmen und dir durch das ein bisschen mehr Freizeit geben. Geniess dein Fest mit all deinen Gästen, heb dir Sorge und für die Zukunft wünschen wir dir nur das Beste. Cornelia, Raffaela, Corina und Richi. Da hören wir dann gerade die Jodelgruppe Titlis. Ja, und da müssen wir auch ein paar Grüße heute verbinden zu einzelnen Titeln, damit wir da bis um 11 Uhr auch durch mögen. Auf Schangnau schicken wir Grüße. Und zwar zum Logistikbataillon 524 Möttis. Der Sven Bürki grüßt euch, Dienstkollegen von dem Logistikbataillon, und wünscht euch allen einen schönen Abend. Der Kurt Küng von Niederurne hat Grüße für den Schaki Steinmann auf der Alp Weite Wartau, Lukas und Andrea Marti, Alp Untermürtsche, Patrick Peer und Dani Menzi auf der Alp Altstaffel, Obstalde, das Restaurant Hirzli Bilten, den Tontuben Club Bilten und den Zentrum, allen einen schönen Abend, die ihn kennen.

So tönt es bei uns im Ländlerabend. Das ist unser Wunschkonzert seit über 30 Jahren. Und bei Radio E Viva, da haben wir heute den ganzen Tag schon Wunschkonzert gehabt, sozusagen den Ländler. Morgen mal am Mittwoch und den Ländler Nachmittag. Und morgen geht es dann weiter mit dem Mitglieder- und Gönner-Wunschkonzert. Würde uns freuen, wenn ihr auch dort mit dabei sind. Urchige und lüpfige Musik auch noch die ganze Woche mit vielen E-Viva-Hörerinnen und Hörern, die sich beteiligen und auch das Radio unterstützen. Das Ländler-Trio Rauschbüble, ein allerartiges Potpourri, hören wir uns jetzt hier. Marie-Thérèse Anne, die Schweiz, den Titel spielen wir unter anderem für dich. Da schreibt uns Edith von Weggis. Liebe Marie-Thérèse, du hast ja gleich einen runden Geburtstag. Vorausgratulieren tue ich dir aber mit dem Stück noch nichts, sondern schicke einfach den lieben Gruß mal vorweg und wünsche dir einen gemütlichen Abend vor dem Radiozentral. Grüß von der Edith Bürgler. Familie Huber schreibt uns von Duggen. Heute kann der Elmar Müller von Wielen den um die 50. Geburtstag feiern. Zum halben Jahrhundert gratulieren wir von Herzen. Wir wünschen dir für die Zukunft das allerbeste, unzählige Glücksmomente und beste Gesundheit. Liebe Grüße von der Familie Diethelm. Dann schreibt uns Rahel Bucher von Duggen. Liebes Mami, und da ist Brigitte Bucher damit gemeint, heute ist dein Geburtstag. Wir gratulieren von Herzen sehr und wünschen dir viel Gesundheit, Glück und noch viel mehr. Mit Liebe, Freude und Sonnenschein soll dein neues Lebensjahr begleitet sein. Mit Kuchen, Geschenk, Spass und Wein soll der heutige Tag dein sein. Das wünscht dir deine Familie Freya, Rahel und

Die volkstümliche Musik verbindet Zentral- und Evivaland. Schön sind ihr bei uns mit dabei. Ein 80. Geburtstag wird in dieser Woche gefeiert in Reichenburg, und zwar der 80. Geburtstag von Josy Hahn. Liebe Josy, wir gratulieren dir ausinnig zu dieser Zahl. Wir wünschen dir Glück und Gesundheit und dass du noch ein paar tausend Kilometer kannst laufen. Ein schönes Festchen mit deinen liebsten geniessten Tag. Deine Familie. Auch der Patrick Landolt von Äffels kann am gleichen Tag den 60. Geburtstag feiern. Auch für dich alles Gute, das wünscht dir die Familie Weber-Hahn von Reichenburg.

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2: Jetzt habe ich einen Gruß für den Zeno Greter vorbereitet zu seinem 8. Geburtstag. Ja, ich hoffe, der Zeno sei noch nicht im Bett, aber sonst kann man den Sendung nachhören bei uns in der Zentral und EviWeb. Lieber Zeno, herzlichen Glückwunsch zum 8. Geburtstag. Das schreibt uns Nicole Schuler vorbereitet. Sie hoffe, du hast einen tollen Tag gehabt mit vielen Überraschungen und ein Schübel Geschenk, Haufen Besuch und ganz viel Kuchen und Süßem. Bleibe so ein fröhlicher, aufgestellten und einzigartiger Bub, wie du bist. Ich habe dich fest gern. Dein Tante Nicole. Und da hören wir für dich ein Tänzchen vom Echo vom Geisselzwick.

Wer war am letzten Wochenende am Trachtenchorfest Zursee? Ein farbenprächtiger, ein wohlklingender Anlass und vor allem auch ein gemütliches Zusammensein. Viele tausende Trachtenleute aus der ganzen Schweiz und Besucher, die vor Ort waren. Und ja, auch der Trachtenchor zu Rousswil, da schreibt uns Gabriela Matter von Buttisholz. Sie grüßt ihre tollen Trachtenchor-Gespändli. Eigentlich hätten sie heute Probe, tun sich aber noch ein bisschen erholen vom Trachtenchorfest Zursee. Es war so toll, mit euch zu singen und einfach zu geniessen. Danke von Herzen für das unvergessliche Fest und sie freuen sich auf alles Weitere, was sie mit euch noch erleben dürfen. Da hören wir die Schweizerische Trachtenvereinigung und mit dem Kuhnzell mit dabei, wo wir hören, heute ist Tanz, sozusagen die Hymne dazu zum Anlass.

Für alle, die am Trachtenchorfest Zursee sind und mit bleibenden schönen Erinnerungen heimgegangen sind. Schweizerische Trachtenvereinigung, heute ist Tanz. Wir tanzen weiter mit dem Ländler-Trio Nidwaldner Buben. Nidwaldner Buben Stimmung für den Marco Odermatt von Micke. Da hören wir Grüße. Salut, Marco steht da. Wir wünschen dir alles Gute zum Geburtstag. Wir hoffen, du hast schön können feiern und bis am Sonntag ein Gruß von deinem Brüder und der ganzen Familie und Hoppschweiz. Am kommenden Sonntag da feiert der Gantli Geni von Engelberg seinen 75. Geburtstag, der Geni Hess. Geni, wir gratulieren dir von ganzem Herzen, wünschen dir noch das Beste im neuen Lebensjahr und wir freuen uns, am Sonntag mit dir anzustossen. Das wünscht dir die Familie Odermatt von der Fellerüti.

Es geht noch ein bisschen, bis in dieser Stunde zum nächsten Mal der Gucker rauskommt. Aber wir nehmen es jetzt schon mal vorweg mit dem Gucker-Zeitli. Marie-Therese Marti und der Rudi Ränkli, der gewünscht wird von der Josephine Oricker von Menznau. Da gehen die Grüße auf die Ringe zu der Esther Albisser Oricker. Liebe Esther, nachträglich alles Liebe und Gute zum Geburtstag, den du am 7. Juni hast können feiern. Für die Zukunft viel Glück, Segen, gute Gesundheit, Erfolg, wunderbare Begegnungen mit lieben Menschen und viel Freude. Geniesse jeden Tag und lass es dir gut gehen. Und danke für alles und für deinen guten Zuspruch. Liebe Grüße über den Ländlerabend von der Josephine Oricker.

Moser Musik macht sich jetzt bereit. Sie spielen auf für die Brigitte Bucher, die Helme zu ducken. Da hören wir dann gerade auf die Ewigkeit. Das ist der Ländlerabend bei Radio Zentral und Radio Eviva. Ja, die Brigitte Bucher, sie feiert heute ihren Geburtstag und da wettet dir die Irene und der Sepp Bammert ganz herzlich gratulieren, alles Gute wünschen und mach einfach weiter so.

Jetzt gehen wir auf die Allenwil gratulieren, und zwar zum Hedi Bünter. Da schreibt uns Marguerite Rutz von Stans. Sali Hedi, ich wünsche dir alles Gute, Glück und Gesundheit zum Geburtstag, den du gestern hast feiern können. Du bist so eine gute, liebe Kollegin. Anstossen tun wir dann später. Herzliche Grüße von Stans, von der Marguerite. Die ersten Älpler sind hier oben, die anderen tun sich vorbereiten, sind auf der Vorfreude. Und demzufolge wird unser Ländlerabend und auch Ländler zum Morgen Alex zum Älpler-Wunschkonzert. Da haben wir schon mal die ersten Älpler-Grüße verbunden mit «Für unsere Älpler» von den Stockberg-Buben. Der Steiner Daniel grüßt die Olivia auf der Alp Klosterberg, wünscht einen schönen und unfallfreien Sommer und bis gleich wieder mal bei einem Kaffee. Gratulieren wird er an der Lina Kaufmann nachträglich zum Geburtstag, den sie gestern können feiern konnte. Alles Gute, viel Gesundheit. Und am 8. Paul gratuliert er ebenfalls zum 60. Geburtstag, den er gestern hatte. Gute Gesundheit auch da. Grüße vom Steiner Daniel.

Ja, wir haben noch ein paar Grüße und Glückwünsche. Der nächste geht jetzt Sophie Bach zu der Brigitte Dobler. Heute darf unsere Mami den 85. Geburtstag feiern. Dazu wollen wir herzlich gratulieren und alles Gute wünschen. Viel Glück und gute Gesundheit. Und wir haben Freude, dass es dir gefällt im Altersheim und du dich gut eingelebt hast. Alles Gute und viel gefreute Stunden, das wünsche ich Kind, Grosskind und Urgrosskind. Und aufspielen tut jetzt für die Brigitte Dobler, Bürgl Rickenbacher, mit dem Schweizer Jutz.

Alpengrüße haben wir heute schon vorgekommen im Ländlerabend. Es gibt jetzt gerade weitere und vor allem wird auch die Alpauffahrt noch besungen vom Jodelchörli Goyensee. Das Buchholzers von St. Urban schreiben uns. Sie schicken viele liebe Grüße zu Jana und Andrea auf der Beatenberg und wünschen ihnen beiden eine schöne und unfallfreie Alpzeit. Und sie freuen sich dann, sie auf der Alp Kühematte zu besuchen. Dann haben wir Post vom Köbi und dem Hedi von Netstel. Da gehen unter anderem Grüße zu der Brigitte und Fleury Fischli. Und ja, sie wollen nur mal Danke sagen am OKAU vom Überraschungsfest zum diamantigen Hochzeit von der Brigitte und Fleury am letzten Sonntag. Es sei mega schön und gemütlich gewesen. Und wir hoffen, dass das Jubelpaar noch einen Haufen so schöne Tage zusammen geniessen kann. Liebe Grüße, Köbi und Hedi.

Weiter geht's jetzt im Ländlerabend mit der Kapelle Echo vom Kinzig, immer schön an den Wänden an. Die Musikauswahl von der Timea Rugemoser voller Winde und da geht der Gruß auf Bäckeriet. Liebe Götti, Dani Waser, ich wünsche dir nachträglich alles Gute zum Geburtstag. Bleib gesund und froh und einfach so, wie du bist. Liebe Grüße von der Timea.

sicher vom Geissrücken ein Streicheln am Alpenkranz. Und damit verbunden jetzt nochmal ein Schwetti Elpler Grüße. Und die kommen vom Wiesel von Immersee. Er wünscht allen Elpler eine gesegnete, schöne und unfallfreie Alpzeit mit viel Sonne und genug Regen. Besonders am Kari und Anna-Marie Hediger-Duss mit Familie auf der Alp Eck. Am Hampi und Sonja Rutz-Hediger mit Familie auf der Alp Grund und der Alp Rudi Seck. Am Franz Toni Kennel mit Familie und Alpteam auf der Alp Käserer Holz. Und dann noch am Noldi Rötli mit Familie auf der Alp Lindere. Und hören das schon.

So, und jetzt müssen wir, glaube ich, bei den Schlusspunkt setzen. Und das machen wir mit der Kapelle Silberhorn, Eiger, Mönch und Silberhorn. Und da schicken wir einen Gruß zu einem langjährigen, treuen Hörer. Ich glaube, er hat noch keine Sendung verpasst, sei es ein Ländlerabend oder ein Ländler zum Morgen. Und heute gratulieren wir ganz speziell zum Geburtstag am Peter Wüst von Niederurne. Am Peter alles Gute zum Geburtstag, den er gestern feiern konnte, und die allerbesten Wünsche fürs neue Lebensjahr. Bleib wie du bist, wir haben dich fest gern. Absender Heidi Mechler von Rüti. Damit sind wir am Ende. Der Kratten ist geleert vom heutigen Ländlerabend. Danke vielmals, hat Freude gemacht. Und ja, ich muss da auch, glaube ich, langsam in die Federn. Mein Arbeitgeber erwartet mich dann morgen Morgen ab der 8. wieder zu einem Ländlerzmorgen Spezial sozusagen bei Radio E-Viva in der Mitglieder- und Gönnerwoche. Auch morgen und den ganzen Freitag bei Radio E-Viva, wo wir Wunschkonzert haben vom Morgen um 8. bis am Abend um 5. Vielleicht hört mir der eine oder andere, dort würde mich freuen. Und sonst dann wieder im nächsten Ländler zum Morgen oder im nächsten Ländlerabend. Eure Musikwünsche könnt ihr am einfachsten aufgeben auf unserer Internetseite oder in der Zentral und Eviva-App, wo ihr die Sendung könnt nachhören könnt. Oder schreibt uns Zentral und Eviva, Postfach 6002 Luzern. Schlafen gut, bis zum nächsten Mal, der Andi Patschet.

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1: Guten Abend, diese Themen haben heute Schlagzeilen gemacht. Der Schweizer Soziologe und ehemalige Nationalrat Jean Ziegler ist im Alter von 92 Jahren gestorben an den Folgen seiner Parkinson-Erkrankung. Das teilt seine Frau mit, Mary Milanovic.
2: Er war ein Kritiker von der Globalisierung und vom Kapitalismus. Eine führende Figur von der Schweizer Linken und Systemkritiker. Der studierte Soziologe hat während zwei längeren Perioden für die SP im Nationalrat politisiert, im ganzen 27 Jahre lang. Er ist auch noch UNO-Sonderberichterstatter und Mitglied von einer UNO-Taskforce gsi. 1990 hat Jean Zieglers Sachbuch «Die Schweiz wäscht weisser» veröffentlicht und drin die Schweiz als Drehscheibe fürs internationale Verbrechen kritisiert. Aufgewachsen ist Jean Ziegler zu Thun, ausgerechnet in einer bürgerlichen Familie.
1: Online-Händler wie Temu oder Shein sollen Schweizer Vorschriften nicht mehr umgehen können. Der Nationalrat hat einen Vorstoß angenommen, der strengere Vorgaben für solche Anbieter verlangt. Heute können diese Produkte anbieten, welche die gesetzlichen Sicherheitsanforderungen der Schweiz nicht erfüllen.
3: Zecken haben Hochsaison. Die Zahl der durch Zecken verursachten Erkrankungen steigen. Das zeigen die Zahlen des Bundesamtes für Gesundheit. In der Schweiz wird immer häufiger eine neue Zeckenart beobachtet, die Hyalomma-Zecke. Sie kann unter anderem das Krim-Kongo-Fieber übertragen, welche im schlimmsten Fall zu Organversagen führen kann. Das Risiko in der Schweiz sei jedoch sehr gering, erklärt Virologe Gornel Frevel.
4: Und es ist aber so, dass vor allem in Mitteleuropa das Krim-Kongo-Fieber-Virus noch gar nie nachgewiesen werden konnte in den Hyalomma-Zecken, die es bei uns gibt.
3: Durch den Klimawandel steige trotzdem die Gefahr durch Zecken. Neue Arten könnten sich ansiedeln. Viele Schweizerinnen und Schweizer sehen US-Präsident Donald Trump kritisch. Laut einer Umfrage des Außendepartements betrachtet mehr als ein Drittel der Bevölkerung Trump als Gegner oder Rivalen. Das sind deutlich mehr als noch vor einem halben Jahr. Als Gründe gelten unter anderem seine Zollpolitik und seine Haltung gegenüber internationalen Organisationen. Der Luchs hat sich in der Schweiz erfolgreich angesiedelt. Sein langfristiges Überleben bleibt aber ungewiss. Das zeigt eine Untersuchung der Naturschutzorganisation WWF Schweiz. Gemäß dieser sind die meisten freilebenden Luchse durch Verkehrsunfälle gestorben. Es wurde aber auch Wilderei nachgewiesen. Im Alpen- und Juraraum leben aktuell rund 360 Luchse. Morgen startet die Fußball-Weltmeisterschaft in Amerika. Für diese WM hat der Weltfußballverband FIFA neue Regeln eingeführt. Felix Haldima.
5: Neu gibt es während dem Match zwei obligatorische Trinkpausen. In diesen Trinkpausen können die Fernsehsender das erste Mal an einer WM auch während dem Spiel Werbung schalten. Dann, wer die Hand vors Maul hebt beim Schwätzen, riskiert eine rote Karte. So sollen etwa rassistische Beleidigungen bestraft werden. Dazu darf der Videoschiri bei gelb-roten Karten neu eingreifen. Bei Auswechslungen soll weniger Zeit vergeudet werden. Ein ausgewechselter Spieler muss das Feld in 10 Sekunden verlassen, sonst gibt es eine Zeitstrafe für den eingewechselten Spieler. Wenn es zu lang geht bei einem Corner oder einem Einwurf, bekommt die andere Mannschaft den Bullen.
6: Auch heute in der Nacht bleibt der Gotthardtunnel in beide Richtungen gesperrt wegen Unterhaltsarbeiten. Das bis am Morgen um 5 Uhr. Ihr werdet dort umgeleitet über einen Pass. Und alle weiteren Verkehrsinformationen findet ihr rund um die Uhr bei uns auf der Radio Zentral App. Jetzt in der Nacht viele Wolken, die uns begleiten. Stellenweise gibt es auch noch einen Regensprutz. Ähnlich sieht es dann am Donnerstag aus. Ein Mix aus vielen Wolken und ganz wenigen sonnigen Phasen. Es kann da und dort auch einmal noch Regen geben. Temperaturen zum Aufstehen bei 9 Grad, am Nachmittag gibt es um die 18 Grad. Auf den Freitag kommt dann eine Warmfront auf uns zu. Teilweise mag sich auch die Sonne zeigen. Regen ist aber ebenfalls mit dabei. Es gibt um die 22 Grad.
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0: 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Es ist 12 Uhr. 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
1: Guten Abend, diese Themen haben heute Schlagzeilen gemacht. Der Soziologe und Politiker Jean Ziegler ist im Alter von 92 Jahren in Genf gestorben. Das hat seine Familie dem Westschweizer Radio und Fernsehen RTS bestätigt. Jean Ziegler saß mit einem vierjährigen Unterbruch zwischen 1967 und 1999 für die SP im Nationalrat. Außerdem war er UNO-Sonderberichterstatter für das Recht auf Nahrung. Online-Händler wie Temu oder Shein sollen Schweizer Vorschriften nicht mehr umgehen können. Der Nationalrat hat einen Vorstoß angenommen, der strengere Vorgaben für solche Anbieter verlangt. Heute können diese Produkte anbieten, welche die gesetzlichen Sicherheitsanforderungen der Schweiz nicht erfüllen.
2: Musikerinnen und Musiker können im Schnitt mehr Geld von der Suiza erwarten. Die Musikurheberrechtsgesellschaft hat laut Mitteilung gut 2% mehr Umsatz gemacht, größtenteils mit Musiklizenzen in der Schweiz und Liechtenstein. Über 190 Millionen Franken könne der Konzern aus dem Jahresergebnis an Verlegerinnen, Textautoren und Komponistinnen verteilen.
3: Die Schweiz gilt als Hochrisikogebiet für Zecken. Laut dem Tagesanzeiger gibt es durch den Klimawandel und der steigenden Temperaturen immer mehr Zecken und Zeckenarten. Deshalb solle man sich vor Zecken schützen, sagt der Virologe Cornel Freffel.
4: In erster Linie durch gute Kleidung. Vielleicht gibt es auch chemische Mittel, die man anwenden kann. Bei uns empfiehlt es sich auf jeden Fall, sich zu impfen lassen gegen FSME-Viren. Das ist eine sehr gute Impfung, die auch lange anhebt.
3: In der Schweiz wird immer häufiger eine neue Zeckenart beobachtet, die Hyalomazecke. Sie kann unter anderem das Krim-Kongo-Fieber übertragen, das im schlimmsten Fall zu Organversagen führen kann. Frauen spenden in der Schweiz häufiger Organe als Männer. Zwischen 2011 und 2024 stammten fast 2/3 aller Spenderorgane von Frauen, berichten die Zeitungen 24 Heures und Tribune de Genève. Die Empfänger waren mehrheitlich Männer. Die Zeitungen berufen sich auf Angaben des Bundesamts für Gesundheit bei Lebensspendern. Auch bei den Einträgen im Register für Stammzellenspenderinnen und Spender sieht es ähnlich aus. Auch da sind Frauen deutlich mehr vertreten.
1: Die gezielte Annexion des Westjordanlands sei ein politisches Ziel Israels. Das wirft die Menschenrechtsorganisation Amnesty International der israelischen Regierung vor. Die Gewalt durch israelische Siedlerinnen und Siedler sei ein zentraler Bestandteil einer staatlichen Kampagne ethnischer Säuberung. Diese wurde in den letzten Jahren noch beschleunigt. Palästinensische Gemeinschaften seien entwurzelt, enteignet und zwangsweise umgesiedelt worden, heißt es von Amnesty International.
2: Morgen startet die Fußball-Weltmeisterschaft in Amerika. Für diese WM hat der Weltfußballverband FIFA neue Regeln eingeführt. Felix Haldimann.
5: Neu gibt's während dem Match 2 obligatorische Trinkpausen. In diesen Trinkpausen können die Fernsehsender das erste Mal an einer WM auch während dem Spiel Werbung schalten. Dann, wer die Hand vors Maul hebt beim Schwätzen, riskiert eine rote Karte. So sollen etwa rassistische Beleidigungen bestraft werden. Dazu darf der Videoschiri bei gelb-roten Karten neu eingreifen. Bei Auswechslungen soll weniger Zeit vergeudet werden. Ein ausgewechselter Spieler muss das Feld in 10 Sekunden verlassen, sonst gibt es eine Zeitstrafe für den eingewechselten Spieler. Wenn es zu lang geht bei einem Corner oder einem Einwurf, bekommt die andere Mannschaft den Bölle.
6: Auch heute in der Nacht bleibt der Gotthardtunnel in beide Richtungen gesperrt wegen Unterhaltsarbeiten. Das bis am Morgen um 5 Uhr. Ihr werdet dort umgeleitet über einen Pass. Und alle weiteren Verkehrsinformationen findet ihr rund um die Uhr bei uns auf der Radio Zentral App. Jetzt in der Nacht viele Wolken, die uns begleiten. Stellenweise gibt es auch noch einen Regensprutz. Ähnlich

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1: Heute am Mittag mit diesen Themen. Die Nidwaldner Regierung muss beim Mittelschulgesetz über die Bücher. Das Gefängnis in Biberbrück soll noch mehr Zellen bekommen als ursprünglich geplant. Die Finanzlage des Kantons Luzern sieht viel besser aus als erwartet. Und in der Gemeinde Schweiz fehlen die einzelnen Abstimmungskuvert-Stimmzettel.
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2: Mit dem Renato Goethe, guten Mittag miteinander. Wir gehen zuerst in Kanton Nidwalden und sagen zurück an Absender. Die Nidwaldner Regierung muss beim neuen Mittelschulgesetz noch einmal über die Bücher. Der Landrat hat einen Teil des neuen Gesetzes deutlich zurückgewiesen. Der Marc Zimmermann berichtet.
3: Der Teufel steckt im Detail, so auch beim neuen Mittelschulgesetz im Kanton Nidwalden. Der grösste Teil des neuen Gesetzes ist nämlich unumstritten. Und die Anpassungen braucht es auch, damit die gymnasiale Maturität im Kanton Nidwalden weiter national anerkannt wird. Kommen wir zum Detail, zu zwei Punkten, die die Schülerinnen und Schüler eigentlich entlasten sollen. Das sind die Einführung von der Jahrespromotion und die Abschaffung von der Wahlpflichtfächer. Ob diese Massnahmen eine Entlastung bringen, sei ich aber nicht klar. Der Dominik Steiner von der FDP betont bei der Einführung der Jahrespromotion.
4: Da gibt es kontroverse Meinungen. Da hört man gerade aus der Schülerschaft ein bisschen beides. Es gibt solche, die grundsätzlich froh sind, wenn sie zweimal im Jahr so einen Stichpunkt bekommen, wo sie sehen, wo sie stehen. Und andere wären froh, sie ist einmal im Jahr. Aber der Stress bleibt vermutlich der gleiche, weil dann muss man halt einmal im Jahr nachher F vorgeben. Und sonst kann man es auf zwei Events aufteilen.
3: Und zu den Wahlpflichtfächern, sagt Dominik Steiner.
4: Das sind Fächer, die Schülerinnen und Schüler können wählen. Also es gilt als Pflichtfach. Also das heisst, es ist auf der Stundentafel. Aber gleichzeitig können sie wählen, in welchem Thema sie sich bilden lassen. Und das wird von vielen Schülerinnen und Schülern eigentlich als Mehrwert angeschaut, weil es vor allem auch eine gewisse Entlastungswirkung hat im eigentlichen Sinn. Oder man kann dann das machen während dem Unterricht, wo einem auch Spass macht oder wo man ein Interesse dafür entwickelt hat.
3: Das Detail im neuen Mittelschulgesetz geht jetzt also zurück an die Regierung. Der Bildungsdirektor Rees Schmid sagt.
5: Ja, die Entlastungsvorschläge, die wir eingebracht haben unter diesem Artikel, haben Diskussionen ausgelöst betreffend Wahlpflichtfächer wegnehmen und die Jahrespromotion statt Semesterpromotion. Das hat Diskussionen gegeben und andere Meinungen. Und dann ist im Antrag vom Landrat die Rückweisung zustande gekommen. Wir nehmen das Geschäft zurück und werden selbstverständlich noch vertiefte Analyse machen, wie sie gefordert ist, und kommen nachher zurück in Landrat für die zweite abschließende Lesung.
3: Mehr hat der Rees Schmid, der nach 16 Jahren im Amt abtritt, zu diesem Geschäft nicht sagen. Ist die Rückweisung eine Niederlage für die Bildungsdirektion? Diese Frage haben wir am FDP-Landrat Dominik Steiner gestellt.
4: Nein, ich glaube nicht, dass die Regierung schlecht geschafft hat oder die Bildungsdirektion da schlecht geschafft hat. Ich glaube, es ist einfach jetzt eine Dynamik entstanden in den letzten Wochen, vor allem auch die Schülerschaft, die sich da zu Wort gemeldet hat, wo man jetzt einen Ernst nimmt und wo man aus Sicht Parlament sagt, es lohnt sich vielleicht eben genau nur den einzelnen Punkt noch einmal neuer auf den Prüfstand zu holen, um nachher vielleicht zum gleichen Schluss zu kommen, wo wir jetzt stehen. Aber wir haben noch einmal darüber geredet und vor allem haben wir auch die Stimmen der Schülerinnen und der Schüler ernst genommen.
3: Das neue Mittelschulgesetz geht jetzt nochmal zurück in den Regierungsrat. Im Herbst sollte das Geschäft abgeschlossen sein.
2: Das war der Beitrag von Marc Zimmermann. Wir bleiben noch im Kanton Nidwalden. Der Kanton Nidwalden will von der Bundesversammlung das Ständemehr fordern bei der Abstimmung über die EU-Verträge. Der Landrat will eine entsprechende Standesinitiative auf Bundesbern schicken. Das Anliegen ist von der SVP und der FDP gekommen. Der Regierungsrat hat den Vorstoss auch unterstützt. Die Kantone müssen bei so grossen Entscheidungen können mitbestimmen, hat zum Beispiel die Justizdirektorin Karin Kaiser in der Sitzung vom Landrat gesagt. Das Gefängnis Die Biberbrück soll grösser werden als zuerst geplant. Die zuständige Kantonsratskommission will einen Ausbau mit 15 zusätzlichen Zellen. Das sind 5 Zellen mehr, als der Regierungsrat vorgeschlagen hat. Das Gefängnis stößt an seine Grenzen. Bei nur 10 zusätzlichen Zellen müssten zu viele Häftlinge ausserkantonal platziert werden, sagt die Kommission. Mit dem Vorschlag der Kommission steigen die Kosten vom Gefängnisausbau von 8,3 auf 10,6 Millionen Franken. Geld, das sich der Kanton leisten könne, sagt der Kommissionspräsident Willi Kähli.
6: Ja, das ist durchaus möglich. Das ist auch wahrscheinlich nicht das Problem. Weil wenn man dann wieder die Möglichkeiten sieht, dass Inhaftierte aus anderen Kantonen quasi bei uns aufgenommen werden, dann kommen wir ja auch wieder Entschädigungen über aus diesen Kantonen. Und aus dem heraus lässt sich das eigentlich auch rechtfertigen.
2: Als nächstes muss der Schweizer Kantonsrat noch darüber entscheiden. Vom Kanton Schweiz in Kanton Luzern. Die Finanzen vom Kanton Luzern sehen besser aus als erwartet. Laut einer ersten Hochrechnung schließt der Kanton Luzern das laufende Jahr wahrscheinlich mit einem Plus von über 300 Millionen Franken ab. Budgetiert haben wir ein Plus von nur gerade 8 Millionen. Grund für die besseren Aussichten sind unter anderem die Ausschüttung von der Nationalbank in der Höhe von 130 Millionen Franken, die wir nicht eingeplant haben. Ein Grossteil machen auch die Innovationsbeiträge für Firmen aus, die wir erst nächstes Jahr auszahlen können. Es sei darum weiterhin Zurückhaltung angesagt beim Geld ausgeben, sagt die Luzerner Finanzdirektion. Die zweite Hochrechnung kommt dann im Herbst. In Kanton Zug. Zu Walchwil hat die Polizei diese Woche einen 16-Jährigen verhaftet. Der Asylbewerber aus Marokko hat Bankkärtchen und Geld aus Auto rausgestohlen. Eine Person hat ihn dabei beobachtet und an der Polizei angerufen. Die Zuger Polizei erinnert eine Schmäh daran, dass man das Auto immer abschliessen soll und Wertsachen rausnehmen. Die Gemeinde Balwil will sich doch am Aktienkapital vom betagten Zentrum Dösselen beteiligen. Die Gemeinde will 2 Millionen Franken in die neue Trägerschaft zahlen, heisst es in ihrer Mitteilung. Damit steigt das Aktienkapital, das vorgesehen ist, von 12 auf 14 Millionen Franken. Vor gut einem Jahr hat sich Balwil noch gegen eine Beteiligung ausgesprochen. Über die Umwandlung vom Altersheim ist eine Aktiengesellschaft geplant und die soll dann abstimmen. Die Gemeinde Eschenbach in Wil und Balwil stimmen Ende November ab. Geplant sind auch ein Umbau und zusätzliche Wohnungen mit Pflegedienstleistungen. Der Streit ums Luxraumgebäude beim Bahnhof Art Goldau geht weiter. Der Heimatschutz vom Kanton Schweiz und der nationale Heimatschutz erheben noch einmal Einsprachen gegen ein neues Abbruchgesuch. Und sie verlangen den Ausstand vom gesamten Gemeinderat von Art. Der hat sich schon in der Nutzungsplanung für den Abbruch ausgesprochen. Das Bundesgericht hat eine frühere Abbruchbewilligung im letzten Jahr aufgehoben. Die Gemeinde will auf dem Areal ein neues Quartier mit Wohnungen, Arbeitsplätzen und touristischen Angeboten machen. Der Heimatschutz dagegen sieht in der ehemaligen Glühbirnenfabrik ein wichtiges Zeugnis der Industriegeschichte. Die Stadt Luzern sichert sich Büroräume in der Nähe vom Bahnhof. Die Stadt kauft an der Landenbergstrasse 3 Stockwerke mit über 5'000 Quadratmeter Fläche. Damit übernimmt sie die Räume, die vorher Was Luzern drin war. Kostenpunkt etwa 30 Millionen Franken. Welche Dienstabteilungen an der Landenbergstrasse reinkommen, das ist momentan noch nicht ganz klar. Die Stadt Luzern will die Verwaltung langfristig in städtischen Liegenschaften unterbringen. So haben wir weniger Mietkosten und können besser planen. In der Zentralschweiz macht die Armee in den nächsten Tagen eine grosse Sanitätsübung zusammen mit Soldaten von der US Army. Geübt wird vor allem im Raum 7 Einsiedler Rotenturm Schattdorf und Stanz. Trainiert wird bei den Einsätzen die Erstversorgung von Verletzten, der Transport und die weitere Behandlung im Spital. An der Übung machen etwa 400 Schweizer Soldaten und 14 amerikanische Soldaten mit. Zu unserem nächsten Thema. In der Gemeinde Schweiz sorgen fehlende Stimmzettel in Abstimmungskuverts für Diskussionen. Es sind unvollständige Kuverts verschickt worden. Das ist wenige Tage vor dem Wahl- und Abstimmungssonntag bekannt worden. Warum die Gemeinde nicht selber aktiv darüber informiert hat, das zeigt der Beitrag von Jannik Höhn.
7: Über die Panne bei den Abstimmungskuverts in der Gemeinde Schweiz hat als erstes der Bot von der Urschweiz berichtet. Laut der Zeitung habe der SVP-Präsident Marcel Dettling bei der Gemeinde angefragt, ob Stimme das Stimmzettel in gewissen Kuverts fehlen. Die Gemeinde hat das Ganze dann bestätigt. Der Peppino Beffa, Gemeindepräsident von Schweiz, betont aber:
8: Es ist tatsächlich so, dass wir sehr gut dokumentiert sind. Die Leute, die sich bei uns gemeldet haben, sind registriert worden. Die haben eine Quittung bekommen für ihre zusätzlichen Dokumente. Und wir können sagen, dass total 19 Stimmzettel gefehlt haben in diesen Kuverts. Und das ist bei 10.700 und auch gerade Wahlkuvert eigentlich eine verschiedene kleine Anzahl.
7: Auf die Frage, ob auch mehr Abstimmungskuverts könnten unvollständig sein, weil nicht alle Leute immer alles kontrollieren, meint der Peppino Beffa.
8: Das kann sein. Der Bürger ist aber auch ein Stück weit in der Pflicht, seine Bürgerrechte wahrzunehmen. Es ist ja Hall- und Bringschuld und man muss sich auch orientieren. Oder? Und man kann jetzt einfach sagen, dass bei diesen Abstimmungsunterlagen hat es ja Büchlein dabei, erklärende Büchlein von Bund, Kanton und Bezirk. Und auf der Gemeindeebene ist die Erklärung auf dem Stimmzettel. Auf der Gemeindeebene hat es keine Leute, die sich gemeldet haben, dass sie kein Dokument hineingehen. Aber beim Bund, Kanton und Bezirk hat es einzeln unterschiedlich. Die 19 verteilen sich auf die drei Staatsebenen.
7: Es stellt sich aber noch eine weitere Frage. Warum hat die Gemeinde Schweiz nicht selber aktiv über die Panne bei den Abstimmungskuverts informiert, sondern der nationale SVP-Präsident Marcel Dettling und die Zeitung Bob von der Urschweiz machen auf die Panne aufmerksam?
8: Es ist eine Zeit, hat uns dann auch noch was links überholt. Bis das eingegangen ist, ist das jetzt auch bis in die Woche hineingelaufen. Und aus dem Grund haben wir es dann die Abwägung vorgenommen. Ja, wenn wir jetzt hier, wie gross tun wir Verunsicherung streuen und wie gross tun wir Sicherheit bieten, haben wir dann Abwägung vorgenommen. Und so ist es.
7: Sagt der Peppino Beffa, Gemeindepräsident von Schweiz. Passiert sich der Fehler beim Verpacken der Abstimmungsunterlagen bei der BSZ-Stiftung. Laut dem Gemeindepräsident macht die Stiftung seit Jahren einen sehr guten Job. Es sind Menschen dahinter und darum können auch Fehler passieren. Und wie reagiert die SVP auf die Panne? Genauer gesagt die Ortspartei von Schweiz. Überlegt sie sich eine Stimmrechtsbeschwerde, wie der Marcel Dettling im Bot von der Urschweiz empfiehlt. Es geht ja zum Beispiel eidgenössisch über die SVP-Initiative zu der 10 Millionen Schweiz oder kommunal in der Gemeinde Schweiz über die Erweiterung der Sportanlage Scheibrunnen. Dazu sagt Freddy Ulrich, Vizepräsident der SVP-Gemeinde Schweiz:
9: Ich habe das heute Morgen durchgelesen. Wir müssen intern in der SVP am Vorstand, Ortspartei wird sicher beraten darüber. Es ist nicht gut, dass das passiert ist. Man wird da noch genauer analysieren, warum und wieso.
7: Die Gemeinde Schweiz hat laut dem Gemeindepräsident Peppino Beffa aber schon eine Gegenmassnahme ergriffen nach der Panne. Wenn jemandem ein Stimmzettel fehlt, kann er den beim Schweizer Einwohneramt holen. Und das können wir auch im Notfall am Wahl- und Abstimmungssonntag selber machen, wenn die Turnen offen sind.
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1: Und da gebe ich das Wort an unseren Zentralmeteorologen Mike Eichmann. Mike, wenn wir vorausschauen, was kommt auf uns zu?
10: Ja, jetzt geht die nächsten 2-3 Stunden ändert es noch nicht grossartig vom Wettercharakter her. Wir haben weiterhin viele Wolken und dort auch noch einzelne, oder nicht einzelne, recht verbreitete Regengüsse unterwegs. Und eben, wie gesagt, das geht jetzt auch noch so ein bisschen weiter. Allerdings dann im Weiterverlauf am Abend tut sich das Ganze schon beruhigen. Die Regengüsse werden seltener. Es kann aber auch in der Nacht immer mal wieder kurz nass sein. Aber der Schwerpunkt ist jetzt sicher noch am Abend. Und das hat auch jetzt die letzten 24 Stunden entlang der Berge zwischen etwa 20 und 25 mm Niederschläge, aber Richtung Mittelland raus, dort, gerade rechts, Kontrastprogramm, dort hat es zum Teil nur wenige Millimeter gegeben.
1: Und du sagst es, also es trocknet länger sie mehr ab und je weiter, dass wir aufs Wochenende zugehen, dann kommt auch der Sommer wieder retour.
10: Ja, also den Regenschirm kann man dann bald einmal auf die Seite legen. Es ist so, dass wir jetzt morgen am Donnerstag so ein veränderlichen Mix aus eher vielen Wolken, nur ein paar sonnige Phasen haben. Gerade so mittags, denke ich, ist die freundlichste Tageszeit. Und dann auf den Nachmittagabend gibt es doch wieder ein bisschen mehr Wolken, die aufkommen. Das ist aber über den ganzen Tag gesehen eigentlich, ja, sage ich jetzt mal zu 90% trocken. Einzelne Schauer sind unterwegs, aber nicht so flächig, wie wir es jetzt heute haben. Und dann eben auch jeweils von kurzer Dauer. Temperaturen sind auch wieder deutlich höher als heute. heute. Zum Teil hat es heute Höchststwert von 13-14 Grad gehabt. Morgen sind wir dann eher so im Bereich von etwa 18 bis 19 Grad und das Ganze begleitet von einem leichten bis mäßigen Westwind. Und auch am Freitag geht es, ich sage jetzt mal, im recht ähnlichen Stil weiter wie am Donnerstag. Es ist durch diese Warmfront, die durchzieht. Das äußert sich vor allem am Vormittag in doch recht ausdehnten Wolken. Daraus kann es ein paar Regenspritzer mit dabei haben. Wiederum mengenmässig und auch flächenmässig nicht so verbreitet. Und dann auf den Nachmittagabend wird es dann doch nachhaltig freundlicher werden. Temperatur am Freitag bei um die 22 Grad.
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7: Wir sind noch genau einen Tag entfernt vom Fußball-Highlight vom Jahr, die Weltmeisterschaft zu Amerika. Wie ist die Stimmung an dem Teich? Ist dort schon volles Fußballfieber ausgebrochen? Und dürfen die Schweizer Nazi auch auf Unterstützung der Fans im Stadion hoffen? Das fragen wir heute Morgen den Marcel Rohner von St. Gallen-Koppel. Der Zentralhörer ist ein riesen Nazi-Fan und ist darum jetzt auch gerade zu Amerika hin. Plant hat er die Reise zusammen mit seiner Frau, der Andrea, vor gut 2 Jahren. Und zwar war die Idee, eine Auszeit zu machen, gerade verbunden mit der Fußball-WM. Darum sind sie jetzt insgesamt 2 Monate am Reisen und mit drin dann eben das Highlight, das Spiel der Nazi. Wir telefonieren zu ihm über, mitten in die Nacht hier. Ich sage guten Morgen, Marcel Rohner. Oder wie wir bei euch jetzt gesagt haben, wahrscheinlich Good Morning oder noch eher Bonjour.
11: Ja gut, also hier in Quebec ist es Bonjour, ja das ist richtig, es ist absolut so.
7: Du bist gerade in Kanada, der Start von eurer Reise. Wo habt ihr eigentlich euer Abenteuer gestartet?
11: Ja gut, wir sind von Toronto Richtung Quebec gereist, wo wir jetzt momentan sind. Wir reisen dann im Laufe der Woche wieder zurück, sodass wir am Donnerstag wieder in Toronto sind. Wir machen natürlich Sightseeing, schauen eine schöne Städte an, schauen die Natur an, wie sie so Kanada halt bietet. Und ja, am Donnerstag fliegen wir dann auf San Francisco.
7: Dort ist dann das erste WM-Spiel von der Schweiz am Samstag gegen Katar. Ihr seid dann auch in dem riesen San Francisco Bay Area Stadion. Fast 70'000 Leute haben dort Platz. Darf ich fragen, was habt ihr für euch ein Billett gezahlt?
11: $60. Also ich zahle pro Ticket $60. Das vom ersten Gruppenspiel bis ins letzte, also sprich bis im Finale. Selbstverständlich nur dann, wenn die Schweizer Nazi dort spielt. Schaue ich aber das Spiel für $60 im Midlife-Stadion.
7: Ist ja, ich würde es mal sagen, eher günstig, wenn man sich mal umhört, was sonst Billette gekostet haben. Da haben wir im Vorfeld ja von absurden Preisen gelesen. Tickets für das Eröffnungsspiel bis zu 20'000 Franken und so weiter. Da hast du also noch eine gute gemacht oder hast du einfach Glück gehabt?
11: Nein, es ist schon so. Es hat schon einen Skandal ausgelöst, einen weltweiten Skandal ausgelöst. Die Ticketpreise sind ja bis zu $4.185 hat das Ticket gekostet für das Finalspiel. Das günstigste Ticket, da hat dann FIFA günstige Tickets nachgeschoben, jedem Verband, und wir haben von denen können profitieren. Ich glaube, das ist auch richtig, dass die treuen Fans, die in jedem Spiel sind, können davon profitieren. Und ja, an dieser Stelle auch ein grosses Dankeschön am SFV, der da mitgemacht hat und nicht nur die Members bevorzugt hat, sondern wirklich auch die treuen Fans.
7: Treue Fan, so einer bist du durch und durch. Du bist ja nicht nur an den grossen Anlässen mit dabei, wo die Schweizer Nazi unterstützt ist, sondern du bist sogar letztes Jahr schon auf Amerika gereist, wo sie ein paar Testspiele hatten. Die Nazi, die liegt dir am Herzen, das merken wir. Was gibt dir das?
11: Gut, das hat sich natürlich in den letzten Jahren zu einer Passion, zu einer Leidenschaft entwickelt und böse Zunge behauptet, der Stellenwert von der Nazi ist höher als der von der Familie und der Kind. Ist natürlich nicht so, logischerweise. Aber ja, es ist Stolz, es ist Freude. Eigentlich kann ich es fast nicht beschreiben, was das in einem auslöst. Eine unheimliche Nervosität, die dann steigt, selbst dann, wenn man gegen einen schwachen Gegner spielt. Ja, es ist eine Passion, wie ein anderer Töfffahrer hat oder Tennis oder wie auch immer, ist es bei uns halt explizit oder bei mir halt explizit Schweizer Fußballnazi. Also nicht Arthur der Fußball, sondern Schweizer Fußballnazi.
7: Und gleich dieses Schweizer Fanherz, das muss wahrscheinlich ein bisschen blüten heuer, weil so wie man dich kennt normalerweise im Stadion mit riesen Fahnenstangen und Kuhglocken, das geht jetzt in den USA nicht mehr alles.
11: Ja, also ja, auch optisch sieht man es, das Jahr wird es ein bisschen schwierig. Also meine erste Akkreditierung von den Fahnen ist abgelehnt worden. Das heisst, die Fahnen als solches nicht, aber die Stangen ist abgelehnt worden. Ich habe extra meine Teleskopstangen mitgenommen. Glocke habe ich aus Gewichtsgründen daheim lassen. Es wird das Jahr akustisch und optisch ein bisschen schwieriger wie andere Spiele oder Turniere, aber nichtsdestotrotz, wir haben ja noch eine Stimme und die sollen nicht minder zum Zug kommen.
12: Genau, du wirst alles geben und mit Fähnen. Wie ist die Stimmung generell jetzt vor der WM? Du bist eben gerade in Kanada. Sind sie dort schon voll im Fußballfieber, Kanadier?
11: Also gut, wir sind in Toronto gestartet und Toronto ist ein Austragungsort. Wir haben die Fanmeilen gesehen, wir haben beim Vorbeifahren auch das Stadion gesehen. Ich habe meistens, wenn ich auf der Straße bin, ein Schweizer Nazi-Trikot an, hat mich also niemand darauf angesprochen. Ich habe auf der Reise einmal einen Kanada-Fan getroffen, habe mit ihm ein Selfie machen und gesagt, hey, du bist der erste Kanada-Fan. Also effektiv, auch selbst in Toronto, wo Austragungsort ist, wir haben vor rund 6-7 Tagen noch gar nichts gemerkt, dass dort eine WM stattfinden tut. Weder von Transparent noch von Plakaten noch schon von sonst irgendetwas.
12: Das ist auch etwa der Eindruck, den man in den USA hat. Die Schweiz hatte letzte Woche ja noch ein Testspiel dort gegen Australien vor einem praktisch leeren Stadion. Es hat dann bei den Spielern im Nachhinein auch geheissen, es dürfte in Sachen Stimmung schon noch etwas gehen. Denkst du, es kommt da noch eine Stimmung auf?
11: Also es ist recht schwierig momentan einzuschätzen, wie viele Schweizer Fans das werden da vor Ort sein. Also selbst der Fußballverband hat keine offiziellen Zahlen von der FIFA bekommen. Ich weiss auch nicht, was uns erwartet. Ich kann mir nicht vorstellen, dass wir gegen Katar in einem 70'000er Stadion irgendwo ein Stadion werden füllen. Aber das ist alles so ein bisschen unbekannt, sagen wir mal so. Klar, es war ein Testspiel gegen Australien und das müssen wir so hinnehmen, wie es ist. Da gehen ein paar einzelne Leute ein Testspiel schauen, das schaffen wir selbst in der Schweiz nicht, ein Stadion zu füllen, wenn wir ein Testspiel machen. Also WM, glaube ich, dass wir gute, gefüllte Stadion werden haben. Ich frage mit was für Fans, also mit was für Leuten, die auch entsprechend Stimmung machen. Aber ich rechne doch pro Spiel, dass wir zwischen, ja, ich sage es mal, 1500 bis 2500 Fans werden sein. Schweizer Fans werden sein. Und der Fanblock, die Fankurve wird sicherlich einen Akzent setzen, dass man uns auch hören wird. Und ich bin nicht da, um vor dem 19. Juli heimzugehen.
12: Das ist eine gute Einstellung. Und sonst, wenn dann halt für die Schweiz irgendwann gleich eine Station ist, für deine Frau und dich, ist ja noch nicht packen angesagt. Du und Andrea, ihr sind auf einer zweimonatigen Reise durch Amerika und die geht dann eben auch nach der WM noch weiter. Was habt ihr da noch geplant? Wo wollt ihr hin?
11: Also effektiv planen noch nicht gebucht. Ich bin zwar schon Optimist, aber geplant ist, dass wir nachher auf Mittelamerika gehen. Das ist noch nicht fix. Wo genau? Costa Rica, Guatemala, Panama, vielleicht noch ein bisschen weiter. Kommt natürlich auf die Zeit drauf an, also die Zeitdauer drauf an, die wir haben, die wir zur Verfügung haben. Wenn wir am 20. Juli können fliegen, ja, dann wird es ein kurzer Trip, dann wird es noch rund 10 Tage. Aber Mittelamerika ist dann nach der WM ist noch ein paar Tage Mittelamerika. Und vielleicht eher dann ein bisschen relaxter wie gerade jetzt.
12: Dann wünsche ich euch noch eine ganz schöne Reise, viel Eindruck, dir Marcel und der Andrea und natürlich eine gute Fußball-WM in den USA. Danke, Marcel, Hauptschweiz, Grüße auf Kanada.
11: Ich würde sagen, Hauptschweiz, ganz liebe Grüße, die Schweiz, Zentralschweiz und Hauptschweiz.
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1: Herzlich willkommen zum Zentral Info an dem Mittwoch, 10. Juni. Heute mit diesen Schlagzeilen. Der St. Galler Kantonsrat macht ernst. Er will keine religiösen Symbole in den Schulzimmern. Das Gefängnis Zwieberbrück soll mehr Zellen bekommen als geplant. Bei der GV vom Zuger Kunsthaus könnte es am Abend chaotisch zu und her gehen. Im Kanton Zürich werden spezielle Autonummern versteigert. Und am ersten Bildungstag vom Kanton Schweiz diskutieren die Lehrpersonen über Digitalisierung.
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1: Einen guten Abend wünscht im Namen vom ganzen Zentralteam der Peter Haufenstein. Zu unserem Hauptthema. Kopftücher, aber auch Kreuz oder auffällige T-Shirts haben nicht mehr zu suchen in St. Galler Schulzimmer. Der Kantonsrat hat heute Ja gesagt zu einem Verbot von religiösen Symbolen an den öffentlichen Schulen. Was der Entscheid mit der Gemeinde Eschenbach zu tun hat, im Beitrag von Janik Höhn.
2: Sachlich, aber doch engagiert ist sie gewesen. Diskussion im St. Galler Kantonsrat. Es ist um die Trennung von Staat und Kirche gegangen. Religiöse Kleider oder Symbole sollen bei den Lehrern im ganzen Kanton tabu sein. Das sei gar nicht so extrem, sagt der SVP-Fraktionspräsident Sascha Schmid.
3: Unauffällig getragene religiöse Symbole wie ein Halskettchen mit Kreuz sind auch nach der Annahme dieser Motion in Ordnung. Dagegen haben auffällige Kopfbedeckungen wie eben ein Kopftuch, eine Kippa oder auch ein Turban nichts an unseren öffentlichen Schulen verloren.
2: Doch warum beschäftigt sich der St. Galler Kantonsrat genau jetzt mit dem? Im letzten Sommer hat die Schule Goldingen in der Gemeinde Eschenbach eine muslimische Lehrerin anstellen. Sie wollte mit Kopftuch unterrichten. Nach viel öffentlichem Druck hat die Schule ihre wieder gekündigt, bevor sie angefangen hat. Der Thomas Warzenegg von der Mitte ist ganz klar gegen eine neue Regelung. Es geht ihm nämlich nicht nur um ein Kopftuchverbot.
4: Bis jetzt hatten wir nur ein unseliges Verbot von Kreuzen in Klassenzimmern. Jetzt öffnen wir die Tür zu einer völlig laizistischen Schule. Unsere christlich-humanistischen Werte, auf denen unsere Gesellschaft baut, werden mit dieser Motion aus den Schulzimmern verbannt. Wir schaffen ein religiöses Vakuum und glauben damit, gegen einen starken Islam die richtige Antwort gefunden zu haben.
2: Geholfen hat ihm Nicole Hayo von der EVP. Sie sorgt sich um die Schweizer Werte.
5: Unsere Gesellschaft ist historisch und kulturell von christlichen Grundwerten geprägt. Das zeigt sich in unserer Verfassung, in Feiertagen und in der gelebten Tradition, wie zum Beispiel der Diakonie. Diese Prägung sichtbar zu machen, bedeutet nicht Ausgrenzung, sondern Orientierung. Wenn wir diese Grundlage preisgeben, riskieren wir Herkunft, Geschichte und Wertebewusstsein zu verlieren.
2: Eine Mehrheit vom St. Galler Kantonsrat hat das aber anders gesehen. Der Staat bzw. die Schule und die Kirche müssen wir klar trennen, sagt z.B. der Sandro Wasserfallen von der SVP. Egal ob jüdische, muslimische oder christliche Symbole.
6: Die öffentliche Schule soll in Fragen des Glaubens kein Spielfeld sein und keine Tribüne für religiöse oder weltanschauliche Bekenntnisse. Sie soll der gemeinsame Boden sein, auf dem sich alle begegnen können.
2: Auch die Regierung war für das Verbot. Für sie hätte es aber gelangt, wenn die Symbole nur an der obligatorischen Schule verboten werden. Der Kantonsrat hat aber überraschend deutlich Ja gesagt zu einem Verbot an allen Schulen. Also auch an Mittel- und Berufsschulen. Die Regierung muss jetzt das Gesetz ausschaffen und definieren, was ein auffälliges religiöses Symbol ist.
1: Der Janik Höhn hat berichtet zum Kopftuchverbot im Kanton St. Gallen. Und wir bleiben gerade dort. Der St. Galler Kantonsrat, der will nämlich die Motorfahrzeugsteuer noch einmal anpassen. Er hat zwei Vorstösse gutgeheissen, die Änderungen im Gesetz verlangen. Die FDP und die SVP haben durchgesetzt, dass die Motorleistung bei der Berechnung der Steuer in Zukunft keine Rolle mehr spielen soll. Die neue Motorfahrzeugsteuer im Kanton St. Gallen gilt seit diesem Jahr. Der Kanton hat mit dieser Steuer über 18 Millionen Franken eingenommen. Dann wechseln wir in den Kanton Schweiz. Das Gefängnis zu Biberbruck soll grösser werden als ursprünglich geplant. Die zuständige Kantonsratskommission will einen Ausbau mit 15 zusätzlichen Zellen. Das sind 5 Zellen mehr, als der Regierungsrat vorgeschlagen hat. Das Gefängnis kommt an seine Grenzen. Bei nur 10 zusätzlichen Zellen müssten 12 Häftlinge ausserkantonal platziert werden, begründet die Kommission unter anderem. Mit dem Vorschlag der Kommission steigen die Kosten vom Gefängnisausbau von 8,3 auf 10,6 Millionen Franken. Geld, das sich der Kanton leisten kann, sagt der Kommissionspräsident Willi Kähli.
7: Ja, das ist durchaus möglich. Das ist auch wahrscheinlich nicht das Problem. Weil wenn man dann wieder die Möglichkeiten sieht, dass Inhaftierte aus anderen Kantonen quasi bei uns aufgenommen werden, dann kommen wir ja auch wieder Entschädigungen über aus diesen Kantonen. Und aus dem heraus lässt sich das eigentlich auch rechtfertigen.
1: Als nächstes entscheidet der Schweizer Kantonsrat darüber. Das Kunsthaus Zog steuert heute auf eine turbulente Generalversammlung zu. Ein Teil vom Vorstand will die Kunsthauspräsidentin Silvia Grämiger abwählen und durch Peter Frigo ersetzen, der eigentlich hätte sollen den Streit schlichten. Silvia Grämiger ärgert sich.
8: Wenn jemand, der sich als Mediator anfänglich einsetzt, vermeintlich einsetzt, muss ich bereits schon so sagen, und sagt, ja, okay, ich bin aus der Mediation raus, und über Nacht einen im Rücken mit dem Messer sticht und sagt, ah, übrigens, jetzt stelle ich mich als Kandidat zur Verfügung stellen. Was will man denn da sagen? Ich glaube, es erübrigt sich, das weiter zu kommentieren.
1: Die beiden Seiten machen sich gegenseitig Vorwürfe, unter anderem wegen Aussagen in den Medien im Zusammenhang mit der Versicherung von Bildern. Und ob genug angegeben wird, woher Bilder im Zuger Kunsthaus stammen. Außerdem wollen beide Seiten die heutige GV leiten. Silvia Grämiger rechnet darum mit einer turbulenten GV heute Abend. Ihre Gegner schreiben aber auf unsere Anfrage, Zitat:
9: Wir gehen davon aus, dass alle Beteiligten im Sinne der Sache handeln, sich respektvoll verhalten und die Generalversammlung nicht für persönliche Inszenierungen nutzen und damit in Kauf nehmen, dem Kunsthaus zu schaden. Wenn sich alle Beteiligten an die gängigen Anstandsregeln halten, dann steht einem ordentlichen Ablauf nichts entgegen.
1: Die Mitglieder der Kunstgesellschaft Zug entscheiden heute an der GV über die Zukunft des Kunsthauses. Da zeigt sich auch, ob Silvia Grämiger Präsidentin bleibt oder nicht. Der Streit ums Luxram-Gebäude beim Bahnhof Arth-Goldau geht weiter. Der Heimatschutz vom Kanton Schweiz und der nationale Heimatschutz erheben noch einen Einspruch gegen ein neues Abbruchgesuch. Und sie verlangen den Ausstand vom ganzen Gemeinderat von Arth. Der hat sich schon in der Nutzungsplanung für einen Abbruch ausgesprochen. Das Bundesgericht hat eine frühere Abbruchbewilligung im letzten Jahr aufgehoben. Die Gemeinde will auf dem Areal ein neues Quartier mit Wohnungen, Arbeitsplätzen und touristischen Angeboten entwickeln. Der Heimatschutz dagegen sieht in der ehemaligen Glühbirnenfabrik ein wichtiges Zeugnis der Industriegeschichte. Und im Kanton Zürich wird das Kontrollschild ZH26 versteigert. Die Zahl passt zum außergewöhnlichen Sportjahr mit der Eishockey-WM im eigenen Land und der Fußball-WM, wo morgen losgeht, schreibt der Kanton Zürich. Die Auktion vom Kontrollschild ZH26 startet morgen Morgen am 7. und geht bis am nächsten Mittwoch. Die Einnahmen fließen in die Zürcher Staatskasse.
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10: Und da gebe ich das Wort an unseren Zentralmeteorologen Mike Eichmann. Mike, wenn wir vorausschauen, was kommt auf uns zu?
11: Ja, jetzt gerade die nächsten 2-3 Stunden ändert es noch nicht grossartig vom Wettercharakter her. Wir haben weiterhin viele Wolken und auch noch recht verbreitete Regengüsse unterwegs. Und eben, wie gesagt, das geht jetzt auch noch so ein bisschen weiter. Allerdings dann im Weiterverlauf am Abend tut sich das Ganze schon beruhigen. Die Regengüsse werden seltener. Es kann aber auch in der Nacht immer mal wieder kurz nass sein. Aber der Schwerpunkt ist jetzt sicher noch am Abend. Und das hat doch jetzt die letzten 24 Stunden entlang der Berge zwischen 20 und 25 mm Niederschläge, aber Richtung Mittelland raus, dort, gerade rechts, Kontrastprogramm, dort hat es zum Teil nur wenige Millimeter gegeben.
10: Und du sagst es, also es trocknet länger sie mehr ab und je weiter, dass wir aufs Wochenende zugehen, dann kommt auch der Sommer wieder retour.
11: Ja, also den Regenschirm kann man dann bald einmal auf die Seite legen. Es ist so, dass man jetzt morgen am Donnerstag so ein veränderlichen Mix aus eher vielen Wolken, nur ein paar sonnige Phasen haben. Gerade so am Mittag denke ich, ist die freundlichste Tageszeit. Und dann auf den Nachmittagabend gibt es doch wieder ein bisschen mehr Wolken, die aufkommen. Das ist aber über den ganzen Tag gesehen eigentlich, ja, sage ich jetzt mal zu 90% trocken. Einzelne Schauer sind unterwegs, aber nicht so flächig, wie wir es jetzt heute hatten. Und dann eben auch nur jeweils von kurzer Dauer. Temperaturen sind auch wieder deutlich höher als heute. Zum Teil hat es heute Höchststwert von 13, 14 Grad gehabt. Morgen sind wir dann eher so im Bereich von etwa 18 bis 19 Grad und das Ganze begleitet von einem leichten bis mäßigen Westwind. Und auch am Freitag geht es, ich sage jetzt mal, im recht ähnlichen Stil weiter wie am Donnerstag. Es ist durch diese Warmfront, die durchzieht. Das äußert sich vor allem am Vormittag in doch recht ausdehnten Wolken. Daraus kann es ein paar Regenspritzer mit dabei haben, wiederum mengenmässig und auch flächenmässig nicht so verbreitet. Und dann auf den Nachmittagabend wird es dann doch nachhaltig freundlicher werden. Temperatur am Freitag bei um die 22 Grad.
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2: Wir sind noch genau einen Tag entfernt vom Fußball-Highlight vom Jahr, die Weltmeisterschaft zu Amerika. Wie ist die Stimmung an dem Teich? Ist dort schon volles Fußballfieber ausgebrochen? Und dürfen die Schweizer Nazi auf Unterstützung der Fans im Stadion hoffen? Das fragen wir heute Morgen den Marcel Rohner von St. Gallen-Kappel. Der Zentralhörer ist ein riesen Nazi-Fan und ist darum jetzt auch gerade zu Amerika hin. Plant hat er die Reise zusammen mit seiner Frau, der Andrea, vor gut 2 Jahren. Und zwar war die Idee, eine Auszeit zu machen, gerade verbunden mit der Fußball-WM. Darum sind sie jetzt insgesamt 2 Monate am Reisen. Und jetzt mit drin dann eben das Highlight, das Spiel der Nazi. Wir telefonieren zu ihm über, jetzt in die Nacht hier. Ich sage guten Morgen, Marcel Rohner. Oder wie wir bei euch jetzt gleich sagen, wahrscheinlich Good Morning oder noch eher Bonjour.
12: Ja gut, also hier in Quebec ist es Bonjour, ja das ist richtig, es ist absolut so.
2: Du bist gerade in Kanada, der Start von eurer Reise. Wo habt ihr eigentlich euer Abenteuer gestartet?
12: Ja gut, wir sind von Toronto Richtung Quebec gereist, wo wir jetzt momentan sind. Wir reisen dann im Laufe der Woche wieder zurück, sodass wir am Donnerstag wieder in Toronto sind. Wir machen natürlich Sightseeing, schauen eine schöne Städte an, schauen die Natur an, wie sie so Kanada halt bietet. Und ja, am Donnerstag fliegen wir dann auf San Francisco.
2: Dort ist dann das erste WM-Spiel von der Schweiz am Samstag gegen Katar. Ihr seid dann auch in dem riesen San Francisco Bay Area Stadion. Fast 70'000 Leute haben dort Platz. Darf ich fragen, was habt ihr für euch ein Billett gezahlt?
12: $60. Also ich zahle pro Ticket $60. Das vom ersten Gruppenspiel bis ins letzte, also sprich bis im Finale, selbstverständlich nur dann, wenn die Schweizer Nazi dort spielt, schaue ich aber das Spiel für $60 im MetLife-Stadion.
2: Ist ja, ich würde jetzt mal sagen, eher günstig, wenn man sich mal umlässt, was so Spiele gekostet haben. Da haben wir im Vorfeld ja von absurden Preisen gelesen. Tickets für das Eröffnungsspiel bis zu 20'000 Franken und so weiter. Da hast du also noch einen guten gemacht oder hast du einfach Glück gehabt?
12: Nein, es ist schon so. Es hat schon einen weltweiten Skandal ausgelöst. Die Ticketpreise sind ja bis zu $4.185 hat das Ticket gekostet für das Finalspiel. Das günstigste Ticket, da hat dann FIFA günstige Tickets nachgeschoben, jedem Verband, und wir haben von denen können profitieren. Ich glaube, das ist auch richtig, dass die treuen Fans, die jedem Spiel sind, können davon profitieren. Und ja, an dieser Stelle auch ein grosses Dankeschön am SFV, der da mitgemacht hat und nicht nur die Members bevorzugt hat, sondern wirklich auch die treuen Fans.
2: Treue Fan, so einer bist du durch und durch. Du bist ja nicht nur an den grossen Anlässen mit dabei, wo die Schweizer Nazi unterstützt, sondern du bist sogar letztes Jahr schon auf Amerika gereist, wo sie ein paar Testspiele gehabt haben. Die Nazi, die liegt dir am Herzen, das merken wir. Was gibt dir das?
12: Gut, das hat sich natürlich in den letzten Jahren zu einer Passion, zu einer Leidenschaft entwickelt und böse Zungen behauptet, der Stellenwert von der Nazi ist höher als der von der Familie und der Kind. Ist natürlich nicht so, logischerweise. Aber ja, es ist Stolz, es ist Freude. Kann ich es fast nicht beschreiben, was das in einem auslöst. Eine unheimliche Nervosität, die dann steigt, selbst dann, wenn man gegen einen schwachen Gegner spielt. Ja, es ist eine Passion, wie ein anderer Töfffahrer hat oder Tennis oder wie auch immer, ist es bei uns halt explizit oder bei mir halt explizit Schweizer Fußballnazi. Also nicht der Fußball, sondern Schweizer Fußballnazi.
2: Und gleich dein Schweizer Fanherz, das muss wahrscheinlich ein bisschen blüten heuer, weil so wie man dich kennt normalerweise im Stadion mit riesen Fahnenstangen und Kuhglocken, das geht jetzt in den USA nicht mehr alles.
12: Ja, also ja, auch optisch sieht man es, das Jahr wird es ein bisschen schwierig. Also meine erste Akkreditierung von den Fahnen ist abgelehnt worden. Das heisst, die Fahnen als solches nicht, aber die Stangen ist abgelehnt worden. Ich habe extra meine Teleskopstangen mitgenommen. Die Glocke habe ich aus Gewichtsgründen daheim lassen. Es wird das Jahr akustisch und optisch ein bisschen schwieriger wie andere Spiele oder Turniere, aber nichtsdestotrotz, wir haben ja noch eine Stimme und die sollen nicht minder zum Zug kommen.
2: Genau, du wirst alles geben und mitfähnen. Wie ist die Stimmung generell jetzt vor der WM? Du bist eben gerade in Kanada. Sind sie dort schon voll im Fußballfieber, Kanadier?
12: Also gut, wir sind in Toronto gestartet und Toronto ist ein Austragungsort. Wir haben die Fanmeile gesehen, wir haben beim Vorbeifahren auch das Stadion gesehen. Ich habe meistens, wenn ich auf der Straße bin, ein Schweizer Nazi-Trikot an, hat mich also niemand darauf angesprochen. Ich habe auf der Reise einmal einen Kanada-Fan getroffen, habe mit ihm ein Selfie machen und gesagt, hey, du bist der erste Kanada-Fan. Also effektiv, auch selbst in Toronto, wo Austragungsort ist, wir haben vor rund 6-7 Tagen noch gar nichts gemerkt, dass dort eine WM stattfinden tut. Weder von Transparent noch von Plakaten noch schon von sonst irgendetwas.
2: Das ist auch etwa der Eindruck, den man in den USA hat. Die Schweiz hatte letzte Woche ja noch ein Testspiel dort gegen Australien vor einem praktisch leeren Stadion. Es hat dann bei den Spielern im Nachhinein auch geheissen, es dürfte in Sachen Stimmung schon noch etwas gehen. Denkst du, es kommt da noch eine Stimmung auf?
12: Also es ist recht schwierig momentan einzuschätzen, wie viele Schweizer Fans das werden da vor Ort sein. Also selbst der Fußballverband hat keine offiziellen Zahlen von der FIFA bekommen. Ich weiss auch nicht, was uns erwartet. Ich kann mir nicht vorstellen, dass wir gegen Katar in einem 70'000er Stadion irgendwo ein Stadion werden füllen. Aber das ist alles so ein bisschen unbekannt, sag ich mal so. Klar, es war ein Testspiel gegen Australien und das müssen wir so hinnehmen, wie es ist. Da gehen ein paar einzelne Leute oder ein Testspiel schauen, das schaffen wir selbst in der Schweiz nicht, ein Stadion zu füllen, wenn wir ein Testspiel machen. Also WM, glaube ich, schon, dass wir gute, gefüllte Stadion werden haben. Ich frage mit was für Fans, also mit was für Leute, die auch entsprechend Stimmung machen. Aber ich rechne doch pro Spiel, dass wir zwischen, ich sage es mal, 1500 bis 2500 Fans werden sein. Schweizer Fans werden sein. Und der Fanblock, die Fankurve wird sicherlich einen Akzent setzen, dass man uns auch hören wird. Und ich bin nicht da, um vor dem 19. Juli heimzugehen.
2: Das ist eine gute Einstellung. Und sonst, wenn dann halt für die Schweiz irgendwann gleich Endstation ist, für deine Frau und dich, ist ja noch nicht packen angesagt. Du und Andrea, ihr sind auf einer zweimonatigen Reise durch Amerika und die geht dann eben auch nach der WM noch weiter. Was habt ihr da noch geplant? Wo wollt ihr hin?
12: Also effektiv geplant, noch nicht gebucht. Ich bin zwar schon Optimist, aber geplant ist, dass wir nachher auf Mittelamerika gehen. Das ist noch nicht fix. Wo genau? Costa Rica, Guatemala, Panama, vielleicht noch ein bisschen weiter. Kommt natürlich auf die Zeit drauf an, also die Zeitdauer drauf an, die wir haben, die wir zur Verfügung haben. Wenn wir am 20. Juli können fliegen, ja, dann wird es ein kurzer Trip, dann wird es noch rund 10 Tage. Aber Mittelamerika ist dann nach der WM ist noch ein paar Tage Mittelamerika. Und vielleicht eher dann ein bisschen relaxter wie gerade jetzt.
2: Dann wünsche ich euch noch ganz eine schöne Reise, viel Eindruck, dir Marcel und der Andrea und natürlich eine gute Fußball-WM dann in den USA. Danke, Marcel, Hoppschweiz, Grüße auf Kanada.
12: Ich würde sagen, Hoppschweiz, ganz liebe Grüße, Schweiz, Zentralschweiz und Hoppschweiz.
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Es ist 2.